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0: Willkommen im Kulturton, dem Kultur- und Bildungskanal auf Freirad. Zur heutigen Sendung zum Thema Bildung begrüßt Sie Matthias Martin Domanik. MINT, also Mathematik, Informatik, Naturwissenschaft, Technik, ist in aller Munde, hängt an diesen Kompetenzen doch gerade in einer zunehmend globalisierten und digitalisierten Welt sehr viel von unserer wirtschaftlichen Konkurrenzfähigkeit ab. Doch wie kann man es schaffen, ausreichend Interesse und Begeisterung für MINT zu schaffen und bestehende Berührungsängste und damit auch den momentanen Fachkräftemangel in diesen Bereichen zu überwinden? Im Rahmen der Tiroler MINT-Strategie, Tirol möchte ja das erste MINT-Bundesland sein, wurde auch eine MINT-Koordinationsstelle Tirol geschaffen, kurz MKT, angesiedelt beim Verein Klasse Forschung als zentrale Umsetzungsstelle dieser Strategie. Die Mikrobiologin und Mutter dreier Kinder ist seit Jahren im Projekt- und Forschungsmanagement tätig und hat sich der Förderung naturwissenschaftlicher Bildung, Forschung und Innovation in Tirol verschrieben. Elisabeth Lukaser Vogel ist Geschäftsführerin des Vereins, gegründet, um Kindern und Jugendlichen naturwissenschaftliche Forschung greifbar zu machen und inspirierend zu vermitteln. Am 8. Oktober habe ich Elisabeth Lukaser Vogel für den Kulturton zum Interview getroffen. Wer oder was steckt genau hinter MINT Tirol? Wie und wann hat sich die MINT-Koordination entwickelt?
1: Also die MINT-Bewegung eigentlich in Tirol hat sich entwickelt aus der Herausforderung des akuten Fachkräftemangels in der Industrie. Und die Industriellen Vereinigung Tirol hat federführend bereits 2021 mit einem Schulterschluss mit der Wirtschaftskammer, mit der Arbeiterkammer, mit dem ÖGB und mit dem Land Tirol eine Bildungsstrategie, einen Prozess für eine Bildungsstrategie initiiert. Es sind über mehrere Monate verschiedene Workshops durchgeführt worden mit insgesamt ungefähr 65 Expertinnen aus allen Bereichen der Bildung. Und herausgekommen ist eine MINT-Bildungsstrategie, die dann veröffentlicht worden ist. Und so die erste Maßnahme, die dann getroffen worden ist, ist eine MINT-Koordinationsstelle einzurichten, die diese Maßnahmenvorschläge dann Zug um Zug abarbeitet. Und wir als Verein Klasse Forschung waren im Rahmen dieser Bildungsstrategie eigentlich schon sehr intensiv involviert, weil wir ein großes Netzwerk Wissenschaft, Wirtschaft, Bildung hinter uns haben, auch die Bedürfnisse von Schulen kennen, von Bildungseinrichtungen. Und auf uns ist dann die Wahl der MINT-Koordinationsstelle gefallen. Und seit 2022 gibt es eben diese Koordinationsstelle und arbeitet seit 3 Jahren. Und vielleicht nur ergänzend für alle, die nicht so in dem Bereich tätig sind: MINT steht für Mathematik, Informatik, Naturwissenschaft, Technik. Wir verbinden aber mit dem MINT-Begriff viel mehr als diese 4 Fächer. Es geht sehr stark um interdisziplinäres Lernen, um forschendes Lernen. Es geht sehr viel um diese Kompetenzen des 21. Jahrhunderts, die man über MINT vermitteln kann. Das heißt, Herausforderungen zu identifizieren, Lösungen für unsere aktuellen Herausforderungen zu finden, kritisches Denken zu etablieren und so weiter. Also man kann mit diesem MINT-Bildung sehr viel noch mehr transportieren und deswegen ist es uns auch so wichtig.
0: Was alles umfasst im Detail die Tätigkeit der MINT-Koordination Tirol und wie läuft es in der Praxis ab?
1: Genau, also die MINT-Koordination vielleicht noch ergänzend. Finanziert und gesteuert wird diese MINT-Koordination durch eine MINT-Steuerungsgruppe. Da sitzen Vertreterinnen des Land Tirol, der Industriellen Vereinigung, der Wirtschaftskammer, der Arbeiterkammer und des ÖGB, der Bildungsdirektion, der Abteilung für Elementarpädagogik. In diesem Gremium werden mehr oder weniger die Maßnahmenvorschläge diskutiert und dann mehr oder weniger wir auch beauftragt. Das ist ein sehr breiter Schulterschluss, der uns eben sehr guten Rückhalt gibt. Und wie gesagt, wir beschäftigen uns eigentlich mit der MINT-Bildung von der Elementarbildung bis zum lebenslangen Lernen. Also decken wirklich alle Bildungsbereiche, alle Altersstufen ab. Und unsere Aufgabe ist vor allem, MINT in Tirol zu bündeln, das heißt Synergien herzustellen, Doppelgleisigkeiten zu vermeiden, dann auch das Sichtbarmachen von MINT, wir sind in unserer Arbeit draufgekommen, es gibt wahnsinnig viele MINT-Initiativen, engagierte, gute MINT-Initiativen, die oft von den Zielgruppen nicht gefunden, gesehen werden, deswegen haben wir auch in einem ersten Schritt gleich unsere MINT-Tirol-Plattform, also eine digitale Plattform, die möglichst alle MINT-Angebote bündelt, mehr oder weniger aufgebaut, die ist zwar seit 2023 online. Und natürlich das Begleiten von MINT-Bildungsinitiativen. Das heißt, MINT-Initiativen inhaltlich zu begleiten, in der Entwicklung zu begleiten, in der strategischen Ausrichtung, aber auch in der Evaluierung, in der Qualitätssicherung zu beraten und auch in der Finanzierung. Wie kann ich solche MINT-Projekte oder MINT-Schwerpunkte finanzieren?
0: Oft bekommt man den Eindruck, dass es MINT bei uns in Tirol ein bisschen schwer hat. Täuscht dieser Eindruck? Und was ist hier die Rolle des Schulsystems?
1: MINT hat es eigentlich nicht so schwer in Tirol. Glaube ich, MINT steckt zu viel überall eigentlich drinnen in unserem Alltag. Vom Kochen angefangen bis zu unseren täglichen Arbeiten. Ich glaube, es wird nur oft nicht als MINT gesehen und wahrgenommen. Also das ist, glaube ich, es ist einfach sehr viel Bewusstseinsbildung. Wir beschäftigen uns jeden Tag mit MINT, nur wird es einfach nicht so wahrgenommen und vielleicht zu wenig auch mit Schulinhalten verknüpft. Die Schulen oder die Bildungseinrichtungen haben natürlich viele Herausforderungen, wenn man an die Kindergärten denkt, einfach die Kinderschutzkonzepte, einfach viele Kinder, die Ganztagsbetreuung und so weiter. Also es gibt ja in den Bildungseinrichtungen sehr viele Herausforderungen und da ist MINT eben ein Teil davon. Und wirklich MINT attraktiv zu vermitteln, greifbar zu vermitteln, forschendes Lernen zu vermitteln, benötigt natürlich auch Ressourcen an den Schulen. Es braucht eine entsprechende Infrastruktur und es braucht eine gewisse Flexibilität da, organisatorisch vielleicht Projekte durchzuführen oder außerschulische Aktivitäten in Anspruch zu nehmen. Also das sind so die Herausforderungen, mit denen die Schulen konfrontiert sind. Aber die Schulen sind ein ganz wichtiger Partner in der MINT-Bildung, weil man über die Schulen einfach alle Kinder erreicht. Und insofern einen sehr barrierenfreien Zugang zu MINT für alle Kinder in Tirol anbieten kann.
0: MINT ist also überall und Teil unseres Alltags. Man denkt nur nicht immer daran. Österreichs Schulen decken im Unterricht auch einen ganz großen MINT-Bereich ab. Aber nicht alle entsprechenden Schulfächer scheinen gleichermaßen beliebt. Gibt es hier zugängliche Bereiche, Themen, wo die MINT-Begeisterung leichter zu vermitteln ist?
1: Also alle Bereiche sind leicht, das merken wir in unseren Workshops mit den Kindern, alle Bereiche sind leichter zu vermitteln, die sich sehr nah an den Lebensrealitäten der Kinder befinden. Also wenn ihr in der Thema habt, was Kinder persönlich berührt oder womit sie jeden Tag konfrontiert sind, dann kann ihr Thema oder auch ein Fach viel besser vermitteln, als wie wenn es abstrakt wäre. Ein ganz gutes Beispiel ist zum Beispiel, wir haben ein Projekt zum Beispiel gehabt, zur Abwasserreinigung von Gewässern und da haben wir sehr nach forschendem Lernen so ein Experimentierset und da hat sich herausgestellt, wie fasziniert die Kinder von dieser Technologie sind und wie sie das auch nach Hause tragen dann, wenn man dann auf der anderen Seite ein sehr abstraktes Thema hat oder einfach was lernt, wo man eigentlich den Bezug zum Alltag, zu seinem eigenen Nutznetz sieht, dann ist es oft ganz schwer zu vermitteln. Also man kann das nicht an Fächern festmachen, sondern ich glaube, es ist sehr viel die thematische Aufhängung.
0: Wie ist aus Sicht von Elisabeth Lukaser Vogel Tirol als Bundesland beim Thema MINT insgesamt aufgestellt?
1: Also Tirol ist sehr gut aufgestellt im Bereich MINT. Also wir haben inzwischen vier zertifizierte MINT-Regionen. Das ist die MINT-Region Kufstein, die MINT-Region Kitzbühel, Lienz, Landeck. Wir haben 62 MINT-Gütesiegeleinrichtungen inzwischen. Vor ein paar Jahren waren es, glaube ich, die Hälfte, also da haben wir großartig jetzt aufgeholt. Wir haben sehr viele Initiativen seitens der Wirtschaft, der Industrie, im Bereich der Berufsorientierung, im Bereich von Exkursionen in Unternehmen, Workshops und so weiter. Also wir haben jetzt seit 2023 über 500 Angebote auf unserer MINT-Plattform beworben, angeboten. Das ist ein ganz toller Fundus. Also ich glaube, es gibt sehr viel, es muss einfach nur besser vermittelt und sichtbar gemacht werden und an die Zielgruppen herangebracht werden.
0: Österreichs Wirtschaft ist seit einigen Jahren in der Krise. Dies gilt vor allem wegen hoher Energiekosten auch für die Industrie. Wie sieht es derzeit am Tiroler Arbeitsmarkt im MINT-Bereich bezüglich Angebot und Nachfrage aus?
1: Also wie gesagt, Österreich, Tirol leidet unter einem ganz massiven Fachkräftemangel. Also im MINT-Bereich ist es sicher sehr leicht, einen Arbeitsplatz zu finden. Also wie gesagt, es sind einfach zukunftsträchtige Berufsfelder. Wenn man sich anschaut, die Herausforderungen, sei es der Klimawandel, die Dekarbonisierung und so weiter, wenn man sich die ganzen Felder anschaut, da braucht es überall qualifizierte MINT-Fachkräfte. Also da mache ich mir überhaupt keine Sorgen.
0: MINT-Karrieren zahlen sich also auch weiterhin wirklich aus. Ein häufig beklagtes Thema ist freilich, dass noch immer zu wenige Mädchen und Frauen im MINT-Bereich zu finden sind. Was sind aus Sicht von Elisabeth Lukaser Vogel die Gründe dieser weiterhin bestehenden männlichen Überrepräsentation?
1: Einerseits sind es, glaube ich, immer noch einfach sehr starke Stereotype, rollentypische Vorstellungen von Kindern, wo sie in ihrer beruflichen Tätigkeit einmal landen sollen. die sehr stark von ihren Eltern einmal beeinflusst wird und natürlich auch vom Umfeld. Ist es auf der anderen Seite und auf der einen Seite. Und die andere Seite ist sicher die Arbeitsumfelder, die Berufsbedingungen von Frauen, Mädchen in MINT-Berufen, wo es einfach bezüglich der Arbeitsumgebung aufgrund des Geschlechts Diskriminierung gibt, die einfach Mädchen oder Frauen abschrecken, in einem MINT-Berufsfeld zu bleiben oder überhaupt einzusteigen. Und ja, genau, ich glaube, dass die Eltern und einfach die Bedingungen im Beruf dann selber, in der Ausbildung, Herausforderungen aufgrund ihres Geschlechts sind immer noch sehr starke Hemmschwellen.
0: Mehr über MINT in Tirol erfahren Sie im zweiten Teil der Sendung nach etwas Musik.

0: Sie hören den Kulturton auf Freirad, heute mit Elisabeth Lukaser-Vogel von der MINT-Koordination Tirol. Gerade einen Tag vor meinem Interview mit Elisabeth Lukaser-Vogel wurde eine neue Studie publiziert, die die Rolle der Familien in Bezug auf Mädchen und MINT untersucht. Was sind hier die Erkenntnisse?
1: Diese Studie ist von der MINT-Stiftung erst gestern veröffentlicht worden, heißt Wie denken Eltern MINT? Und die Studie hat über fast 1500 Eltern befragt zu den Karrieren ihrer Töchter. Und wohl 37% der Eltern einen Universitätsabschluss haben, also haben doch angegeben, dass fast 76% der Eltern Buben geeigneter als für den MINT-Bereich empfunden als Mädchen. Der Grund sind einfach sehr starke Stereotype, die in den Eltern verhaftet sind. Und es wurde da auch in der Studie mehr oder weniger wurden Videos den Eltern vorgespielt, um den Mehrwert von MINT-Beruf oder einer MINT-Karriere greifbar zu machen. Und da hat sich herausgestellt, dass die Eltern auf solche Informationsvideos sehr positiv reagieren und ein Umdenken einsetzt. Aber dass das eben mehr oder weniger Zug um Zug immer wieder begleitet werden muss. Also so kurzzeitige, kurzfristige Informationen reichen nicht, um sie nachhaltig zum Umdenken mehr oder weniger zu initiieren. Wir denken, ganz wichtig wäre, dass einfach auch die Eltern so spannende Arbeitswelten kennenlernen, wie es jetzt ja die Kinder in Exkursionen und so weiter oder in Workshops erfahren. Viele Eltern fühlen sich ja nicht kompetent im MINT-Bereich, im Bereich der Berufsorientierung, glaube ich, zu beraten, weil sie selber diese Berufsfelder auch nicht kennen. Da tut sie wahnsinnig viel in der Technologie und ich glaube, das wäre ein Ansatz, dass Kinder mit ihren Eltern einfach so Berufsfelder kennenlernen und dann einfach so ein bisschen Umdenken einsetzt, gell? Weil ein MINT-Beruf wird gerade im technischen Bereich nur mit schwerer körperlicher Arbeit da behaftet. Vereinbarkeit, Familie, Beruf ist immer noch ein Thema. Und wenn man sich die Berufsbilder jetzt anschaut, ist das in vielen auch technischen und naturwissenschaftlichen Berufen jetzt gar nicht mehr der Fall. Auch die Bezahlung, wenn man in der IT-Branche die Gehälter ansieht, also das sind einfach so Vorurteile, die einfach durch Besuche in Betrieben, durch Berufsorientierung, wo die Eltern mitgenommen werden, vielleicht ausgeräumt werden könnten.
0: Eine weitere aktuelle Studie, Watch Out for Dropout, durchgeführt vom österreichischen Fonds zur Stärkung und Förderung von Frauen und Mädchen, der L&R Sozialforschung und dem Institut für höhere Studien, hat festgestellt, dass viele Frauen technische Berufe relativ rasch wieder verlassen oder sogar schon entsprechende Ausbildungen öfters abbrechen. Was sind hier die Gründe?
1: Da gibt es ein bisschen einen Unterschied. Also bei dem beim Berufsausstieg ist es ganz interessant, dass weder individuelle Defizite oder mangelndes Defizit oder Zutrauen in die eigenen Fähigkeit ausschlaggebend ist, sondern wirklich die Arbeitsbedingungen, auch wirklich sexistische Belästigung, Andersbehandlung aufgrund des Geschlechtes und so weiter ein großer Grund ist. Und in der Ausbildung ist ganz interessant, dass besonders in den höheren Qualifikationsstufen mehr oder weniger, wo es eigentlich auch schon gutes Einkommen gibt, der Ausstieg aus dem Beruf eklatanter ist. Und was vor allem auch, das ist eben einfach diese Leaky Pipeline, dass einfach bei bestimmten Karriereschritten einfach Frauen immer noch benachteiligt werden. Also das sind alles Themen, die wir kennen, aber die einfach durch diese Studie jetzt auch wirklich nochmal wissenschaftlich aufgearbeitet worden sind.
0: Hier passiert also auch ein schmerzhafter Verlust von Wissensressourcen. Welche Rolle spielt die Förderung von Mädchen bei der Tiroler MINT-Strategie?
1: Die spielt bei uns eine sehr große Rolle. Also wir haben jetzt, wir machen schon jahrelang bei dem Girls' Day mit. Wir haben auch kürzlich eine Mentoring-Plattform aufgebaut. Das ist eine Plattform auf der www.mint-tirol.at, Webseite, eigener Bereich, wo Mentorinnen aus technischen und naturwissenschaftlichen Disziplinen erstens einmal mal sichtbar gemacht werden und wir bieten auch sehr niederschwelliges Mentoring an. Das heißt, Mädchen können sich ganz unkompliziert über unsere Webseite bei diesen Mentorinnen, nennen wir es, melden und können ganz niederschwellig einmal einen Tag bei ihnen schnuppern oder können sich zum Austausch treffen oder können eine Beratung vielleicht für ihre vorwissenschaftliche Arbeit in Anspruch nehmen. Es soll sehr niederschwellig sein. Wir haben da jetzt erst gestartet im Frühjahr und planen jetzt fürs nächste Jahr weitere Maßnahmen. Aber das Mädchenthema ist ein ganz wichtiges Thema. Aber im Hinblick auf das Mädchenthema sind uns auch die Burschen sehr wichtig. Also wir arbeiten sehr stark mit Role Models. Es ist uns auch ganz wichtig. Also wir haben wenig oder gar keine, sehr wenig Initiativen, wo wirklich nur Mädchen angesprochen werden, weil es uns auch ganz wichtig ist, dass die jungen Burschen sehen, wie erfolgreich Forscherinnen und Forscher sind, Forscherinnen in Wissenschaft, aber auch in der Technologie, in Unternehmen arbeiten. Also auch die Burschen sollen einfach sehen, dass eine Karriere für eine Frau in MINT möglich ist und sehr erfolgreich ist. Und insofern sprechen wir da eigentlich mit unseren Bildungsmaßnahmen meistens beide Geschlechter an.
0: Gibt es MINT-Bereiche, die für Frauen offener, zugänglicher sind als andere oder für sie a priori attraktiver sind? Wo gibt es umgekehrt die größten Berührungsängste?
1: Also weil ich kann jetzt nur von den Mädchen eigentlich reden, gell? Von den Frauen, erwachsenen Frauen kann ich weniger sprechen. Von den Mädchen sehen wir schon, dass, Themen, die sie berühren, wirklich sehr stark von Frauen angenommen werden. Also so Themen, medizinische Themen, Gesundheitsthemen, aber auch Umweltthematik, Klimathematik, Ernährungsthemen, das sind schon Themen, die von per se von Mädchen besser angenommen werden. Auf der anderen Seite werden oft technische Vorbehalte durch praktische Aktivitäten sehr schnell überwunden. Gell? Also wir gehen beide Ansätze, wir versuchen sie oft so einem Thema, wo wir wissen, das könnte sie ansprechen, zu erreichen und verpacken das mit technischen Aktivitäten und dann schaffen wir es eigentlich ganz gut, dass die Mädchen auch mehr oder weniger für technische Aktivitäten faszinieren und dann auch draufkommen, das kann ich eigentlich ganz gut oder das ist total spannend, also es sind eigentlich so Vorbehalte, die wir über das Thema dann auch mehr oder weniger entkräften können.
0: Generell, in welchen Altersstufen kann beim Thema MINT wie sinnvollerweise angesetzt werden?
1: Alle Studien weisen darauf hin, dass man möglichst früh zu beginnen hat. Also wir von der MINT-Strategie setzen daher sehr stark in der Elementarpädagogik an. Wir haben in einer ersten Linie einmal geschaut, dass wir in der Infrastruktur unterstützen. Wir haben sogenannte Spürnasenecken. Das sind so Experimentiermöbel für Kindergärten, für alle Außenfortbildungseinrichtungen in Tirol angeschafft, damit einfach alle Auszubildenden oder Fortzubildenden die Möglichkeit haben, mit dieser ausgezeichneten Infrastruktur zu arbeiten und diese Experimente dann auch in ihren Kindergartenalltag zu transferieren. Und gleichzeitig arbeiten wir gerade daran, mit der Steuerungsgruppe, mit der MINT-Steuerungsgruppe, diese Spürnasenecken in jedem Bezirk in Tirol zu verankern, dass neben der Außenfortbildung auch in jedem Bezirk Tirols der Zugang zu so einer Experimentiereinrichtung gegeben ist. Das ist ein ganz wichtiges Thema. Ja, also wie gesagt, möglichst früh, bereits in der Elementarpädagogik, natürlich geht es dann bis ins lebenslange Lernen. Also es ist, glaube ich, in allen Lebenslagen, in allen Altersgruppen wichtig, besonders früh zu beginnen. Ja.
0: Eine im pädagogischen Bereich ansetzende Initiative verdient besondere Erwähnung.
1: Ja, eine Initiative, die vielleicht noch wirklich ganz wichtig ist, ist die MINT-Check-Initiative. Also die Steuerungsgruppe hat mit uns gemeinsam eine Förderung für Pädagoginnen der Elementarpädagogik und der Schulen entwickelt. Und zwar sind das die sogenannten MINT-Checks, Tiroler MINT-Checks, wo Pädagoginnen eine Pauschalförderung von 500 bzw. 1000 Euro beantragen können und mit diesem Geld ein innovatives MINT-Projekt in ihrem Schulalltag durchführen können. Gefördert werden Materialkosten, Personalkosten für Referentinnen oder auch Reisekosten. Und das ist eben eine Förderschiene, die wirklich läuft heuer. Nächste Woche startet die dritte Ausschreibung. Und diese Förderaktion läuft ganz hervorragend ab. Wir haben damit schon über 7000 Kinder und Jugendliche erreicht in den letzten 3 Jahren. Und das ist eben eine ganz wichtige finanzielle Unterstützung für die Bildungseinrichtungen.
0: Von MINT im Kindergarten und an der Schule zum lebenslangen Lernen und der Erwachsenenbildung. Hier sind Haltungen und Karrieren ja oft schon verfestigt. Wie kann man hier aus Sicht von Elisabeth Lukaser Vogel am besten ansetzen?
1: Also bei der Erwachsenenbildung, das ist ein Riesenfeld. Da sind wir erst am Beginn unserer Tätigkeiten. Also wir haben die ersten 3 Jahre sehr stark mit der Elementarpädagogik und mit der Bildung bis 18 Jahre beschäftigt. Jetzt starten wir mit der Erwachsenenbildung. Aufgrund des großen Feldes haben wir da 3 Stufen einmal identifiziert. Die erste ist die nonformale Erwachsenenbildung, wo es darum geht, einfach die Öffentlichkeit, Erwachsene im Freizeitbereich mit MINT in Verbindung zu bringen, um einfach dieses Bewusstsein zu schaffen, wie spannend, wie zukunftsträchtig MINT ist und auch das auf ihre Kinder zu übertragen. Das nächste Stufe wäre die Berufsorientierung und dann wäre das die formale Erwachsenenbildung. Also bezüglich Berufsorientierung, Umorientierung natürlich ist auch ein Thema, da müssen wir uns erst in den nächsten Jahren beschäftigen, aber die nonformale Erwachsenenbildung, das haben wir jetzt schwerpunktmäßig auch für dieses Jahr. Da geht es vor allem darum, auch Referentinnen für nonformale Erwachsenenbildungseinrichtungen zu finden, die MINT-Angebote anbieten. Es geht darum, auch auf unserer Website mehr oder weniger Angebote für Erwachsene sichtbar zu machen und zu bündeln. Das sind so die größten Schwerpunkte momentan.
0: Die MINT-Landschaft in Tirol ist reich und dynamisch. Was gibt es aktuell an speziellen Angeboten und Veranstaltungen?
1: Also wir planen jetzt gemeinsam diese Kooperationsveranstaltung mit der Pädagogischen Hochschule Tirol, mit der Bildungsdirektion. Und dort organisieren wir den ersten MINT Future Day an der Pädagogischen Hochschule Tirol. Das soll ein Lern-, Austausch- und Vernetzungstag sein für Pädagoginnen aller Altersstufen. Also wir starten wieder von der Elementarpädagogik bis zur Matura mehr oder weniger und bieten da ein buntes Programm aus Keynotes, spannenden Keynotes, Podiumsdiskussionen. Da geht es auch um Wissenschaftsvermittlung, wie kann ich am besten mit welchen Zielgruppen ansetzen. Dann gibt es eine ganze Reihe von Workshops, angefangen von Vernetzungsworkshops, aber auch Workshops zur strategischen Ausrichtung von Schulen, Bildungseinrichtungen in Richtung MINT. Wie kann ich mich da strategisch ausrichten? Und dann gibt es eine MINT-Messe, also MINT-Machstationen, wo außerschulische Anbieter Experimente, mobile Angebote anbieten oder Initiativenprojekte zum Mitmachen für die Pädagoginnen.
0: Sie hörten Elisabeth Lukaser Vogel im Kulturtan-Interview zum MINT Tirol, Gestaltung der Sendung Matthias Martin Domanik. Der Tiroler MINT Future Day findet am 24. November von 9 Uhr bis 16 Uhr an der Pädagogischen Hochschule Tirol in Innsbruck statt. Weitere Informationen zur MINT-Koordination Tirol finden Sie auf mint-tirol.at. Mehr über MINT in Tirol, speziell auch über die erwähnten Spürnasenecken, erfahren Sie voraussichtlich im Kulturton am 19. November.
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0: Sie hören den Kulturton immer von Montag bis Freitag von 18.30 Uhr bis 19 Uhr und in der Wiederholung am nächsten Werktag um 8 Uhr. 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Ich verabschiede mich nun noch mit etwas Musik.

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0: Hallo.
1: Das war ein Dreiton. Und wir wünschen euch herzliche. Ach Gott, ich hab's
0: Ostern.
1: verkackt.
0: Alles Gute zum Geburtstag und frohes
1: Frohe
0: Neues.
1: Weihnachten. Mir kommt vor, wir sollten mal alle Sendungen, wie wir starten, nur das abspielen, weil ich glaube, es ist immer sehr ähnlich, dass ich immer die Erste bin, die das Silence
0: Also
1: breaken muss
0: Entschuldigung, dieses Hallo
1: und es
0: kam jetzt
1: verkackt.
0: von Juliana.
1: Ja, aber dann so gleich, so eigentlich muss man ja mal die Leute begrüßen, damit sie
0: Die
1: abgeholt
0: genau, die
1: sind.
0: HörerInnen abholen.
1: Genau so, wie
0: Ja.
1: man es lernt. Mal die HörerInnen abholen und ich habe immer das Gefühl, ich mache dann gleich, ich krieg dann Stress.
0: Wie holt man denn
1: Kriegst
0: jetzt,
1: du Performance Anxiety?
0: wie holt man HörerInnen am besten ab?
1: Eben, das weiß ich nicht, aber ich weiß nicht, ob wir den Weg schon gefunden haben. Aber wir können ja, das ist unsere Challenge. Nach jedem Song versuchen wir die HörerInnen aufs Neue mit Methoden abzuholen. Und ihr, liebe HörerInnen, könnt uns dann rückmelden, welche euch am besten gefallen hat. Ihr könnt uns einfach auf den Anrufbeantworter sprechen. Einfach auf Social Media, wir sind überall. Ihr findet uns Hashtag Geburtskanal und da könnt ihr uns dann schreiben und drauf sprechen, was ihr am besten fandet.
0: Vielleicht ist es ganz gut, den Hörerinnen einmal zu sagen, was sie überhaupt hören. Ihr hört Geburtskanal
1: Einen
0: auf Freirad.
1: wunderschönen Samstagabend. Ihr hört Geburtskanal auf Freirad 105,9, freies Radio Innsbruck. Wir sind Geburtskanal. Wir, das sind Shredder Johnny.
0: Julietta.
1: Sandy im Getriebe.
0: Und wir dürfen euch heute wieder zu unserer Sendung Geburtskanal begrüßen. Schön, dass ihr bei uns seid.
1: Okay, hier könnt ihr schon mal einen Daumen geben, dann, wie ihr das gefunden habt.
0: Das war mir jetzt ein bisschen zu professionell, muss ich sagen. Das Ich habe das ja auch, passt man nicht so im also vom Blatt
1: Konzept.
0: gelesen.
1: Quasi, also im Kopf vom Blatt gelesen.
0: Ja, also ich habe so ein Blatt vorbereitet. Das ist schon wieder
1: Du hast
0: verschwunden,
1: einfach
0: also
1: ein
0: ich kann es
1: Blatt
0: nicht
1: vom
0: wiederholen.
1: Kopf.
0: Ich habe ein Blatt besser als ein
1: Ein
0: Brett.
1: hartes Blatt vorm Kopf.
0: Aus Eichen, aus Buchenblatt.
1: Ein Buchenblatt. Ja, gut. Wir sind hier im Juli. Wir haben den Wonnemonat Juli erkoren für euch
0: Es
1: eine
0: ist schon wahr,
1: richtig.
0: es ist August.
1: Ah, ist ja
0: Ich
1: schon
0: dachte,
1: August,
0: wir
1: genau.
0: machen die Mai-Sendung.
1: Psst.
0: Also.
1: Nein. Ey, Johnny, wir
0: Psst.
1: produzieren
0: Wir
1: jetzt
0: tun
1: nur für
0: vorproduzieren.
1: August,
0: Also,
1: okay?
0: wir produzieren,
1: Ja,
0: aber wir haben
1: psst.
0: es. Okay.
1: Also, herzlich willkommen, Leute. Es ist Anfang August, circa der
0: Schönste
1: zweite
0: Monat im
1: Samstag im
0: Jahr.
1: Monat. Circa der
0: Circa.
1: zweite Samstag.
0: Normale Sendezeit,
1: Der
0: 20
1: zehnte
0: Uhr.
1: und
0: Der
1: zwei Minuten,
0: zehnte.
1: drei Minuten schon.
0: Na, nicht der zehnte, der
1: Drei
0: neunte.
1: Minuten schon.
0: Der 9.
1: Der
0: August.
1: 9. August, ein
0: Ja, wir haben den
1: schöner
0: 9.
1: Tag.
0: August. Was ist alles so passiert?
1: Ich grüße gleich mal meine Mama, die hat heute Geburtstag.
0: Alles Gute
1: Alles
0: zum
1: Gute,
0: Geburtstag,
1: Sandy in Getriebes Mama.
0: Mama.
1: Danke. Und Navina hat heute auch Geburtstag.
0: Herzliche
1: Herzlichen
0: Grüße,
1: Glückwunsch,
0: Navina. Alles
1: Navina.
0: Gute.
1: Ja, ich hoffe, du hörst es jetzt. Und du rufst mich jetzt dann an und sagst mir Danke.
0: Genau, falls du einen Liederwunsch hast oder sowas, bitte einfach kurz melden.
1: Also man merkt schon, von Sandy im Getriebe kriegt man nichts gratis im Leben. Aber gratis, ich meine, also man kann ja ein bisschen was erwarten auch
0: Ja,
1: mal
0: so
1: für
0: danke.
1: sich.
0: Ja.
1: So ein Danke.
0: Ja. Man muss an sich selber denken. Geben und nehmen.
1: Ja.
0: Ständig.
1: Ja, sehr wichtig. Geben und nehmen. Genau, was gibt uns der August? Ich glaube, wir hatten schon einen wunderbaren Juli.
0: Das Wetter war traumhaft. Es war
1: Also
0: dieser Sommer bis
1: Horst.
0: jetzt
1: Berggehen ohne
0: Wahnsinn.
1: Ende,
0: Was will man
1: Schwimmbad,
0: mehr?
1: ja, jeden
0: Am
1: Tag.
0: Ich habe
1: See
0: schon die dritte
1: liegen.
0: Badehose neu gekauft, weil einfach die anderen
1: Ja.
0: verbraucht sind.
1: Vor
0: Ja.
1: lauter Rutschen.
0: Ja. Das ist, wobei am schnellsten Rutschen, ich weiß nicht, ob ihr das noch kennt, am schnellsten Rutschen ist
1: Wenn man es
0: die halbe
1: ulzig.
0: Hose so Arsch unten quasi. Also.
1: Ich
0: Ja,
1: hab's
0: mit so einem.
1: eingeklemmt.
0: Ja,
1: Ja,
0: genau.
1: das habe ich auch
0: Ich glaube,
1: gemacht.
0: es ist
1: Ja.
0: mal viel schneller.
1: Ja,
0: Viel schneller.
1: viel.
0: Und man muss
1: Viel.
0: natürlich auch das Rutschenwasser aufstauen.
1: Ja,
0: Also am
1: natürlich.
0: Anfang
1: Natürlich.
0: toll.
1: Klar. Das sind echt alte Tipps. Da ist
0: Alte
1: nichts Neues
0: Tricks,
1: dabei.
0: ja, aber das sind die Tricks, die werden vergessen.
1: Die Tipps der erfahrenen
0: Ja.
1: RutscherInnen,
0: Ja. Und wenn
1: nämlich.
0: ihr Tipps habt, wie man am besten eine Wasserrutsche heutzutage runterrutscht, ruft uns doch einfach an im Studio. Genau, unter 0512 560 291 Durchwahl Schneuzen, nein, die 11.
1: Und wir freuen uns schon auf Anrufe, wenn das Telefon klingelt.
0: Genau.
2: Ich würde sagen, wir spielen jetzt vielleicht einmal ein bisschen Musik.
1: Sommerhit. Sommerhit. Der diesjährige Sommerhit, Like Ice in the Sunshine.
3: Schon wieder?
1: Ich dachte, das war der Sommerhit 2025.
3: War?
1: Ist.
3: Nein, aber der war doch schon, also das war doch schon mal sicher 2008.
1: Johnny, wir produzieren vor.
3: Ach so.
1: Es ist ja schon November, okay?
3: Was also damals im Sommer, als es noch regnete, Sonne schien.
2: Was wir produzieren, es ist schon November, ich nehme mal mit. Naja, gut. Auf jeden Fall ist das Lied, es ist 40 Jahre alt dieses Jahr.
1: Nein!
2: Happy 40th Birthday.
1: Wow,
3: like Ice in the Sunshine. Das gönnen wir uns doch selber. Hum
1: Hast
3: und
1: so alt wie wir.
3: Eis.
1: Los geht's. Eis.

0: Ja, Like Ice in the Sunshine.
1: Schönes Eis.
2: Also Release-Jahr war 1985.
0: Ja, habe ich ja gesagt. 40 Jahre.
1: Wahnsinn.
2: Wahnsinn.
0: Wahnsinn.
2: Wir wollten sprechen über Geburtstage.
1: Wir wollten eigentlich noch die Zuhörerinnen abholen.
0: Ah ja, abholen. Scheiße. Okay, nochmal. Das war Like Ice in the Sunshine von Beagle Music und ihr hört den Geburtskanal auf Freirad. Willkommen zurück. Es begrüßen euch
1: Shredder Johnny,
2: Sen im Getriebe,
0: Giulietta.
1: Bravo. Bravo, bravo. Toll abgeholt. Super. Ja, was ist das Thema unserer Sendung heute?
0: Dann machen wir das jetzt immer so, dass wir immer nach dem Song macht jemand anderer die Abholung.
2: Ja.
0: Cool.
1: Ja.
0: Okay. Thema unserer Sendung.
2: Wir wollten also Sommer, Sonne und
1: Eis.
2: Genau, und in der Kombination mit Geburtstagsgeschenken, weil ich
0: weil
2: weiß,
0: wir da Geburtskanal sind.
2: Geburtskanal und wir selber immer auf der Suche sind nach den besten Geburtstagsgeschenken und wir geben euch jetzt heute Tipps, was ihr im Sommer euren FreundInnen schenken könnt.
1: Und oder ihr gebt uns Tipps, also ihr könnt uns gerne anrufen unter 0512 560 291 durch Wahlschneuz 11.
0: Genau, weil es ist ja immer, also ich habe das schon auch, dass mir das dann schon auch stresst.
2: Ja,
1: so bin ich bei dir.
0: Also ich finde, bei manchen Leuten finde ich es super einfach, weil das einfach so Menschen sind, die sich über alles freuen und wo genau warst, die mögen auch so trashige Sachen. Und dann kaufst du so ein paar Trash-Sachen, die voll geil sind. Und das kannst du aber auch nicht jedem schenken. Und dann gibt es auch Leute, wo ich keinen Plan habe.
1: Aber überwiegt da dann, oder sagen wir so, das Risiko ist groß, dass die eigene Freude und Freude am Trash sozusagen fast überwiegt? Oder ist es eben, das sind Personen, die man mit alles beglücken kann sozusagen?
0: Ja, genau. Ja, es ist dann eher die Problematik, dass ich für mich selber dann zu viel dazu greife.
2: Und mir geht es immer so, dass ich dann so viel nachdenke und mich nicht entscheiden kann. Also denke ich mir, kaufe ich das jetzt oder ist das jetzt genau das Richtige oder hätte es was anderes oder ist es wirklich das Beste oder na, und dann habe ich schon wieder gar keine Lust mehr.
1: Ich will immer ein schönes, tolles Geschenk und dann fällt mir meistens nichts ein.
2: Ja, ist auch so. Naja, also jedenfalls ein schönes Geschenk ist ein Mixtape zum Beispiel.
0: Stimmt, man könnte Mixtapes wieder. Das Problem ist.
2: Abspielgerät, ne?
0: Oh, aber das könnte man ja dazu schenken.
2: Ein Abspielgerät.
1: Oh, ein Abspielgerät.
0: Dazu schenken. Ja. Was sind noch
1: Kostenpunkt,
0: schöne Geschenke?
1: Wenn man einfach so wirtschaftlich denken, was lohnt man für so ein Abspiel? Wo gibt's denn jetzt noch Abspielgeräte für Tapes?
0: Also so Kassettenrekorder.
1: Ja, Secondhand, oder? Irgendwo,
2: ja,
1: oder?
2: Kriegst du wahrscheinlich schon am Flohmarkt für einen Fünfer. Würde ich jetzt mal sagen, gängiger Preis 5 bis 7 würde ich dafür berappen. Wahrscheinlich mit der Inflation sind wir bei 8,50 bis 10.
1: Naja, oder du legst wirklich 15 Euro hin und kriegst aber dann so einen Kassettenrekorder, wo du auch selbst aufnehmen kannst, oder? Also das ist ja...
2: Das kann doch jeder. Kassettenrekorder.
1: Echt?
2: Mhm. Ja, klar. Mhm. Auf die Record- und Start-Taste gleichzeitig drücken. Mhm. Wichtig. Und nicht mehr drücken, wenn schon. Aber es stimmt, ob das auch Geräusche aus der Umgebung einfangen kann, das Gerät. Mhm.
1: Nee, das kann man manchmal mit Mikro koppeln oder sowas. Also da kann man Mikrofone einstecken oder sowas. Mhm. Und dann kann man auch, ansonsten kann man ja immer nur so, keine Ahnung, den Radio oder den CD-Player oder sowas.
2: Ja, stimmt.
0: Naja, also in dem Fall wichtig ist es, sich davor zu überlegen, will man eines mit Aufnahmefunktion oder nur zum Abspielen und dann dementsprechend.
1: Und ich würde noch empfehlen, zusätzlich einen Edding-Farbe, ganz egal, eurer Wahl, mit dazu zu schenken. Warum? Weil, wenn sich diese Tapes irgendwo dann verhaspeln in dieser Bandmaschine, toll, mit Eddings kann man die toll wieder aufdrehen.
2: Quatsch, mit Eddings viel zu dick, mit einem Bleistift halt.
1: Der hat ja, der Edding ist genau
2: ist
1: die...
2: Edding?
1: Nein, Entschuldigung, nein, ja falsch, Edding ist wirklich zu
2: du
1: groß.
2: Du meinst ein Stabilo.
1: Ja,
0: du
1: genau.
0: So Feinliner.
1: Ja, Feinliner, Entschuldigung, nein, Edding ist zu groß, also Kommando Retour. Ein Feinliner, ein Stabilo Feinliner.
0: Also geh nach natürlich
2: genau. Oder welche
0: Feinliner
2: andere?
0: Von anderen Marken.
1: Ja, stimmt, nein, Edding ist ja viel zu groß. Das ist, doch, für Videotapes geht es schon.
2: Ach, Quatsch,
1: probiert
2: ist
1: doch.
2: Viel zu rund.
1: Nein, Videotapes hat ja auch. Nein, Videotapes hat genau die gleiche. Da kann man auch dann schwärzen. Also da kann man gewisse. Doch.
2: Ja, gut, okay. Mhm.
1: Haben wir schon gemacht.
0: So gewisse pikante Szenen gleich schwärzen.
1: Natürlich, kann man zensieren. Mhm. das Bild bleibt rauschhaft schwarz.
0: Ja, gut. Das wäre zum Beispiel auch eine Idee, eine Videokassette. Irgendwas, habt ihr das früher, also ich weiß, meine Mama hat das früher immer gemacht, dass sie, wir haben einen Videokassettenabspieler und Rekorder gehabt und das war dann mit dem Fernseher gekoppelt und meine Mama hat dann immer die Filme, die sie gern gemacht hat, hat sie dann immer aufgenommen.
1: Und da gab es diese Zahlen.
0: Ja, programmieren haben wir nicht können.
1: Das da gab es diese Zahlen im Fernsehprogramm für den Videorekorder, Showview-Nummern. Und die standen hinter dem Film oder sowas und dann wurde das der Videorekorder programmiert und fing genau zu dieser Zeit an aufzunehmen.
0: Ach cool.
1: Also um 1 Uhr
0: Mama,
1: nachts zum Beispiel.
0: Meine Mama hat das immer händisch gemacht, kann ich mich erinnern. Und es ist dann immer so lustig, weil es halt, wenn man sich so alte Videokassetten dann anschaut, die meine Mama aufgenommen hat. Dann merkst du halt, okay, weil sie hat dann natürlich, wenn Werbung war, die hat sie nicht mit aufgenommen, dann hat sie auf Pause gedrückt und ab und zu hat sie vergessen, wieder weiter aufzunehmen und dann und irgendwann ist sie dann draufgekommen und dann fehlen halt so 10 Minuten vom Film. Ja, ist super.
2: Cool.
0: Super.
2: Bei mir, wir hatten so ein Kindervideo, also da haben meine Eltern gefilmt, meine Schwester und mich, wie wir klein waren und dann, immer so halt ohne Schnitt, ne, aber halt so ausgeschalten, wenn vorbei war und wieder anschalten, wenn wieder losgegangen ist und dann ist es aber tatsächlich passiert, dass irgendwann statt meiner Schwester und mir war dann der Film Cabaret zu sehen.
0: Aha. Das
2: hat einfach alles überspielt. Gecancelt sozusagen.
0: Gecancelt.
2: Ja.
1: In frühen Kinderjahren.
0: Ja, eben, da hat man dann immer aufpassen
1: müssen.
2: Ja, hat, also im Na, ich will gar nicht. Ich rede mir was anderes.
1: Also ich und mein Bruder und meine Schwester, wir durften, es wurde der Film und täglich grüßt das Murmeltier mit Bill Murray, wurde aufgezeichnet.
0: Mhm. Es war
1: nur dieses Video. Also kann man sich den Samstagnachmittag bei uns zu Hause gut vorstellen. Wir haben dieses Video rauf und runter gesehen und uns nur noch in diesen Versen halt, also deutsche Synchrofassung, unterhalten.
0: Das war letztes
2: immer noch was.
1: Nadelnase, Eierkopf, Ned Ryerson. Bing! Pass immer auf deinen ersten Schritt auf, denn ich glaube, der ist ein Reinfall. Ja, da fällt er dann, also der
0: fällt
1: Bill, genau, der steigt über den Gehsteig dann in den, weil er jeden Tag mehr gestresst ist und trifft diesen Ned Ryerson, einen alten Schulkollegen, und steigt dann daneben neben dem Trottoir in den Kanalgully. Ja.
2: War das deine Lieblingsszene?
1: Auch. Aber Ned Ryerson war schon eine tolle Szene. Bing!
0: Lustig. Das war letztens eine Frage beim Pub-Quiz. Da war die Antwort dann und täglich grüßt das Murmeltier.
1: Ah.
0: Ja. Da ist es irgendwie um... Genau, da war eine Kategorie, also es gibt immer bei diesem Pub-Quiz, wo ich ab und zu bin, da gibt es immer 5 verschiedene Kategorien mit je 10 Fragen. Und in der Kategorie war es eben so Filme und du hast den Film erkennen müssen anhand von einem Zitat, wie er damals quasi beworben worden ist. Genau. Und da
1: also
0: war es dann
1: Trailer,
0: irgendwie so,
1: oder?
0: Ja, nicht der Trailer, sondern so a Catchphrase quasi.
1: Aha.
0: Und bei täglich grüßt das Murmeltier war es irgendwie sowas, er erlebt den besten Tag seines Lebens. Immer wieder. Irgendwie sowas in die Richtung war es.
2: Das auch, aber sehr, also das irgendwie witzig, eine Phrase und man weiß sofort, oder?
1: Mhm.
2: Das gibt's doch ganz oft, so wie du sagst Edding und ich weiß sofort, du meinst eigentlich Stabilo.
1: Ja.
2: Weil du hast was Oranges im Kopf gehabt, oder?
1: Und das hat man sofort gehört bei
0: ja,
1: Edding.
0: Aber
1: also Eddings so wie
0: sind
1: ich,
0: ja nicht orange.
1: Edding.
2: Na eben,
1: aber
2: wusste,
1: so wie ich Edding ausgesprochen
2: orange.
1: Ja.
2: Du denkst?
1: Ich denke orange. Taxi orange zum Beispiel.
0: Kennt sie noch Taxi orange?
1: Taxi orange.
2: Was, nee, was
0: das, kennt das? Das kennt die Sandy nicht.
2: Oh,
1: also Sandy im Getriebe konnte vielleicht schon, aber hat es offensichtlich nicht geschafft, diese Castingshow-Sendung zu sehen.
0: Taxi
2: Was war
0: Orange.
1: War das die 90er? Nein, Anfang der 2000er,
0: Anfang 2000er, ne? Glaube ich, ja. Mhm.
1: Nach Big Brother musste sich natürlich auch in Österreich etwas in dieser Kategorie fernsehtechnisch tun. Und man hat das Ganze natürlich dann auf andere Beine gestellt, nicht irgendwie
0: nämlich
1: in einen
0: auf Räder.
1: Container, nein, auf Räder gestellt. Und diese gecasteten, zusammenwohnenden, vom Fernseher aufgezeichneten und ständig beobachteten Menschen mussten auch noch Taxi fahren und lebten dann gemeinsam in einem Haus in Wien.
0: Aber war das nicht dann, das war doch dann so Quiz-Taxi, oder nicht? War das wieder was anderes?
1: Nein, ich glaube, das war was
0: das
1: anderes.
0: Das war wieder was anderes.
1: Weil die, es wurde nämlich schon, es wurden Kameras ja auch in den Autos installiert.
0: Ja, genau.
1: Also diese von dieser Castingshow quasi, die mussten ja dann Taxi fahren untertags und dann am Abend halt WG Live. Und die wurden beim Autofahren gefilmt und auch die Gästinnen, Gäste auch.
0: Genau.
2: Brutal. Das ist ein Konzept.
1: Toll. Geil,
2: oder? Ey, was wär das beste Konzept für eine Reality Show? Ich würde sagen, Talkgäste, und es gibt irgendwie ein abstruses Thema mit viel Emotionalitäten, Möglichkeiten. Und
0: das gibt's schon, ich glaube, das nennt sich Markus Lanz.
2: Ich habe jetzt Andreas Türk gedacht, aber so, den gibt's auch schon lange nicht mehr.
0: Oder das waren ja auch diese Talkshows.
2: Arabella.
0: Weil ich kann mich noch erinnern, ich bin heimgekommen von der Schule und habe den Fernseher angemacht und habe einfach den ganzen Nachmittag diese dummen, sinnbefreiten Talkshows geschaut, wo Leute reingekommen sind mit ihren Problemen. Ja, er hat mit ihr umgeschmust und er hat mich betrogen und jetzt muss ich da das in der Schule. So, hä? Was?
1: Und die Richtersendungen.
0: Die Richtersendungen.
1: Immer
0: die Barbara Salisch und der Alexander Holt.
1: Genau. Ja.
0: Krass.
1: Habe ich nie gesehen, habe ich nicht mehr nur gehört. ORF 1, 2 Kinder.
0: Und ich kann mich erinnern, es hat einmal auch so eine Talkshow gegeben mit einer Sexualberaterin. Die sind dann immer irgendwie mit sexuellen Problemen oder mit irgendwelchen sexuell übertragbaren Krankheiten und so zu ihr gekommen. Ich so, geh doch einfach bitte zu deiner Frauenärztin.
2: Wow.
1: Und das im Nachmittagsprogramm.
0: Ja, im Nachmittagsprogramm.
1: Ach.
0: Schon krass.
2: Ja. Also wir waren bei Geschenke.
1: Ich hätte eine Geschenksidee, das geht jetzt aber nur Anfang August, oder ist es sinnvoll? Man kann für Kino unter Sternen, gibt es in Innsbruck gerade wieder, in diversen Lokalitäten.
0: Das
1: da
0: ist
1: kann man
0: super, ja.
1: Also eine Lokalität, jeder kennt es. Auf jeden Fall, das ist eine gute Geschenksidee, jetzt für ein Sommergeburtstagskind eine Kinokarte oder mehrere für so Open-Air-Freilichtkino. Das ist schon,
0: finde ich. Ich finde generell, ich weiß,
2: weil es ist ja auch ein schöner Sommer mit schönen Sommertagen.
0: Natürlich, also
1: genau.
0: Mit super Wetter
1: man
0: am Abend.
1: Man könnte, vorsichtshalber, das ist aber dann so das Sicherheitsschenken. Also es gibt die Sicherheitsmenschen und die Risikomenschen, und die Sicherheitsmenschen würden sozusagen auch noch gleich eine Regenjacke dazu schenken.
0: So ein Poncho oder so.
1: Ja. Ja.
0: Ich finde generell, ich weiß, dass es Menschen gibt, die so eine Ablehnung gegen Gutscheingeschenke haben. Ich finde das super. Ich liebe Gutscheingeschenke. Oder? Also gerade so, wenn ich weiß, okay, diese Person ist jetzt nicht einfach zu oder sie hat alles, was sie braucht, oder sagt, hey, ich brauche nichts, ich kaufe mir selber, wenn ich was brauche, dann denke ich mir, passt, okay, ich weiß, diese Person geht zum Beispiel gerne ins Kino, dann kaufe ich doch ein paar so Kinogutscheine, oder sie geht gern dort essen.
1: Ja,
0: super, ich
1: freue mich.
0: Super,
2: oder einfach Geld geradeaus.
0: Ja,
1: ja,
0: kann ich aufs Konto
1: da
0: tun.
1: Bin ich wieder heikel. Ist es
2: eine
1: nicht
2: Überweisung.
1: Ist es nicht zu unpersönlich.
0: Also ich
1: also,
0: finde so von Eltern,
1: ja,
0: das passt.
1: Also das
0: gibt's
1: ist
0: mir
1: eine,
0: Geld.
1: Eine, ja. Also wer
0: Mama,
1: schenkt
0: Papa,
1: wem
0: gibt's
1: Geld?
0: Mir Geld?
1: Wenn mir die Oma oder die Eltern zum Geburtstag Geld schenken, ja danke.
0: Ja,
1: wenn
0: das
1: ich jetzt
0: ist doch super.
1: Meinem besten Freund, würde ich meinen besten Freund, meiner besten
0: ja,
1: Freundin, würde ich dem jetzt einfach so zum Geburtstag geschenkt.
0: Ein 50er.
1: Ja, na weißt du, bist sogar ein 100er.
2: Man kann es ja personalisieren.
1: Würdet ihr das machen? Ich würde es nicht machen.
0: Nein, das finde ich auch weird.
2: Personalisieren, indem man Sticker draufklebt oder so.
1: Dann ist er ungültig. Oder in 15 Teile.
0: Zerschneiden.
2: Nee, Falten, Origami gefaltet.
1: Fuffi
2: Origami gefaltet. Also falls ihr mir Freude machen wollt, gerne.
0: Aber ich finde, das ist eher sowas, was man so für Hochzeiten macht, oder? Also da gibt man ja auch so Geldgeschenke.
1: Ja. Da lässt
0: dann,
1: man auch gerne Luftballon steigen.
0: Genau. Und
1: mir
0: dann
1: ist es passiert, dass ihr das Geld dann in diesen Luftballon, der war dann...
2: Nein.
0: Oh.
1: Ja, war aber nur in der Zimmerdecke.
0: Ach so, okay.
1: Ist aber den ganzen Abend nicht runtergekommen, war ja Helium drinnen. Also irgendwann hat dann die Hochzeitsgesellschaft mit Gabeln auf diesen Ballon geschossen. War toll. Die Band hat mitgespielt, toll.
2: Haben alle einen Helm aufgehabt für super. Die fliegenden Gabeln. Oder ist was stecken geblieben irgendwo?
1: Ja, der T-Shirt hat dann auch ein bisschen ramponiert ausgesehen.
0: Gut, ich würde sagen, wir spielen nur ein Lied. Ihr habt das perfekte Lied aufgrund von dem Film, den wir vorhin besprochen haben. Jo, du kannst gerne nochmal ein Zitat bringen aus dem Film.
1: Das war jetzt zu schnell.
0: Ich kann jetzt erst das Lied spielen und dann.
1: Ned Ryerson. Bing!

0: Das ist die Haltestelle vom Geburtskanal. 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Vielleicht auch anders. 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Ihr seid abgeholt.
1: Auf Freirad.
2: Da fahre ich mit. Das nehme ich mit. Das ist richtig.
1: Super.
2: Ich fühle mich, also wenn ich das hören würde, ich wäre mitgenommen.
1: Wow.
2: Also,
1: okay, ich habe eine Frage. Was glaubt ihr, aus welchem Jahr ist dieses Lied, das wir gerade gehört haben? Ich gebe euch einen Tipp. Wollt ihr den Tipp haben?
0: Warte, erst raten und dann Tipp und dann nochmal raten.
2: Wir waren vorhin schon mit Like Ice in the Sunshine bei 1985 und ich hätte das auch in die 80er verortet. Aber wenn ich jetzt noch drüber nachdenke, glaube ich, ist es früher.
1: Datum.
2: Ein Datum ist es der 24. August 1983.
0: Okay, jetzt sag ich. Ich sag 5. eher November, ist ein Novemberlied. 11. Nehmen wir in dem Fall den 11. November.
2: 11.11.
0: 1978. 77,
1: also, kann ich nicht den Monat und das Datum sagen, weil ich sehe nicht.
0: Okay, aber warte, jetzt kommt erst der Tipp.
1: Der Tipp ist, es ist auch wieder ein runder Geburtstag dieses Jahr. Es ist ein rundes
2: Jubiläum. Dann ist es 50 Jahre.
1: Nein.
0: Warte, ich will jetzt raten.
2: Also, rate bitte.
1: Ich will jetzt raten.
2: Ich
1: bin jetzt dran.
2: Ich rate, ich löse.
1: Achtung, ich löse gerade.
0: Ich sag 65. 1965.
1: Richtig. 1965. Krass, oder? Ich hab gedacht, ich hab eher an die 70er gedacht, aber 1965.
0: Ja.
1: Das gibt's ja nicht.
2: 65.
1: Wild. Gut, wir waren bei Geschenken.
0: Wir spielen heute nur Runde.
1: Was?
0: Wir spielen heute nur Runde.
1: Oh, wow. Okay, das ist eine Challenge. anyway, was wollten wir jetzt? Genau, Geschenke für Sommerkinder.
0: Genau.
2: Badehosen.
1: Ja, es ist bei Klamotten ist immer so schwierig mit der Größe, oder?
2: Ja. Also das.
1: Also ich finde so T-Shirts finde ich nur einfache Hose finde ich ganz schwierig zum Schenken. Würde ich nicht machen. Nee. Außer es ist irgendwie so eine ganz coole Special-Unterhose mit irgendwas Lustigem drauf.
2: Ja. Kochbücher gehen doch immer.
1: Ja. Wobei ich sagen muss, so
0: Cocktailbücher.
1: Cocktailbücher.
2: Ist diese Phase nicht schon wieder vorbei?
0: Ja, vielleicht ist sie jetzt wieder.
2: Oder ist sie
0: und
2: schon
0: dazu
2: wieder?
0: So ein Eis, kennt ihr das noch? Ach, diese Kaipi-Maschinen, Eismaschinen.
2: Die Crushed-Eis.
1: Crushed-Eis.
0: Ja.
2: Wo man die jetzt so kurbelt.
0: Genau, mal kurbelt. Von Kaipi. Also von, weiß ich nicht, wie heißt das?
2: Von dieser Firma. Kaipi-Rinja.
0: Was ist denn da drin eigentlich im Kaipi?
2: Mojito? Nein, das ist auch ein Getränk.
0: Da ist
2: ein
0: drin. Rum.
2: Ein Rum.
0: Warte, wir machen wieder mal. Raten.
2: Kaipi-Rinja, Limette, brauner Zucker.
0: Warte mal, Kaipi-Rinja ist das Getränk.
2: Ja.
0: Aber der Alkohol heißt anders, der drin ist.
2: Nein, das ist ein Rum.
0: Ja, eben, er ist ja nicht Kaipi-Rinja.
2: Nein, der heißt
0: Rum.
2: Rum. Also so Rum. Brauner Rum, weißer Rum. Da ist Rum drin. Ich glaube, da ist Rum drin.
0: Und Zucker?
2: Also, nein, andersrum.
0: Warte, man tut
2: brauner
0: erst
2: Zucker Rohrzucker.
0: Rein. Rohrzucker?
2: Nein, völlig
0: doch,
2: falsch. Also zuerst schneidet man die Limetten.
0: Erst schneidet man die Limetten.
2: Aber
0: in,
2: nur so grob?
0: In Achtel.
2: Viertel. Viertel und dann muss man
0: Achtel.
2: Sie zerstösseln.
0: Und dann zerstösseln.
2: Mit diesen
0: man tut genau 6 Stück von den 8 rein.
2: 6 von 8, dann bleiben
0: 3 Viertel. Limette.
2: 600, dann haben wir 2 für den nächsten.
0: Und dann 2 Löffel Zucker.
2: Das ist unwirtschaftlich. Brauner Rohrzucker.
0: Ja.
2: Es muss.
0: Und dann stößeln.
2: Und womit, und wann kommt das Crushed-Eis rein?
0: Dann
2: nein,
0: kommt
2: da kommen 2 Lagen. 2 Lagen.
0: Crushed-Eis und dann der Rum obendrauf.
2: Aber da wird der doppelt aufgefüllt mit Crushed-Eis. Ich hab's gesehen
0: nein,
2: irgendwann.
0: Einfach. Okay. Einfache Ladung.
2: Einfache Ladung.
0: Okay. Juliana, help us.
1: Also, wo kommt der Kaipi-Rinja her?
0: Oh, Rum.
2: Aus Jamaika.
1: Aus Rom.
2: Aus Rom. Der Rum wurde
0: gesagt,
2: gleich da,
0: das
2: ist der Nachbar, das ist der Nachbar vom Papst, der Rum.
1: Der Kaipi-Rinja wohnt in Rom, nicht
0: Brasilien.
1: In Rom.
0: Brasilien.
2: In Rom,
1: richtig.
2: Da müssen wir gar nicht so weit
1: richtig,
2: fahren.
1: Richtig, aus Brasil. Genau. Man kommt aus Brasilien. Und er besteht, Jamaika. Es ist kein Rum drin.
2: Kein Rum.
1: Nein.
0: Ich weiß es.
1: Der Alkohol, der
0: weißer,
1: drin ist.
0: Weißer.
2: Rum.
0: Quatsch. Warte. Wodka. Wodka?
2: Nein.
1: Ja, also ist, Es gibt ihn auch mit Wodka.
0: Ja.
1: Und in Südbrasilien mit Rotwein.
0: Ach,
1: what the fuck. Aber traditionell wird er mit einem Zuckerrohrschnaps namens, ich habe keine Ahnung, wie man es ausspricht, Cachaça.
0: Cachaça, ja klar.
1: Genau, Cachaça. Mit Cachaça gemacht.
0: Cachaça, ja, ich glaube.
1: Genau.
2: Cachaça,
1: glaube ich. Ja. Naja, anyway, auf jeden Fall ein Zuckerrohrschnaps aus Brasilien. Genau. Und mit Limette.
0: Sehr gut. Na klar, 6/8.
1: Ja. Zucker.
0: 2 Löffel.
1: Sehr
2: gut. Rohrzucker, braun.
1: Rohrzucker, genau. Und Eis.
2: Eis.
0: Da ist relativ wenig drin und eigentlich
2: man zahlt
0: hat
2: eigentlich
0: man
2: sehr viel.
0: Extrem volles Glas mit dem ganzen
1: ja, weil
0: Crushed
1: du halt das eben, ja. Das ist bei den ganzen Cocktails, wo Crushed Eis drinnen ist, hast du so volles Glas und eigentlich nichts drinnen.
2: Ja.
1: Das ist voll die Mogelpackung. Ja.
2: Ist es dein Lieblingscocktail eigentlich?
0: Nein, eben, ich habe den schon ewig nicht mehr. Aber man könnte ein Cocktail-Rezept und diese, diese Crush-Eis-Maschine, wenn man die findet, ist es ein perfektes Sommergeschenk.
1: Mhm. Ich habe tatsächlich einmal zum Geburtstag eine Eismaschine geschenkt bekommen, inklusive ein Buch, wie man selber Eis macht.
0: Das ist doch super.
1: Und das war so eine kleine Maschine, die so babyrosa war. Die war sehr süß.
0: Ich habe heute ein Eis bekommen bei Friends. Die haben so Joghurt einfach
1: in die Fruchtzweige gemacht.
2: Das war toll.
1: Und meine Mama hat das dann auch immer gemacht, dass sie einfach so Anmachsaft, also so Himbeer
2: ja, genau.
1: oder Holler Anmachsaft
2: oder
1: genau,
2: sowas.
1: Eingefüllt hat und dann Eisstapel eingesteckt in den Gefrierer.
2: Und das war aber dann halt so mehr Wassereis.
1: Ja, so Wassereis, ja.
2: Ja.
1: Voll geil.
2: Das war aber doch immer nur so das
1: genau, das ist eigentlich auch ein Geburtskanal-Tipp für heute, für die heißen Sommertage, für die so heißen Sommertage.
2: Brütende Tropennächte und sowas, Eis.
1: So wie wir es jetzt ja gerade haben
2: ja.
1: und den ganzen Sommer schon haben. Genau, selber Eis machen, super easy.
0: Das ist genial.
2: Das ist richtig. Mir würde man ein tolles Geburtstagsgeschenk machen, wenn man mich in eine Bar der Wahl, wo auch immer, auf einen Espresso Martini einlädt. Espresso Martini ist en vogue seit ungefähr 5 Jahren, ist wirklich en vogue, immer noch. Und es gibt, habe ich herausgefunden, eine Bandbreite von hier bis Texas, wie man die macht und wie gut sie dann sind.
1: Aha,
2: ja, also
1: von hier bis Texas,
2: von
1: aber
2: hier
1: nur
2: bis Texas.
1: Bis Texas.
2: Also stellt man sich die Distanz vor, so viele Möglichkeiten gibt es, Espresso Martini zu machen. Mhm. Dementsprechend schmecken sie von bis.
0: Und wie, wo, gut. wie,
1: Der ballert
2: genau.
1: dann schon ordentlich.
2: Meiner ist Variante. Ungefähr, da müsste man so halb in Helsinki links abbiegen, genau dann hast du meinen erwischt.
0: Und was ist da drin?
2: Espresso.
0: Und?
2: Kein Martini.
0: Nicht?
2: Nein. Das
1: nur
2: ist
1: Espresso.
2: Ja,
1: und der Kugel Vanilleeis. Also
2: das
1: eigentlich
2: ist
1: ein Affogato.
2: Das ist aber nein, Espresso Martini ist ja Wodka.
1: Espresso und Martini?
2: Nee.
1: Natürlich.
2: Nein, es ist kein Martini, was? Es ist Wodka.
1: Wieso hast du dann Espresso Martini?
2: Ja, weil das ja der Clou an der Sache ist. Espresso, Wodka und Kaffeelikör.
0: Kaffee?
2: Ja.
1: Ach, ist das so, was ist da so Kalua oder was?
2: Genau, Kalua.
1: Ah, ja,
0: White Russian.
1: Tatsächlich.
2: Ja, nein.
1: Es ist wirklich, was?
2: Es ist Wodka und das ist, das ist ja die...
1: Da ist kein Martini, what?
2: Nein. Das ist der Clou
1: an der
2: ganzen
1: Martini
2: Geschichte.
1: Drin.
2: Kein Martini.
1: Ich dachte, das ist einfach Espresso Martini, aber... Es ist Wodka, Espresso, Kaffee, Likör und Zuckersirup.
2: Ja, Zuckersirup, genau.
0: Und
2: ja.
0: Was genau ist eigentlich Martini?
2: Genießbar nur mit Olive.
0: Aber was ist, aus was ist das?
1: Das ist Wodka und Wermut, glaube ich. Warte mal.
2: Wermut.
1: Ja, genau. Na, warte mal. Gin, Wermut, ab und zu aus Wodka und Wermut.
0: Ach.
1: Ja. Und den gibt's halt vorgemischt, diese Marke Martini gibt's halt vorgemischt schon. Aber ist ja eigentlich ein Cocktail, oder?
2: Ist.
0: An
1: auch,
0: sich schon.
1: Weil es ja gemischt ist.
2: Ein bisschen Eis oh, und eine Olive, toll.
1: Dann schon
2: tolles
1: auch.
2: Getränk, ja.
0: Mhm. Ja, okay. Also dann weiß man, wenn man Shredded Johnny trifft, er freut sich, wenn man ihn
2: genau, auch nicht, wenn ich, auch wenn ich nicht Geburtstag habe, natürlich. Also das ist einfach ein tolles Geschenk so.
0: Ja.
2: Wenn man mich in der Stadt trifft, hey, Shredder Johnny, geh mal auf Nespresso Martini. Ich lade dich
1: Vormittag.
2: Ein, ich schenke dir. Gerne.
0: Ah, das ist gut.
2: Aber bin
0: gut
2: ich dabei? Gerne.
0: Okay.
1: Gut zu wissen.
2: Sehr gerne.
1: Gut, ich habe jetzt einen so halb passenden Song dazu, zumindest die, das erste Wort passt zusammen.
2: Espresso.
1: Viel Spaß.
2: Love.

0: Sportkanal. Herzlich willkommen zurück nach dieser Espresso Macchiato Ladung beim Geburtskanal, liebe Hörerinnen.
1: Starker
2: Einstieg.
0: Das war eine Referenz auf und ich habe schon einmal gemacht.
1: Good morning Vietnam.
0: Genau, wird ja auch diesen Sommer irgendwo in einem Open Air Kino hier in Innsbruck gespielt.
2: Ja. Nein,
1: ja. Cooler Film.
0: Toller Film, toller Schauspieler, Robin
1: toller
0: Williams.
1: Schauspieler. Leider
0: viel
1: seinen,
0: zu früh.
1: Ja, leider viel zu früh von uns gegangen. Genau, das war das Lied Espresso Macchiato von Tommy Cash. Ich glaube, es war der estnische Beitrag dieses Jahr beim Eurovision Song Contest. Hat ein bisschen für Aufregung in Italien gesorgt, verständlicherweise. Das und was ich anmerken muss, liebe Grüße gehen raus an dich, lieber Dominik. Es heißt per favore und nicht por favore. Er hat ein bisschen Spanisch mit Italienisch gemischt. Aber ich finde es sehr
2: Frechheit.
1: Sehr
0: das,
1: lustig.
0: Das drängt mir eine kleine Zwischenfrage in dieser Runde auf.
1: Mhm. Ja.
0: Seid ihr dafür oder nicht dafür?
2: Für was?
0: ESC, Innsbruck, ja, nein, vielleicht, Angst?
1: Ja.
2: Was?
1: Ja.
2: Was?
1: Ja.
0: ESC, Innsbruck,
2: ah,
0: nächstes
2: ESC.
0: Jahr. Ja, nein, vielleicht, Angst?
1: Ja.
0: Ich würde sagen...
2: Ja, ich kann es schon machen.
0: Ja. Ja, schön. Schön, dass wenigstens jemand sich jetzt da endlich mal durchgerungen hat. Danke, Sandy im Getriebe, dass du
2: ja,
0: das für uns
2: das
0: organisierst.
2: Mach mal.
0: Kennst du dich mit Groß-Events aus, so organisatorisch? Das ist
2: ja,
0: doch ein großes Event,
2: also,
0: oder?
2: Ja,
0: was braucht man
2: das
0: dazu?
2: Das kriegen wir schon hin.
0: Ja.
2: Man braucht halt Location,
0: aha,
2: das ist einmal das Wichtigste.
0: Ja.
2: Man braucht...
0: Feuerpolizei.
2: Casho.
0: Ah, okay.
2: Casho.
0: Ja.
2: Und dann brauchst halt...
0: Kann ich dir besorgen.
2: Pressekonzept.
0: Kohle.
2: Pressekonzept, das ist wie beim Freirad, wenn du eine Sendung machen willst, musst du ein Konzept haben und dann...
1: Ja,
2: dann
1: das Konzept gibt es ja, das Konzept ist der Eurovision Song Contest.
0: Ja.
2: Ah, ja.
0: Also
2: ja, dann nimmst halt
0: Konzept,
2: das.
0: Genau.
2: Nimmst halt das Konzept und dann machst du halt...
1: Und dann musst du irgendwie so ein paar Boxen reintun.
0: Und
1: so
0: ein paar Toiletten braucht
1: ja,
0: man auch.
1: Klos gibt es ja normalerweise.
0: So, je nachdem wo.
1: Und ein paar Lichter musst du halt einstellen.
2: Und so Absperrbänder.
1: Dann passt das schon.
0: Ja.
2: Damit kann er einer gehen.
0: Und Security. Ja. Security.
1: Ja, so ein,
0: kann ich da machen. Also einen Abend, oder es sind ja immer zwei Abende. Einen würde ich gerne schauen selber dann. Aber
1: ja,
0: wenn ich einmal da mithelfe, dann kann ich ja ein anderes Mal schauen.
1: Sind die Vorentscheide dann eigentlich?
0: Ja. Das wieso? Die Vorrunden, oder? Wie viele Vorrunden gibt's?
1: Boah, du fragst mich Sachen.
0: Ich kenne mich zu wenig aus. Es tut mir leid, ich bin.
2: Okay, ich rate jetzt, ich sag 8.
0: Ich würde sagen 4 maximal. Ach, 8.
1: 8 Vorrunden? Eieieiei.
0: Wir recherchieren natürlich live für Sie.
1: Natürlich.
0: Alles, was wir hier im Studio
1: hier
0: nicht wissen, recherchieren
1: selber.
0: Wir für Sie.
2: Ja.
1: Also. Es war zumindest dieses Jahr war es so, also es gibt ja immer die Entscheidungen in den Ländern selber, wo dann quasi ausgesucht wird, wer geschickt wird. Gibt es ja unterschiedliche Formate und unterschiedliche Shows. Und dann geht es, glaube ich, nach Punktezahl und nach, also ich glaube nach Punktezahl der letzten Veranstaltungen, ob man automatisch wieder dabei ist im Finale oder nicht. Und wenn man nicht automatisch dabei ist, kann man sich allerdings qualifizieren. Und ich glaube, das passiert in den Halbfinalen und da gibt es zwei. Also zumindest dieses Jahr war es so, da war am 13. Mai das erste Halbfinale, am 15. Mai das zweite Halbfinale und am 17.
2: Aber wer hat
1: Mai
2: da gespielt bei dieser Halbfinale?
1: Naja, das sind halt dann JT. Das sind halt dann die Länder, die nicht automatisch fürs Finale qualifiziert
2: also
1: sind.
2: Also vier, die vier Nachrückländer sozusagen.
1: Nein, es sind schon mehr. Es sind schon mehr.
2: Aber Halbfinale hast doch das immer.
1: Warte mal, ja.
0: Nein, die Hälfte, also die wie viele, es sind ja wie viele Länder dabei? Ach, schieß mich tot. Ich weiß nicht. Es sind genug. Das Voting alleine, ich glaube, der ganze Song Contest, Musikdarbietungen, die ja auch eine gewisse Länge haben dürfen, plus, das
1: genau,
0: ist wieder gefährliches Halbwissen.
1: Ja, da gibt es genau, ganz strenge,
0: aber das wird
1: ganz strenge Vorgaben. Also,
0: das wird ja ein Marathon.
1: Die Lieder dürfen nicht länger als eine gewisse Länge haben. Es dürfen nicht mehr als eine gewisse Anzahl von Personen auf der Bühne sein. Es gibt auch ganz strenge Vorgaben, wobei es die Idee, glaube ich, ein bisschen gelockert haben, was live und was quasi nicht live sein darf. Also ich glaube, es war sehr, sehr lang, dass es 100% live sein hat müssen. Ich glaube, mittlerweile sind so Effekte oder so erlaubt, also so Stimmeffekte zum Beispiel oder Instrumenteneffekte.

0: Genau. Aber ja. Bup.
1: Wir könnten auch mitmachen.
0: Als ja. Geburtskanal.
1: Ja.
2: Mhm.
1: Also wenn ihr, parat? Liebes Publikum, wenn ihr uns dabei haben wollt.
2: Votet für uns.
1: Votet für uns, indem ihr uns anruft unter 0512 56 029 111. Das habe ich jetzt nicht so gut gesagt.
2: Also ich sage es nochmal, 0512 560 291. Durchfall? 11.
1: Ja.
2: Sollten die Leitungen gerade besetzt sein, dann kann es ja sein, eben, dass
0: das
2: gerade für uns dass für uns gewotet wird, dann bitte probiert es dann gleich nochmal.
0: Oder dass diese Sendung voraufgezeichnet ist.
2: Also, ach ja, das könnte auch passieren, wenn die Sendung mal voraufgezeichnet wird, dass ihr dann telefonisch gar nicht zu uns kommt.
1: Ja, aber das ist selten.
2: Das ist nie der Fall, eigentlich.
1: Und was heißt ESC eigentlich? Das wollte ich schon lange
0: Eurovision
1: wissen.
0: Eurovision Song Contest.
1: Eben, das...
2: wie heißt das? Was? Bremssystem? ESP ist das. Entschuldigung. ESC ist ja Eurovision Song Contest. Hätte ich jetzt auch gesagt.
0: Ja, natürlich.
1: Also, liebe HörerInnen, wenn ihr euch das nächste Mal fragt, ESC-Abkürzung für Eurovision Song Contest.
0: Kontext?
2: Kontext. Nicht zu verwechseln mit dem ABS. Das gibt's beim Auto.
1: Was heißt das eigentlich?
2: Alles bleibt so gut. Also, alles bleibt so.
1: Du weißt es nicht.
2: Anti-Blockiersystem.
1: Ach, stark.
0: Das hätte er gewusst.
2: Aber dann gibt es ja noch dieses ESP, das heißt was anderes.
0: Ich habe jetzt die Regeln gefunden, wollte die Regeln wissen.
1: Ja.
0: Okay. Gut. Das ist eine aktuelle Fassung seit 2012. Die Interpretinnen müssen mindestens 16 Jahre alt sein.
1: Check.
0: Genau. Jede Interpretin darf in einem Jahr nur für ein Land antreten. Also ich darf jetzt nicht für zwei Länder gleichzeitig antreten. Es dürfen höchstens 6 Personen auf der Bühne sein.
1: Check.
2: Ja,
0: das Lied muss live gesungen werden, ausgenommen der Begleitgesang. Lied oder Auftritt dürfen keine politische Botschaft enthalten oder dem Image des Liederwettbewerbs schaden. Das finde ich immer so ein bisschen schwierig, weil immer so beim ESC gesagt wird, ja, das ist eine unpolitische Veranstaltung und ich finde, der ESC ist eine hochpolitische Veranstaltung, aber gut. Lied oder Auftritt dürfen kein Fluchen und keine Werbung enthalten.
1: Kein Fluchen.
0: Mhm. Beim Auftritt dürfen keine...
2: Ist das Werbung oder nicht?
0: Beim Auftritt dürfen keine Tiere mitwirken. Die Lieder dürfen frühestens am 1. September des Vorjahres veröffentlicht werden. Diese Regel gilt seit 1. September 2010.
1: Frühestens?
0: Es muss sich, also
1: gut,
0: das heißt,
1: Zeit.
0: Für 2026 darf das Lied frühestens jetzt am 1. September rauskommen.
1: Haben wir ja noch ein paar Monate Zeit.
0: Haben wir noch Zeit. Genau.
1: Also einen Monat.
0: Es muss sich um einen Originalsong handeln, darf also keine Coverversion eines älteren Liedes sein. Das heißt, da müssen wir ein bisschen kreativ sein. Die Länge des Beitrags darf maximal 3 Minuten betragen, weil sonst wäre die Show zu lang. Instrumentalmusik wird als Playback eingespielt. Mhm. Zum ersten Mal wurde den Interpretinnen 1998 die Möglichkeit geboten, sich durch ein Orchester live begleiten zu lassen. Das habe ich zum Beispiel nicht gewusst. Ich habe gedacht, dass auch die Musik immer live war. Aber offensichtlich ist
1: es
0: Playback.
1: War doch nicht. Guido Horn hat nicht mit Orchester gespielt.
2: Guido Horn war 1995.
1: Es war früher. Huh?
2: Früher?
1: 95. Gildo heißt er, nicht Guido.
2: Ah, Gildo Horn, ja. Gildo
0: gut,
2: hat
0: die letzte,
2: euch lieb.
0: Die letzte Regel nach der Zahl der teilnehmenden Länder ist auf 44 begrenzt, im Finale auf 26.
2: Dann kommt er rüber und singt für euch Lieder. Gildo hat euch lieb.
1: Schön.
2: Ja, war ein toller Ball. Ihr habt zwölf Punkte gewotet. Also
0: es war,
2: für Germany.
0: Was hast du gesagt? 1995. Es war 1998.
2: Ach.
0: Mit dem Lied Gildo hat euch lieb. Und jetzt die große Frage, wie schreibt man Gildo?
1: Na, Guildo.
0: Ja, ja, richtig. Genau so schreibt man es.
1: Guildo.
0: So wie Guido, aber mit L.
1: Ja.
0: Guildo.
1: Ach, das können wir jetzt leider nicht spielen. Ist kein Runder.
2: Nein.
1: Wir spielen den Gewinnersong von 1995 jetzt.
0: Eieiei.
1: Julietta. Schnellrecherche. Der kommt aus, warte raten, ich sag Südafrika.
2: Knapp, ich hätte Island jetzt getippt.
0: Was, Südafrika nimmt einen Teil am ESC?
1: Okay, aber 95...
2: 95 war aber auch, die Letten
1: Sie
2: waren
1: noch?
2: Stark. Wusste ich noch. Also
1: die Letten.
2: Lettland hatte ganz eine tolle Nummer. Ich glaube, der Song heißt Mein Herz schweigt still. Ich sing's kurz an.
1: Mein Herz schweigt still.
0: Also das Herz ist ja still, deswegen hört man jetzt natürlich.
2: Ja. Und Wahnsinnssong. Also alleine die Ouvertüre und dann hinten diese Bridge. Ja. Du musst dir, also eigentlich, für mich macht dir das Lied immer die Bridge.
1: Ja.
2: Also hast du eine gute Bridge dann.
1: Aber das ist lustig, dass deine Bridge am Ende kommt, weil die führt ja dann ins Nichts.
0: Die Bridge kommt nicht am Ende.
2: Naja,
0: die Bridge ist dazwischen.
2: Da kann ich dir nur mit Peter Maffay über sieben Brücken musst du gehen.
1: Hey, vielleicht hat der gewonnen. 95.
2: Peter Maffay war
1: Peter
2: nie
1: Maffay
2: beim ESC.
1: Schweiz,
2: Peter Maffay
1: oder?
2: War fünfmal im Gesamten bei Wetten, dass gab es ja eine Sendung damals, diese komische Wette und ich mache alles mit Blondjob Thomas Gottschalk. Seit den 80er Jahren war fünfmal, muss man sich vorstellen, fünfmal. Der hat nämlich fünf Platten produziert und musste fünfmal, durfte zu Wetten, dass.
0: So, liebe Leute,
2: 1, 2, 3
0: wir spielen jetzt dieses Lied. Wir haben nämlich nicht mehr so viel Zeit.
1: Ja,
0: genau. Ich kann euch sagen, wer gewonnen hat. Es ist Nocturne mit dem Lied Secret Garden.
1: Von wo?
0: Aus Norwegen.
1: Ja, eben.
0: Genau. Und stattgefunden hat das Ganze im Point Theater in Dublin.
1: Weil Irland davor gewonnen hat.
0: Nämlich dreimal.
2: Dreimal hintereinander hat Irland gewonnen.
0: Nach drei irischen Siegen in Folge
2: drei
0: gewann Norwegen.
2: Siege.
0: Ja.
2: Ah ja, genau, da haben wir mal ein Jahr auslassen.
1: Dann haben wir ja noch Chance, dass wir nächstes Jahr für Österreich gewinnen.
2: Ja, da müssen wir uns jetzt ranhalten mit unserem Song. Hast du eine
1: Schreib mal
2: Songidee?
1: Was. Ja klar, irgendwas mit... Ja, irgendwas mit.

0: Okay, stopp. Entschuldigung, ich muss mich selber korrigieren. Also, Hörerinnen abholen. Willkommen zurück. Ihr hört den Geburtskanal auf Freirad.
1: Schön, dass ihr wieder mit dabei seid.
0: Genau, ich muss mich kurz selbst korrigieren. Ich habe nämlich gesagt, das Lied heißt Secret Garden von Nocturne. Es ist umgekehrt. Das Lied heißt Nocturne
1: Von Fool's
0: von
1: Garden.
0: Secret
1: Und
0: Garden.
1: das habt ihr natürlich alle gewusst, weil ihr euch alle erinnert
0: Natürlich,
1: habt an
0: genau.
1: diesen Beitrag.
0: Deswegen sind ja unsere Telefone
1: Natürlich.
0: kurz heiß gelaufen. Die waren aber besetzt, weil noch gewotet wurde für uns. Das Voting
1: Für
0: steht
1: den
0: jetzt
1: ESC.
0: fest.
1: Wir
0: Für den
1: sind gewotet
0: ESC,
1: worden.
0: wir sollen auftreten. Jawohl, wir
1: Ja,
0: nehmen diesen Auftrag an.
1: natürlich.
0: Jawohl. Jawohl.
1: Das Volk hat gesprochen. Vox
0: Ja.
1: Populis.
0: Ich
1: Populi,
0: freue
1: keine
0: mich
1: Ahnung.
0: schon
1: Ja.
0: auf unseren Song.
1: Super.
0: Wir schreiben einen Song. Wir werden ihn dann auch hier wahrscheinlich beim nächsten Geburtskanal, er muss ja bis September dann draußen sein, live performen. Wir können schon mal sagen, so viel. Also er wird lustig auch.
1: Anrührend.
0: Anrührend.
1: Nicht politisch, weil sonst
0: Nicht
1: schmeißen
0: politisch,
1: sie uns
0: aber auch
1: raus.
0: was Fetziges
1: Trotzdem
0: oder
1: ein
0: wie
1: Message.
0: sagt man
1: Ja,
0: da
1: ich finde,
0: hinten
1: es
0: so?
1: braucht schon ein bisschen ein
0: Pep.
1: Wumms.
0: Ja,
1: Ja.
0: Wumms, Wumms,
1: Und
0: genau.
1: Hymnen.
0: Ballern
1: Ballern
0: und
1: muss
0: Hymne.
1: er. Er muss
0: Genau,
1: ballern. Ja.
0: genau. Topic geben wir jetzt noch nicht so ganz bekannt. Wir wollen uns da nicht in die Karten schauen lassen.
1: Nein.
0: Aber also
1: Es wird, also
0: es wird ein Mega-Hit.
1: bleibt
0: Es wird
1: am
0: großartig. Ja,
1: Laufenden.
0: ja.
1: Wir halten euch ja am
0: Am Laufen.
1: Laufenden.
0: Genau.
1: Genau.
0: Wir bleiben am
1: Und
0: Laufen.
1: dann bleibt uns eigentlich nichts anderes zu sagen als
0: Schönen Sommer noch.
1: haltet euch kühl, weil es ist so
0: Genau.
1: heiß
0: Geht's
1: und
0: Eis essen? Geht's
1: ja,
0: Geschenke kaufen
1: bleibt
0: und schenken?
1: hydriert.
0: Schaut's Filme, schaut's in die Sterne.
1: Seid lieb zueinander.
0: Solltet ihr mal die Sterne nicht sehen, ruft uns an. Wir
1: Genau.
0: schieben Wolken.
1: Ja.
0: Wir können
1: Für
0: Regen
1: dich
0: verschwinden lassen.
1: schiebe ich dir. Entschuldigung.
0: Bitte, so fängt unser Song vielleicht an, vielleicht.
1: Vielleicht. Ja, das ist so, fällt aber, glaube ich, unter Cover. Anyway, seid lieb zueinander. Tut's eine gute Tat, jeden Tag eine kleine zumindest. Seid ein bisschen nachsichtig mit den Boomern. Die haben es auch nicht leicht mit ihrem Grant im Seid
0: Leben.
1: lieb zueinander,
0: Vor
1: seid lieb
0: allem zu den
1: zueinander.
0: Boomern.
1: Yeah, gebt euch Küsschen und dann auch ein.

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1: Bei einer neuen Ausgabe von Film ab, hier auf Freirad, Freies Radio Innsbruck. Am Mikrofon ist heute Anna Obererlacher und nicht wie gewohnt Hermann Leitner, der diese Woche auf Urlaub ist. Und wir freuen uns sehr, dass diese Ausgabe von Film ab nicht ausfallen muss, weil diese Woche ein ganz besonders wichtiges Ereignis für Cineastinnen und Filmliebhaberinnen in Innsbruck und Umgebung stattfindet. Das internationale Filmfestival Innsbruck im Leo Kino und Cinematograph beginnt morgen, dem 2. Juni, und geht noch bis kommenden Sonntag, den 7. Juni. Gezeigt werden wieder Filme aus Regionen und zu Themen, die in globalen Kinonetzwerken unterrepräsentiert sind. Anlässlich dessen werden wir diese Folge von Film ab also auch ganz dem IFFI widmen und haben dazu auch einen besonderen Gast eingeladen, die keine Unbekannte in diesem Film ab Studio ist, also die schon viel öfter bei Film ab war als ich jedenfalls, und zwar Festivalleiterin Anna Ladinik. Herzlich willkommen.
2: Hallo, vielen Dank für die Einladung.
1: Ja, schön, Anna, dass wir diese Stunde miteinander verbringen dürfen und über das anstehende IFFI sprechen können. Ein Festival, das du ja jetzt schon seit einigen Jahren leitest. Und trotzdem wahrscheinlich ist es immer wieder aufregend, so diese paar Stunden vor dem Beginn des Festivals. Wie geht's dir denn jetzt als Einstiegsfrage mal so?
2: Ja, eigentlich gut. Aber natürlich ein bisschen unruhig bin ich dann schon immer, weil ja, man fragt sich, was man bloß vergessen hat, ob da nicht noch irgendetwas ganz Wichtiges wäre, was man machen hätte sollen. Aber ja, wie du gesagt hast, eine gewisse Routine haben wir schon, aber natürlich sind die Probleme und Herausforderungen, die auftreten können, ganz vielfältig und wir lernen da auch jedes Jahr aufs Neue wieder neue Sachen kennen.
1: Morgen geht's los. Die Eröffnung beginnt um 19 Uhr morgen wieder. Was dürfen sich denn Menschen erwarten für dieses Festival-Kickoff?
2: Es wird wahrscheinlich viel los sein. Es wird am Anfang gibt's natürlich eine feierliche Eröffnung und im Anschluss wird der Film Mio Samba von Hugo Salvatera gezeigt. Hugo ist auch dann schon da in Innsbruck. Also es wird dann auch im Anschluss ein kurzes Gespräch geben. Und ich glaube, wir haben noch nicht erwähnt, dass der Film ein angolanischer Film ist. Der hat der Premiere in Rotterdam. Das ist ein sehr besonderer Film, der viel Musik drin hat. Es geht um Poesie, um den Alltag in der Hauptstadt von Angola in Luanda und drei junge Menschen, die da probieren, ihren Weg zu finden. Ja, eben. Und es geht auch um die Rolle von AußenseiterInnen in der Gesellschaft. Das Ganze eben mit Rap-Battles und viel, viel schöner angolanischer Musik.
1: Das klingt schön und es ist auch deshalb schön jetzt für mich gerade, weil ich das nicht gewusst habe, dass du das jetzt erwähnen wirst, aber ich habe Musik mitgebracht, die wir jetzt gleich hören werden und die passt dazu, weil die kommt aus dem Soundtrack von Air Conditioner, auch ein angolanischer Film.
2: Ja, das passt wirklich hervorragend zusammen, weil die Filme kommen auch aus der gleichen Produktionsfirma. Gleiche Kameramann, Eric Kleber, hat bei beiden Filmen die Kamera gemacht, gleicher Produzent. Also das ist ziemlich ein ähnliches Team wie auch bei Air Conditioner. Und dann hören wir uns die wunderbare Musik an.
1: Genau, wir hören jetzt von Aline Frajau und Paulo Flores Metagedo. Vielleicht. Mein Portugiesisch ist leider nicht besonders gut. Enjoy the music.

0: Das war Lynn Frashau und Paulo Flores mit einem Track aus dem Soundtrack zum Film Air Conditioner, Air Condicionado. Mit diesem Film hat der angolanische Filmemacher Fradik im Jahr 2020 auch den Spielfilmwettbewerb am IFFI gewonnen. Anna, was verbindest du denn mit diesem Soundtrack oder mit dem Film auch?
1: Ja, das war das allererste Jahr und das allererste Jahr hatte es ja wirklich für uns in sich. Oder für uns alle, glaube ich, nicht nur für uns vom IFFI. Das war die Pandemie. Also wir haben einmal verschoben und dann wurde, glaube ich, ein Tag vor unserer Eröffnung ein neuer Lockdown ausgerufen. Wir konnten dann aber die Wettbewerbe doch wenigstens durchführen und das war der erste Gewinner des Spielfilmpreises aus meiner IFFI-Zeit quasi. Und Fradik hat dann auch mit mir eine Retrospektive einmal gestaltet. Also das war letztes Jahr. Wir haben auch Aline Frasau, von der wir jetzt gerade gehört haben, die hat auch mal ein Konzert bei uns gespielt nach der Preisverleihung. Und er war auch bei uns mal in der Jury. Also da verbindet uns sehr viel mit ihm.
0: Schön, diese Kontinuitäten, das ist auch etwas, was das IFFI so ein bisschen auszeichnet, dass immer wieder die gleichen Menschen auch kommen, in wechselnden Rollen auch wieder hier in die IFFI-Familie, in der auftauchen, rund ums Festival geschehen. Wie nimmst du denn diese Entwicklung des IFFI so wahr seit Beginn der Leitung, als du sie übernommen hast?
1: Ja, ich glaube, dass wir uns eigentlich auf einen ganz guten Weg begeben haben. Das ist einerseits, würde ich das mal behaupten, weil der Publikumszuspruch auch in die Richtung deutet. Aber auch, was mich sehr freut, ist, dass Gäste, die einmal bei uns waren, total gern wiederkommen. Und das ist natürlich, alle sind wahnsinnig beschäftigt, arbeiten, sind in der Festivalverwertung ihrer Filme. Das heißt, die reisen wahnsinnig viel, arbeiten unter Umständen schon am neuen Projekt. Und dann ist es schön, wenn sie einfach Zeit nehmen, doch immer wieder nach Innsbruck zu kommen. Dieses Jahr freue ich mich schon, dass Fasad Pak wiederkommt, iranischer Produzent. Und überhaupt, dass wir mit so vielen Personen einfach im Austausch bleiben, die einmal vielleicht in Innsbruck waren und sich dann aber immer wieder mal melden, einfach nur nachzufragen, wie es so geht oder was wir machen. Das ist natürlich schon große Freude oder Ehre, dass das doch auch so enge Beziehungen bleiben.
0: Du hast schon angesprochen, die Leute, die in der Filmbranche unterwegs sind, die reisen sehr viel. Ihr reist ja auch sehr viel, die ihr das Festivalprogramm zusammenstellt. Und das Programm, das wir jetzt hier vor uns liegen haben, das ist sozusagen das auch ein Produkt dieser vielen Überlegungen, die da hineinfließen. Magst du uns mal kurz durchs Programm durchführen und uns ein bisschen erklären, auch wie das Festival aufgebaut ist, welche Sektionen es gibt und was wir so erwarten dürfen?
1: Sehr gerne. Also wir haben drei Sektionen. Das ist so die grobe Ordnung. Wir haben die Wettbewerbe, wir haben eine Retrospektive und wir haben die weltweiten Visionen. Ich beginne mal bei den Wettbewerben. Da haben wir Spielfilmwettbewerb. Geht um einen Preis von 5.500 Euro, der vom Land Tirol gestiftet wird. Da haben wir eine dreiköpfige Jury, die über diesen Preis entscheidet und haben auch dieses Jahr, was mich sehr freut, viele Österreich-Premieren dabei, sind Filme, die in Locarno, in Berlin, in Rotterdam Premiere gefeiert haben, auch in Venedig dabei. Ich freue mich zum Beispiel, dass wir Chronicles from the Siege bekommen haben, einen Film von Abdallah Al-Khatib, der auf der Berlinale die Premiere gefeiert hat. Und Abdallah war auch schon mit seinem ersten Dokumentarfilm in Innsbruck. Und er hat mir erzählt, dass sein neuer Film auf der Berlinale gezeigt wird und dass er sich sehr freuen würde, wenn wir den auch im IFFI in Programm aufnehmen. War dort auch bei der Premiere und war total begeistert von dem Film. Das mich total freut, dass wir ihn jetzt auch dabei haben. Ein Film, La Reserva, ein mexikanischer Film, der ist tatsächlich gar nicht so viel auf europäischen Festivals zu sehen gewesen. Der war vor allem in mexikanischen Festivals zu sehen. Das ist ein mexikanischer Film. Und ich habe ihn eben auch dort entdeckt in so einer national-mexikanischen Wettbewerb. Wir haben schon über Maisemba gesprochen. Wir haben noch einen wunderbaren argentinischen Spielfilm, der ganz herrlich schöne Bilder hat. Und auch Rojo, einen iranischen Film, der auch auf der Berlinale seine Premiere hatte. Das sind die 6 Filme des Spielfilmwettbewerbs. Dann haben wir den Dokumentarfilmwettbewerb, Preis von 3.000 Euro, der von der Stadt Innsbruck gestiftet wird. Da haben wir eine Mischung aus, haben wir sehr darauf geachtet, dass wir verschiedene, wie in allen Wettbewerben, muss man sagen, natürlich, dass wir ein breites Spektrum an Themen haben, die wir abdecken, aber auch an Herangehensweise an den Dokumentarfilm. Es gibt so viele Formen und Arten, einen Dokumentarfilm zu machen, und da wollten wir auch ein bisschen ein Panorama bieten von unterschiedlichen Herangehensweisen, und da haben wir von Filmen, die wirklich schon sehr ins sehr hybrid sind, aber auch ein Film, der AI sehr künstlerisch einsetzt, Filme, die mit Archivmaterial ganz stark arbeiten. Ja, ich würde einfach empfehlen, möglichst viele Filme daraus zu sehen, weil der wirklich wieder ganz gelungen ist. Beim Publikumswettbewerb gibt es die Möglichkeit, fürs Publikum darüber abzustimmen, welcher Film ihr Favorit ist. Das ist auch immer ganz interessant für uns, dass wir uns du immer für mich einen Tipp abgeben, und es liegt ganz oft auch daneben. Da haben wir auch viele, haben wir Dokumentarfilme wie Spielfilme drinnen, Filme, die vielleicht auch ein bisschen zugänglicher sind, die uns begeistert haben. Haben wir auch Filme, die in Rotterdam Premiere hatten. Einer, der ist wirklich ganz last minute noch ins Programm gekommen, irgendwann im März. Das war, wo wir eigentlich schon ein Programm geschlossen haben wollten, aber das war so ein beeindruckender Film. Amazomania heißt er, dass wir dann auch einfach unbedingt noch aufnehmen wollten. Es ist auch ein wahnsinnig visuell, erzählerisch beeindruckender Film aus Bangladesch dabei. Royd heißt er. Ich habe den in Rotterdam auch gesehen und war einfach nur begeistert von dieser wahnsinnig tollen visuellen Filmsprache. Ganz, ganz ein toller Wettbewerb ist auch der Jugendjury-Wettbewerb, weil da haben wir eine Jugendjury, die einen Film auswählt, und die Jugendjury wird damit mit Workshops begleitet. Organisiert ist das alles von Südwind. Und die machen immer fast die besten Jury-Statements. Oder sagen wir, hängen die Latte ganz hoch für schöne, artikulierte, pointierte Zusammenfassung. Da haben wir Filme aus Indien, aus Kasachstan dabei. Es hat ein bisschen aus Malaysia. Es hat ein bisschen das Thema Coming of Age, aber mit ganz unterschiedlichen Gesichtspunkten. Und ganz neu haben wir dieses Jahr den Volksbank Kurzfilmwettbewerb. Der ist mit 1.000 Euro dotiert, und der ist Tiroler Filmschaffenden gewidmet. Wir haben da sehr viele Einreichungen bekommen und waren dazu sehr begeistert, was für große Bandbreite an Filmen wir da bekommen haben und wie hoch die Qualität auch ist, diesen Filmen. Da haben wir jetzt einmal die Wettbewerbe fertig. Dann haben wir eine Retrospektive, und das Ziel der Retrospektive ist jedes Jahr, so ein Netzwerk anzuschauen, herauszuarbeiten, das man vielleicht auf ersten Blick noch nicht so sieht oder noch nicht kennt. Die Netzwerkidee kommt auch daher, dass wir überzeugt sind, dass Film verbindet, also dass über das globale Netzwerke geschlossen werden können. Dieses Jahr ist es der ECTW, einer kubanischen Filmhochschule, gewidmet. Also es ist eigentlich keine kubanische Filmhochschule, es ist eine Filmhochschule, eine internationale mit Sitz in Kuba, die von Fernando Biri mitgegründet worden ist. Und das war, er wird genannt, der Vater des lateinamerikanischen Kinos, aber es ist auch jemand, der immer wieder in Innsbruck war. Und es hat sogar mal eine von der österreichischen Post eine Fernando Biri-Briefmarke gegeben auf Initiative oder auf die Arbeit meines Vorgängers Helmut Groschup hin. Und wir schauen uns da auch an, das Netzwerk, was diese Schule international macht, aber auch wie die Verflechtung mit Innsbruck zustande kommt. Es ist, die Schule, muss man dazu sagen, ist in einer wahnsinnig schwierigen Situation wie ganz Kuba. Die Versorgungslage haben wir mitbekommen, jetzt auch im Austausch. Es ist wahnsinnig herausfordernd. Also unsere Ansprechperson hat immer wieder geschrieben, dass sie einfach nur wenige Stunden Strom am Tag haben, trotzdem diesen Schulalltag sich bemühen, aufrechtzuerhalten. Und sie haben auch es nebenbei noch geschafft, uns Analogkopien, also an die Botschaft zu schicken, die dann mit Diplomatenpost nach Österreich gekommen sind und eben in Austausch zu bleiben, wo wir natürlich auch Verständnis gehabt hätten, wenn das einfach nicht zustande kommt. Deswegen würde ich auch ganz stark empfehlen, die Kurzfilmprogramme anzuschauen, hinter denen wirklich sehr viel Aufwand auch steckt. Und das umso beeindruckender ist, wenn man nachher auch noch dazu weiß, wie schwierig das war, die herzukommen oder wie viel da auch Engagement von Seiten der Schule gebracht worden ist. Es gibt auch einen Tiroler Filmschaffenden, der dort studiert hat und vor letztes Jahr, glaube ich, die Schule abgeschlossen hat. Er wird dann auch da sein. Das ist Raphael Webhofer. Ein Film von ihm ist im Kurzfilmwettbewerb zu sehen. Ein anderer Film ist in einem der Kurzfilmeprogramme der Retrospektive zu sehen. Und das Letzte ist dann, was sind noch die weltweiten Visionen? Da haben wir einen Fokus auf die Arbeiten von Lee Mohang Mosese. Lee Mohang ist ein Regisseur, aus Lesotho, lebt aber schon lang in Berlin. Und das ist, der hat da ganz einzigartige Sensibilität für wie er Geschichten erzählen kann. Das sind total immersive Erlebnisse, wo man total in den Bann gezogen ist. Ich habe in die letzten Jahre, glaube ich, schon so einen gewissen analytischen Blick entwickelt, wenn ich Film anschaue. Und bei ihm, der zieht einen so rein in diese Filme, dass das gar nicht so, oder dass ich mich immer wieder erinnern muss, dass ich da mich zu konzentrieren oder halt mich den Film zu analysieren, wenn in Vorbereitung auf die Q&As und so weiter. Er entwickelt einen Sog mit seinen Filmen, das ist ganz beeindruckend. Und er wird auch kommen. Und das ist auch eine große Ehre, weil er ist schon ein sehr gefragter Regisseur, der sich sehr aussuchen kann, wo er hinfährt und auch einen sehr folgenden Terminkalender hat. Er hat auch noch zwei Filme, die ihn besonders geprägt haben oder beeindruckt haben, für uns fürs Programm ausgewählt und wird die auch einführen. Dann haben wir noch einen Programmpunkt, den ich auch sehr, sehr toll finde. Das ist zwei Programmpunkte, die von einem kasachischen feministischen Filmfestival von Kis Karas oder von der Leiterin des Kis Karas, Malika Muhammadjan, zusammengestellt worden. Und es geht darum, queere Perspektiven aus Zentralasien sichtbar zu machen und das vor dem Hintergrund, dass die in Kasachstan gibt es jetzt ein neues Gesetz, das analog zu dem russischen LGBT-Propagandagesetz ist. Das heißt, das macht es eigentlich unmöglich, da irgendwie noch drüber Sprache zu finden oder das zu thematisieren. Deshalb war es Malika auch ein Anliegen, die Bühne in Innsbruck zu nutzen, um das auch zu thematisieren. Und dann haben wir noch die IFI Selection, das ist eine Out-of-Competition-Section. Da zeigen wir nochmal My Stolen Planet von Farhanas Sharifi. Der hat schon vor 2 Jahren bei uns den Wettbewerb gewonnen, Dokumentarfilmwettbewerb. Und Farhanas ist dieses Jahr auch hier. Damals war Fassad Bak, der Produzent da. Und wir haben vor dem Hintergrund auch, was im Iran gerade los ist, uns entschlossen, den Film noch einmal zu zeigen und dann auch mit einem Gespräch mit Farhanas. Wir haben da auch zum Beispiel Just Beat Lotto, Time to the Target von Vitali Mansky. Das ist ein dreistündiger Film, aber ich kann garantieren, die 3 Stunden werden schnell vergehen, weil Vitali Mansky kann Filme machen. Das ist beeindruckend, wie schnell die Zeit dann auch vergeht. Und es geht um den Krieg in der Ukraine, um Lemberg. Und er erzählt, glaube ich, schon ganz gut, was es bedeutet, auch für die Bevölkerung in Lemberg im Krieg zu leben, ohne dabei aber die Brutalität explizit zeigen zu müssen. Man versteht das auch so. Ja, das ist so in etwa unser Programm dieses Jahr. Es sind über 70 Filme in 67 Programmpunkten, wenn ich mich jetzt nicht ganz täusche, 6 Tage und es wird hoffentlich ganz viel los sein und viele, viele tolle Gespräche zu Filmen dann auch noch geben.
0: Also dieser Austausch ist garantiert beim IFI, also alle, die schon einmal da waren oder auch schon vorbeigegangen sind an den Menschen, die vor dem Kino sind und rauskommen und sich austauschen, wissen, dass dieses Festival einfach eine ganze besondere Intensität auch mit sich bringt und fördert, dieser Austausch über Film und darüber hinaus, was das auch mit unserer Welt zu tun hat, oder? Ja, das ist Anna Aladinik heute, die Festivalleiterin des IFI in der Ausgabe von Film ab. Und bevor wir noch ein bisschen näher auch auf den Schwerpunkt des diesjährigen IFI eingehen und auf die Bedeutung von Filmfestivals auch für unsere Gesellschaft, hören wir ein bisschen Musik. Hier ist Nicolas Micho mit dem Track Amusement Park.

0: Ja, herzlich willkommen zurück bei Film ab hier auf Freirad, Freies Radio Innsbruck. Heute stellvertretend für Hermann Leiter am Hostmikro ist Anna Oberlacher und zu Gast im Studio ist Anna Ladinik, die Leiterin des IFFI, das morgen eröffnet wird und noch bis Sonntag Menschen zusammenbringt, um Filme zu sehen und sich bei verschiedensten Gelegenheiten im Kinosaal und darüber hinaus darüber auszutauschen, was sie erlebt haben. Eine dichte Woche steht also für euch bevor, Anna.
1: Ja,
0: und wir haben schon ein bisschen was oder einiges über die Struktur und das Programm im Allgemeinen erfahren. Und ich möchte nun mit dir kurz über den Schwerpunkt des diesjährigen Festivals sprechen. Der Titel des Songs, den wir gerade gespielt haben, hat schon ein bisschen was angeteasert. Amusement Park hat er nämlich geheißen. Und ihr nehmt uns mit dem IFFI dieses Jahr mit in einen Vergnügungspark der besonderen Art, in ein Laboratorium, eine Fabrik, the Amusement Park of the Eyes and the Ears. Mhm. Kannst du uns ein bisschen was darüber erzählen, was hinter diesem Fokus konzeptionell steht und wie sich das im Programm auch widerspiegelt?
1: Das ist ein Zitat von Fernando Biri. Über den haben wir schon gesprochen. Das war ein Mitbegründer der ECTW, der Filmhochschule mit Sitz in Kuba, der die Retrospektive gewidmet ist. Und er war auch der erste Leiter dieser Schule. Und er hat auch eben ein Manifest dazu verfasst. Die Schule wurde 1986 gegründet und in diesem Manifest stehen diese Sätze. Sag er das nicht über eine Filmhochschule und wir sprechen über Kino, über Festival in dem Zusammenhang. Aber ich glaube, man kann schon sagen, dass einerseits mit der Factory betont auch das Handwerkliche dahinter, das dahinter steckt. Also es sind 24 Bilder pro Sekunde. Es sind zum Teil, wir zeigen auch wieder Analogkopien dieses Jahr. Wir haben aber auch die digitale Technik, also das ist auch dieses ganze Technische dahinter. Aber ich glaube, was man schon auch betonen kann oder was eine andere Ebene, die das auch aufmacht, ist, dass man mit Kino nicht irgendwie oder auch im Dokumentar, nicht mal im Dokumentarfilm geht es darum, dass man einfach nur Realität aufnimmt oder filmt. Das können wir einfach nicht. Es geht darum, dass aktiv neue Arten zu sehen und zu hören produziert werden. Dass neue Geschichte, neue Wege, Geschichten zu erzählen, gefunden werden und so weiter. Mit dem Labor, mit dem Laboratory haben wir das Experimentelle auch drin. Also das Versuchen, welche neuen Methoden gibt's, welche neue Versuche gibt's. Und ich glaube, das ist auch etwas, was schon fürs gesamte Programm von unserem Festival zu dem spricht, dass wir eben auch, wir wollen nicht die Filme, wir haben nicht die Filme, die nach Schema A gebaut sind oder die irgendwie immer Genrekonventionen entsprechen, sondern Filme, die damit experimentieren, probieren andere Sachen anders zu erzählen, die sich überlegen, wie man auch Kamera, welche Art von Kamera sie wählen, um zu erzählen, wie die Tonspur gestaltet wird. Und da Experimente machen. Und dann kommen wir zum Amusement Park, dem letzten Punkt, und das ist ja, ich meine, wie ich gerade vorher von wie es mir geht mit den Filmen von Le Mohang Moses, es führt auch zu Staunen. Also wir können einfach auch staunen in diesen mit diesen Filmen. Sie können uns unterhalten, sie können aber auch unsere Imagination ankurbeln.
0: Ja, genau.
1: Sie können auch unsere Imagination bewegen und das ist dann, glaube ich, auch etwas Wichtiges, um oft Sachen neu zu denken, Sachen, die wir schon kennen, Themen, mit denen wir als Publikum schon vertraut sind, einen neuen Blick darauf zu bekommen. Und ich glaube, es ist Es werden im ganzen Programm, haben wir eine ganz breite Palette von Themen. Sehr viele spiegeln auch wieder, wie es um unsere Welt gerade steht. Keiner der Filme bieten da irgendeine einfache Antwort. Aber ich glaube, sie bieten auch die Möglichkeit, nochmal zu hinterfragen, ob wir uns wirklich so sicher sind in allem, was wir zu glauben zu wissen. Und da öffnen einen Raum, um drüber reflektieren zu können. Genau. Ich lese darin auch Aufruf oder auch die Möglichkeit, dass wir mit Kulturarbeit Räume schaffen können, die alternative Wege der Darstellung und des Verstehens unserer Realität eröffnen. Und wo eben auch die Wahrnehmung selbst, weil mit diesem Eyes and the Ears betont er ja so stark, dass wir das alles erst zusammenfügen und wir ja selbst auch produzieren diese Bedeutungen. Dass die eben auch die Wahrnehmung selbst dann zum Ort des sozialen Wandels werden kann und zum politischen.
0: Wie wichtig ist denn so ein Festival-Kontext dann, um das auch wirklich erfahrbar zu machen für Menschen? Also dass man sich dann nicht nur diese Wahrnehmungsebene alleine bestreitet, sondern dass man auch diesen Austausch oder diese Gelegenheit für den Dialog bekommt, den man ja nicht bekommt, wenn man jetzt sich ja einfach nur einen Film anschaut.
1: Großer Unterschied ist schon einmal natürlich, wenn wir daran denken, man schaut sich auf Netflix oder Amazon oder wo auch immer allein zu Hause einen Film an. Im Kino haben wir immer schauen wir einen Film gemeinsam, kollektiv. Und das kann ganz große Kraft entwickeln, gerade auch bei herausfordernden Filmen, wenn man das gemeinsam durchsteht, gemeinsam mitfühlt und gemeinsam auf diese, ja, nennen wir es mal Reise geht. Bei einem Festival haben wir noch dazu, dass es noch verdichteter ist, dass es vielleicht noch themenspezifischer auch ist, also gerade eben ähnliche Themen auch dann beackern und auch, dass die Dichte an Veranstaltungen, wo auch Filmgäste da sind, recht groß ist. Aber eben grundsätzlich ist, glaube ich, und das haben Festivals mit dem Kino gemeinsam, ist das kollektive Schauen ganz, ganz was Wichtiges und das kann nicht ersetzt werden.
0: Ja, kollektives Schauen, Kino erleben beim IFFI 2026, der 35. Ausgabe. Wir sprechen hier bei dieser Ausgabe heute von Film ab mit Anna Ladinik, der Festivalleiterin. Und bevor wir noch ein bisschen tiefer hineinblicken in das Festival, gibt's wieder ein bisschen Musik.

0: Ich bin anders, weil ich kann das. Das war ein Azrap mit Yalla Habibi hier bei Film Up auf Freirad. Heute zum 35. Internationalen Filmfestival Innsbruck, kurz IFFI. Und Anna Ladinik, die Leiterin des IFFI, ist heute live zu Gast im Studio. Wir haben schon ein bisschen was über das Programm, die Struktur des Festivals und den Fokus erfahren. Und ich würde jetzt gern noch mal ein bisschen näher auf einen Programmpunkt eingehen, den du schon angesprochen hast am Anfang der Sendung, nämlich auf die weltweiten Visionen, die in diesem Jahr dem Werk von Leomang Mosese aus Lesotho gewidmet sind. Was macht denn das Werk von ihm so besonders und welche seiner Filme sind im Programm zu sehen?
1: Es ist total schwierig, seine Arbeit zu kategorisieren, weil er fällt immer wieder raus aus, oder er macht dann wieder etwas, was dem widerspricht, oder er ist ganz schwierig auch, finde ich, dazu zu fassen. Wir zeigen von ihm drei Filme, seine drei Langfilme, die haben die Titel This is not a burial, it's a resurrection, Mother, I'm suffocating, this is my last film about you und Ancestral Visions of the Future. Ich glaube, von den Titeln hört man auch schon, dass Limohang sehr gut mit Wörtern kann, dass er sehr gut schreiben kann, mit Poesie arbeiten kann. Aber das Interessante ist,

0: verdrängen würde oder die am Boden dann eine Staudamms sein, Stausees wären, schaffen bei ihr wieder oder erwecken bei ihr wieder die Lebensgeister und sie wird widerständig. Und der andere Film ist thematisiert die Beziehung von, ist ein sehr persönlicher Film, der die Beziehung zwischen der Heimat, unter Anführungszeichen vielleicht, oder zwischen dem Land, in dem er geboren ist, in dem er aber eigentlich nicht mehr leben will oder kann, und gleichzeitig aber das nicht mehr dort zu leben und da nicht anwesend sein zu können. Der eine Film, This Is Not a Burial, ist wahnsinnig, ganz wunderbare Farben. Es ist jede Einstellung wie ein Bild. Gleichzeitig wollte er aber auch nicht, dass es zu bildhaft wird und hat auch dafür ein relativ schmales Format gewählt. Also ist jetzt kein so Breitbild, sondern so 4:3 Format eher, um eben auch, dass man sich vielleicht nicht ganz so in den schönen Bildern verlieren kann und ihnen auch eine Grenze zu geben. In Mother, I'm Suffocating haben wir mit schwarz-weiß Bildern zu tun, ganz einen starken eher mit einem Voice-Over, in dem es auch mal der essayistisch ist, vielmehr, in dem es auch eine Auseinandersetzung mit Religion geht. Und dann sie sind auch sehr unterschiedlich in der Länge. Also der erste ist 120 Minuten, der zweite ist dann 70 Minuten, also ein sehr kurzer Langfilm. Und dann haben wir Ancestral Visions of the Future, der erneut nochmal eine Auseinandersetzung mit Lesotho ist. Und das ist auch, was er sagt, er braucht Film, um auch die Welt, also einen Sinn zu entwickeln oder zu verstehen, was auf der Welt passiert, was mit ihm passiert. Und Ancestral Visions of the Future ist auch ein stark essayistischer Film mit ganz stark einprägsamen Bildern, sehr poetisch von Le Mohang selbst eingesprochen. Und ich habe ihn, glaube ich, jetzt auch schon dreimal gesehen und er ist jedes Mal aufs Neue entwickelt er diesen wahnsinnigen Sog. Also es wird dann zu diesen drei Filmen immer auch ein Q&A geben. Wir haben dann aber auch noch die Gelegenheit, am Freitag in einem Artist Talk eben nicht nur über die einzelnen Filme zu sprechen, sondern auch vielleicht die größeren Bögen aufzuspannen. Der wird am Freitag um 16 Uhr in der Galerie Thomann stattfinden, die da netterweise eine Kooperation mit uns machen. Und es gibt dann noch eben die Filme, die Le Mohang ausgesucht hat. Das ist einmal ein Klassiker, Hyänas. Das ist eigentlich von Dürrenmatt eine Adaption vom Besuch der alten Dame, aber das spielt dann in Senegal, in einem kleinen Dorf. Und er hat noch Dahomey von Mati Diop ausgewählt, wo es auch um die Restitution geht von den Benin-Bronzen vor allem.
1: Du hast die Artists Talk schon angesprochen. Wichtig für das IFI sind ja auch immer die musikalischen Acts, die das Festival begleitet. Und von einem dieser Acts bin ich nach wie vor immer noch begeistert. Und zwar waren es zwei Jahren, Faisal Mostrix im Leo Kino Foyer und das war eine tolle Party und deswegen spielen wir jetzt was von
0: Wunderbar, freue ich mich.

0: Ihr hört Film ab, heute mit Anna Oberlach am Host-Mikro und Anna Ladinik, Leiterin des IFFI, zu Gast. Anna, wir haben jetzt schon viel über das Programm gesprochen, haben gehört, was so alles in ein Festivalprogramm hineinfließt, an auch konzeptioneller Arbeit, welche Perspektiven Kino eröffnen kann, wie sich, wie ihr es nennt, Gegenentwürfe zum eurozentrischen Blickregimen durch Kino auch geben können. Und daher würde ich jetzt gern noch einmal eine ganz persönliche Frage anschließen an dieser Stelle. Welche Bedeutung haben denn das Kinogehen im Allgemeinen und der Besuch von Filmfestivals für dich?
1: Ja, das ist etwas, was man nicht mehr vorstellen kann, ohne zu leben. Wenn ich jetzt auf einem Festival unterwegs bin, dann schaue ich mir jeden Tag schon meistens maximal 5 Filme an. Das ist schon das Maximum, mehr schaffe ich nicht. Aber es ist irgendwie irre, wie aufwühlend, wie viel. Also eigentlich sitzt man den ganzen Tag nur auf einem Stuhl. Und trotzdem hat man das Gefühl, man hat so viel erlebt, so viel auch vielleicht durchgemacht, so viel gesehen, gelernt. Das kann Kino auf eine Art und Weise, wie es glaub, also wie sonst wenig andere Medien können. Und das Kinogehen gehört so einfach zu meinen oder zu meiner Praxis dazu. Das Festivalfahren ist immer wahnsinnig intensiv in der Dichte, wie das alles mit so vielen Filmen, Begegnungen. Das sind immer total tolle Erlebnisse. Aber was sie schon auch, was das noch drüber hinaus alles auch ist, und das gilt nicht nur fürs Kino, sondern für Kulturveranstaltungen im Allgemeinen. Das wird immer so, es wird, glaube ich, nicht ganz wertgeschätzt, was die auch für unsere Demokratie, für die Verinnerlichung von demokratischen Werten tun, wie wichtig Kulturarbeit, Kulturveranstaltungen, Kunst für die Resilienz unserer Demokratien ist. Und das ist beängstigend, dass ja wir stehen und da gibt es einen Sparzwang und es trifft meistens als erstes die eh schon prekär arbeitende freie Szene und gerade die ist das so wichtig und es geht sehr viel auch nicht nur darum, dass man sich unterhaltet, das ist auch voll in Ordnung, aber es dass eben die Veranstaltungen einen unterhalten, aber es hat schon auch den anderen Mehrwert oder den großen Dings, dass es eben, und dazu gibt es Studien, das ist jetzt nicht eine Behauptung von mir, dass Personen, die Kulturveranstaltungen gehen, auch wählen gehen, dass die partizipieren, sich gesellschaftlich engagieren und eben dadurch auch ganz wichtig sind oder wichtiges Gegengewicht in diesem Rechtsruck, den wir erleben. Also ja, für mich ist es wahnsinnig wichtig und ich glaube nicht nur für mich, sondern auch für in einem größeren Kontext für unsere Gesellschaft.
0: Und noch eine letzte Frage. Was wünschst du dir denn für die 35. Ausgabe vom IFFI?
1: Ausverkaufte Seele wäre die ganz, ganz ehrliche Antwort. Nein, das ist ein Aspekt. Ich glaube, das geht jedem Veranstalter, jeder Veranstalterin so, dass man einfach sich freuen würde oder sehr darüber freut, wenn einfach das Programm, in das man so viel Gedanken und Herzblut auch reinsteckt, wenn das auch gut aufgenommen wird. Und wir einfach sehen, dass wir vielleicht da an etwas Gutem dran sind, uns das bestärkt in unserer Arbeit. Aber ich freue mich einfach auf viele Begegnungen. Ich freue mich auf die 35mm Projektionen, auf das Rattern den Ton, den der Film im Projektor macht. Ich freue mich schon im Bekannte wiederzutreffen und neue zu machen. Ich freue mich zu sehen, wenn sich alle wohlfühlen, wenn wir es wieder geschafft haben, einen Raum zu schaffen, in dem man sich irgendwie gut unterhalten kann, in dem man wirklich zuhört, in dem wirklich Auseinandersetzung dann auch passiert und in dem man auch viel Spaß haben kann, in dem man auch ein Getränk nach dem Film gemütlich noch den Abend ausklingen lassen kann, auf gute Musik. Wir haben während dem Festival jeden Tag Musik am Festival. Am Mittwoch gibt's auch im Montagu eine Party mit Live-Musik und auch Hugo Salvaterra, der Regisseur vom Eröffnungsfilm, wird auflegen. Wir haben am Samstag noch ein Konzert nach der Preisverleihung. Genau, das sind, ja, eigentlich auf alles freue ich mich.
0: Schön. Ich freue mich, dass du heute hier warst bei Film Up. Liebe Anna Ladini, Leiterin des IFI. Morgen wird das IFI eröffnet und es geht noch bis Sonntag, Entschuldigung, bis zum 7. Nähere Infos gibt's unter ifi.at. Und wir verabschieden uns nun noch mit ein paar Klängen, die uns am Samstag erwarten, nämlich einen Song von Hiba Elgisuli. Vielen Dank fürs Zuhören, hier auf Freirad, Freies Radio Innsbruck und guten Abend noch.

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2: Willkommen bei Radiodispositiv. An den Mikrofonen begrüßen euch diesmal mein Sendungsgast Clemens Gruber und der an diesem Sendeplatz heimische Herbert Gnauer. Clemens Gruber, Sie waren bis 2020 Professor für Intermedialität am Institut für Theater, Film und Medienwissenschaft der Universität Wien. Intermedialität, da gab es bis vor kurzer Zeit einen Menschen, der, ich weiß es nicht, für mich immer die Personifizierung der Intermedialität war, Alexander Kluge, der vor wenigen Wochen am 25. März, 2026 im Alter von stolzen 95 Jahren von uns gegangen ist, bis zu allerletzt tätig war. Auch um seinen Geburtstag herum gab es Ausstellungen, Performances, alles mögliche, Gespräche. Ein Mann, der scheinbar, anscheinend niemals erlahmte. Was hat er für Sie für eine Bedeutung? Er müsste ja eigentlich Ihr zentrales Forschungssubjekt gewesen sein.
3: Ja, Alexander Kluge wird uns ja noch lange begleiten und er hat es auch schon getan seit der ersten Hälfte meiner Jugend. Ich habe ihn kennengelernt natürlich zunächst über seine Bücher und vor allem dann über seine Filme. In den 70er Jahren gab es in Wien schon sehr früh eine Retrospektive im damaligen Z-Club. Das war ein Kulturclub der Zentralsparkasse, der ehemaligen, also der Bank der Stadt Wien. Und dort konnte man seine frühen Filme sehen. Und dann auch im Stadtkino gab es immer wieder kluge Retrospektiven. Und so haben wir von Kluge viel gelernt. Dann in einer zweiten Station am Institut für Theater, Film und Medienwissenschaft habe ich Texte von ihm behandelt und die Studenten riefen bei Kluge an, sie telefonierten mit ihm, um seine Texte zu verstehen und berichteten, dass er äußerst freundlich und zuvorkommend mit den Studenten diskutiert hat und Texte, die ihm gar nicht so recht waren, dass sie überhaupt publiziert wurden. Zum Beispiel so Mitschnitte von Seminaren, die er an der Universität Frankfurt gehalten hat über die Theorie des Films, worin er auch über das Theater sprach und über die Ausgrenzungsmechanismen des bürgerlichen Theaters. Und diesen Text haben wir behandelt. Und da ging es darum, was darf in das bürgerliche Theater hinein und was muss draußen bleiben. Und den Kluge interessierte natürlich, was dann nicht rein darf, die Tonfälle, die nichtbürgerlichen Verhältnisse, die im Theater nicht vorkommen und daher auch nur ganz bestimmtes Publikum anziehen. Die Studenten haben mit ihm diskutiert und waren begeistert und haben das dann in das Seminar gebracht. Und schließlich kam der Kluge nach Wien.
2: Haben Sie kluge, Zwischenfrage, pardon, haben Sie es geschafft, kluge mit seinem eigenen Text zu versöhnen oder wie ging das aus?
3: Ja, offenbar. Also es war nicht ich, aber die Studenten offenbar haben ihn damit versöhnt. Es war ihm nicht recht, er hat es nicht autorisiert. Es war ein Raubdruck oder es war ein Underground-Verlag, der das herausgebracht hat. Und das war ihm womöglich zu wenig poliert und zu wenig sozusagen auf seinem Standard der Surkamp-Bücher gebracht. Aber ich glaube, es hat ihm schon auch gefallen, die Rauheit seiner Anmerkungen zum Theater. Das war ja nicht unbedingt sein Feld. Obwohl er sich am Theater sehr, sehr gut ausgekannt hat, weil sein Vater Theaterarzt war in Halberstadt. Und es war ein Vier-Sparten-Theater und der hat den jungen Alexander mitgenommen in die Vorstellung. So berichtet der Kluge das jedenfalls. Auch wenn er nicht verstanden hat, was da vor sich ging, so hat es doch vor allem seinen Faible, seine Begeisterung für die Oper geweckt.
2: Auch für die Oper.
3: Insbesondere für die Oper.
2: Hat er dann auch Kirchenmusik, glaube ich, studiert, eine ganze Menge studiert und er hat auch eine ganze Menge Funktionen und Professionen ausgeübt. Also in der langen Version würde ich sagen, er war Künstler, Autor, Filmemacher, eben studierter Kirchenmusiker, wobei ich nicht weiß, ob er das Studium auch abgeschlossen hat. Universalgelehrter, nicht zuletzt aber auch Jurist und Medienpolitiker, Forscher in Theorie und Praxis auf nahezu allen denkbaren Gebieten, mit Hingabe und Begeisterung lebenslang Lernender. Kürzere Fassung, stets auf der Suche nach Neuem, das mitunter durch Kombination von scheinbar Altbekannten entstehen kann, wobei Letzteres in neuem Licht erscheint. In zwei Worten, ein Überraschungskünstler und darin Meister aller Klassen.
3: Seine immense Produktivität speist sich aus unterschiedlichen Quellen. Sie haben jetzt einige genannt, viele genannt. Ich glaube, zentral sind vier Elemente. Zum einen ist er Jurist. Also er ist ausgebildeter Rechtsanwalt und seine ersten Publikationen, er hat eine Dissertation geschrieben über die Geschichte des Universitätsrechts, eine Dissertation, die er selbst später als Roman bezeichnet hat, die Geschichte der Universitäten, da habe ich ja diesen Roman geschrieben als Dissertation. Dann hat er sehr früh ein Buch geschrieben mit Helmut Becker, glaube ich, mit dem schönen Titel Kulturpolitik und Ausgabenkontrolle. Also ein Thema, das ganz aktuell ist, worin er schon beginnt, Geschichten zu schreiben, Fallgeschichten, wo er an bestimmten konfliktuösen Fällen nachzeichnet, worin dieser Gegensatz zwischen Kulturpolitik und Ausgabenkontrolle besteht, also zwischen den Kulturpolitikern und den, wie er es nennt, Wachhunden der Rechnungshöfe, die die kulturpolitischen Ausgaben überprüfen. Und er schlägt sich natürlich als Jurist auf keine Seite, sondern er lässt auch die Rechnungsprüfer hier zu Wort kommen und im Recht stehen. Ein wunderbares Buch, weil sich hierin schon andeutet, seine Fähigkeit, Geschichten zu erzählen. Als Jurist begann er also Geschichten zu schreiben. Eines seiner ersten Bücher hatte den Titel Lebensläufe, worin es eben auch um konfliktuöse Konstellationen in Lebensläufen geht. Und als Jurist ist er dann, und das ist, glaube ich, das zweite große wichtige Feld seiner Formation, kam er zur Frankfurter Schule. Er vertrat diese berühmte Philosophengruppe in Frankfurt nach der Emigration. Die kamen zurück aus der Emigration. Sie mussten alle flüchten vor den Nazis. Sie kamen zurück nach Frankfurt und er vertrat dieses Institut für Sozialforschung, so ist der offizielle Name in Frankfurt, in Restitutionsfragen. und war also konfrontiert mit einer Generation von Wissenschaftlern und Philosophen, Max Horkheimer, Theodor Adorno und einige andere, die noch die revolutionäre Welle zu Anfang des Jahrhunderts in den 10er und 20er Jahren erlebt haben, die quer durch Europa lief und die hier schon als gescheiterte Revolutionäre gewissermaßen hier vom Faschismus vertrieben nach Frankfurt zurückkamen und einen großen Einfluss auf den jungen Kluge, auf diesen Juristen ausgeübt haben, bis hin zu dem Punkt, wo der Adorno gesagt hat, oder beide, der Adorno und der Horkheimer, wir wollen nicht, der Kluge ist ein guter Jurist, wir wollen ihn als Juristen, aber er soll keine Geschichten schreiben. Ja. Nach Proust kann man keine Romane mehr schreiben, keine Geschichten mehr erzählen. Und der Adorno hat ihn geschickt zu seinem alten Freund Fritz Lang zum Film, also, um ihn abzulenken von dem Geschichtenschreiben. Ja. Der Habermas hat ihn immer erlebt, wartend auf die bei der Busstation, und der Kluge hat so wartend in sein Notizheft an der aktuellen Geschichte weitergeschrieben. Der Kluge kam zum Fritz Lang, war Assistent dort, glaube ich, beim Tiger von Eshnapur, und entdeckte den Film für sich und wurde Filmemacher, ohne dass er aufhörte, Geschichten zu schreiben. Und er drehte zuerst kleinere Filme, etwa Brutalität in Stein, ein wunderbar ganz kurzer, 11 Minuten langer Film über die Herrschaftsarchitektur des Parteigeländes der NSDAP in Nürnberg, worin man sieht, wie die Brutalität in Stein eben auch die Menschen zu brutalen Körpern formt. Und dann seine ersten abendfüllenden Filme haben sofort großen internationalen Erfolg gehabt. Er war bei den Filmfestspielen in Venedig und er rang sofort mit seinem Erstlingsfilm, also Langfilm Abschied von gestern, den Silbernen Löwen in Venedig und begeisterte Kritiken, etwa Pasolini hat das sehr, sehr wohlmeinend besprochen, diesen Film Abschied von gestern. Er sagt, hier werden die Verfahren der Avantgarde, das ist keine Neo-Avantgarde, was wir hier bei Kluge sehen, sondern tatsächlich die Verfahren der historischen Avantgarde sehen wir hier erneut. Mit einem, sagt der Pasolini, mit einem Hang zur absurden Beweisführung, worin auch wieder hier durchscheint diese juristische Argumentation von Kluge. Sein zweiter Film, Artisten in der Zirkuskuppel ratlos, wurde er ebenfalls in Venedig ausgezeichnet, dann schon mit der Goldenen Palme. Darin geht es um eine Zirkusdirektorin, die einen Reformzirkus gründen will. Sie will den Zirkus reformieren. Anne-Laure Hoger spielt hier die Zirkusdirektorin Leni Peikert. Ganz wundersame Geschichte, die damit endet, dass die Zirkusdirektorin sieht, dass das Reformprojekt nicht durchkommt und sie wechselt zum Fernsehen.
4: In diesem Zusammenhang, nämlich im Zusammenhang mit Film, geschah etwas Wegweisendes. Er tat sich mit anderen jungen Regisseuren von Rainer Fassbinder bis Werner Herzog zusammen. Und es entstand das Oberhausener Manifest und in weiterer Folge bereits die Kairos-Film, seine später dann Produktionsfirma, die es bis heute gibt. Ich habe nachgeschaut, im Impressum vom Website steht er tatsächlich noch persönlich genannt. Das war unglaublich wichtig, weil damit schuf er die Produktionsmöglichkeit für eine ganze Generation junger, damals junger und wilder Regisseure, die uns bis heute beschäftigen, zum Teil zumindest.
3: Ja, Oberhausener Manifest, das wäre dann schon der Film, die dritte Station. Aber ich will noch etwas sagen zur Frankfurter Schule, um verständlich zu machen, warum das für den Kluge so prägend war. Diese Philosophen, die früher Revolutionäre waren, legten eine Theorie der Gesellschaft vor. Die versuchten, die Gesellschaft als Ganze zu denken, nicht nur als Philosophen, sondern auch als Soziologen. Und sie untersuchten diese Gesellschaft unter dem Aspekt ihrer Veränderbarkeit. Sie sagten, diese Gesellschaft ist von Menschen gemacht und daher veränderbar. Auch wenn die Gesellschaft sich den Anschein gibt, als wäre sie natürlich. Marx, und über die Frankfurter Schule natürlich kam Kluge auch zu Marx. Marx nennt das die zweite Natur der gesellschaftlichen Verhältnisse. Also die erste Natur sind die Jahreszeiten und der Ackerbau und eben Natur, die grün ist. Und die zweite Natur wären die gesellschaftlichen Verhältnisse, die wir Menschen nicht mehr durchschauen können, als von uns selbst gemachte. Und daher, in Niederösterreich sagen die Leute, ist er so. Oder in Wien sagen die Leute, weil sie schon oft eine am Deckel gekriegt haben, die Gesellschaft zu verändern, zu versuchen. In Wien sagen die Leute zumindest, da kann man nichts machen. Wir haben es oft probiert, aber da kann man nichts machen. In Oberösterreich vielleicht, junge Industrie, die für den Weltmarkt produziert, die Linzer sagen oder die Oberösterreicher sagen, zumindest, schauen wir mal.
4: No, das sagen die Wiener auch. Schauen wir mal, dann
3: ja,
4: sehen wir schon.
3: Ja, aber das sind die Oberösterreicher, die in Wien sind, womöglich.
4: Möglicherweise das Ergebnis einer migrantischen Welle.
3: Ja, ja. Jedenfalls, die Frankfurter Schule stellt die Welt unter dem Aspekt ihrer Veränderbarkeit dar. Und jetzt kommt der Kluge zum Film, zum Fritz Lang, und dann sieht er, in welchem erbärmlichen Zustand sich der deutsche Film nach dem Krieg befindet, wer sich da in den Produktionsstätten tummelt und wie sehr es hier noch eine Kontinuität aus dem tausendjährigen Reich gibt. Und hier sozusagen kommt auch wieder der Jurist Kluge zum Zug. Er ist imstande, als einziger von diesen jungen Regisseuren, sie haben genannt den Fassbinder und wie sie alle heißen, Kluge ist imstande, diese junge Garde des deutschen Films zu organisieren und dafür zu sorgen, dass hier eben etwa über das Oberhausener Manifest, die Kurzfilmtage in Oberhausen, es zu einer gemeinsamen Artikulation der Interessen dieses jungen deutschen Films kommt. Operskino ist tot, wir sind jetzt die junge Garde des Films, also auch wie sie alle heißen, bis hin zu Wim Wenders, der schon einer nächsten Generation angehört, wurde der neue deutsche Film auch auf der Ebene etwa der staatlichen Förderungen auf eine neue produktive Stufe gehoben.
4: Es folgte eine jedenfalls spektakuläre Hochphase des deutschen Films mit vielen großen, unvergessenen Titeln. Und auch ein paar Vergessenen.
3: Ja, aber der Kluge, eines seiner Prinzipien war auch Kooperation. Und er hat auch mit anderen Regisseuren gemeinsam Filme gemacht. Am berühmtesten womöglich 1977 im Deutschland im Herbst, wo eine Gemeinschaftsproduktion dieser ganzen Garde, dieser illustren Equipe von Regisseuren, die anlässlich dieser bleiernen Zeit einen Episodenfilm gewissermaßen, einen, ohne dass die einzelnen Episoden zusammenhängen würden, gemacht hat. Und der Klugische Beitrag war auch besonders bemerkenswert, weil er gezeigt hat, das Begräbnis der Bader-Meinhof-Leute am Friedhof in Frankfurt und gleichzeitig sozusagen ja, im Gegenschuss die Schweigeminute in der Mercedes-Fabrik, wo die Arbeiter sehr gelangweilt an der Schweigeminute für Hans-Martin Schleyer, den Boss, teilgenommen haben und gewissermaßen diese Schweigeminute über sich ergehen ließen. Und aus diesem Kontrast speiste sich Kluges Beitrag.
4: Die bleierne Zeit. In meiner Wahrnehmung, nicht sehr viel später, hat Kluge dann die Geschichten verlassen und hat sich mehr zum Fernsehen zugewandt und hat dort eigentlich schon begonnen, manche Leute haben es Ansehen, Antifernsehen genannt, weil er in den Film sehr stark epische Momente eingebracht hat, auch Zwischentitel, Standbilder, alles Mögliche. Was aber eigentlich auf der anderen Seite wieder ein Zurück zu den Wurzeln ist, insofern als das ja eigentlich Stilmittel sind die und formale Mittel sind, die im Stummfilm bereits, also ganz am Beginn der Filmära, eingesetzt wurden.
3: Ja, das ist wahrscheinlich das dritte Feld nach der juristischen Ausbildung und Tätigkeit als Jurist und Rechtsanwalt und der analytischen, begrifflichen Arbeit bei der Frankfurter Schule, die auch in Bücher mündet, in berühmte Bücher, etwa Öffentlichkeit und Erfahrung, das er gemeinsam mit Oskar Neck geschrieben hat. Das dritte Feld ist der Film und er sagt auch immer wieder, ohne die Filmgeschichte, ohne meine Kenntnis der Filme der 20er Jahre, wäre ich wahrscheinlich gar kein Filmemacher geworden. Und dieses Feld des Films ist für ihn ganz entscheidend, eben die Verfahren der historischen Avantgarde, von denen Pasolini gesprochen hat, nämlich zum einen die großen dramaturgischen Bögen zu zersetzen, zu zerschlagen in Nummerndramaturgie, könnte man sagen, also wie im Zirkus einzelne Nummern aufeinander folgen. Der Kluge hat das schon in seinen Filmen und dann auch im Fernsehen, aber schon in den Filmen ausprobiert, indem er einfach zwischen einzelnen Episoden tatsächlich Nummernschilder eingeblendet hat. Und natürlich der entscheidende Begriff für die historische Avantgarde und das, was der Kluge ihr entlehnt hat, ist der Begriff der Montage. Dass man also verschiedene Aspekte, verschiedene Filmstreifen aneinander montieren kann, zueinander Schnitt und Montage. Dass man hier eben vorgebildet in der Malerei, im Kubismus und im Futurismus, dass man hier verschiedene Elemente zusammenkleben kann, wie auf den kubistischen Bildern von Picasso und Braque, wo hier plötzlich kunstfremdes Material auf den Leinwänden erscheint, Fahrkarten, Speisekarten, Ausschnitte aus Tageszeitungen und dergleichen mehr. Also dass auch die Schrift hier in die Malerei einwandert. Und auch im Film, in dem ja, sobald der Film begonnen hat oder versucht hat, Geschichten zu erzählen, begonnen hat, immer diese Untertitel oder diese Zwischentitel schon im Bild waren. Und der Kluge nimmt dieses Verfahren, das er ursprünglich dazu da war, um die Geschichte voranzubringen, um die Geschichte zu erklären, sozusagen die Montage auch zu überbrücken. Der Kluge nimmt dieses Verfahren der Montage von Schriftzeichen auf in seine Filme, um hier konfliktuöse Situationen zu schaffen, um Oppositionen herzustellen, um Schwesterfelder gegeneinander auszuspielen. Und diese Verfahren, die er im Film entwickelt, nimmt er dann Mitte der 80er Jahre ins Fernsehen. Er erkennt, dass mit dem Aufkommen des Privatfernsehens, nicht nur in Deutschland, aber das ist sein Feld, es zu einer neuen kulturpolitischen Situation kommt, in die er eingreifen will. Er sagt, wir müssen, und zwar als einziger eigentlich von dieser Bande der Filmemacher, er sagt, wir müssen das Terrain der Auseinandersetzung wechseln. Er sagt, das ist überhaupt ein Zug von ihm, er sucht immer das Terrain der Auseinandersetzung selbst zu bestimmen. Er versucht, und zwar als Resultat seiner Analyse, des Einsatzes seiner analytischen Kategorien, er versucht, die Konfliktlinie zu bestimmen. That is the battle line, sagt er. Und er sagt Mitte der 80er Jahre, es ist das Privatfernsehen. Er sagt, da mehren sich Mitte der 80er Jahre, mehren sich die Katastrophen, die Atomkatastrophe von Tschernobyl und die Einführung des Privatfernsehens in Deutschland. Und er sagt, womöglich hat die Einführung des Privatfernsehens für unsere Bewusstseine eine katastrophalere Wirkung als die Kernindustrie.
4: Ja, dieser Vergleich kommt von ihm. Der ist ursprünglich, also als ich ihn das erste Mal hörte, war ich sehr irritiert. Aber im weiteren Nachdenken, es hat eine erstens grundlegende und zweitens langdauernde Wirkung. Im Zusammenhang mit dem Fernsehen hat er auch zumindest einen der größten juristischen Erfolge seiner Laufbahn verzeichnen können. Es ist ihm als Kulturaktivist und gewiefter Jurist, der er war, gelungen, die Privat-TV-Sender zu einem Vollprogramm zu zwingen, was bedeutet hat, dass sie auch einen Kulturteil gebraucht haben, wovon er wusste, dass er zu diesem Zeitpunkt so ziemlich der Einzige war, der Kultur in ausreichender Qualität und Menge liefern konnte.
3: Ja, das war ein veritabler Coup, der auch wieder nur möglich war aufgrund seiner juristischen Praxis und seiner analytischen Fähigkeiten, was die Medienpolitik betrifft. Also er erkannte, that is the battle line. Das Fernsehen, das Privatfernsehen ist die die das Terrain der Auseinandersetzung. Und er hat ja schon mit den Fernsehleuten und auch im Fernsehen diskutiert. Es gibt eine berühmte Fernsehsendung aus dem Jahr 1970, noch in Schwarz-Weiß. Ich glaube Südwestfunk. Sie können das sehen im Netz, auf YouTube. Es hat damals schon die Sendung den Titel Reformzirkus gehabt, nach Kluges Film Artisten in der Zirkuskuppel ratlos, Reformzirkus, und Kluge diskutiert hier mit zwei Fernsehleuten und einem Journalisten über Fernsehen und Gesellschaft. Und das ist eine Sternstunde des deutschen Fernsehens, weil man hier nicht nur ein Setting sieht, wie es heute ganz undenkbar wäre, nämlich einen kleinen Tisch, an dem vier Menschen auf harten Sesseln sitzen und mitsammen sprechen. In einer Nähe, die heute undenkbar wäre. Heute sitzen die Leute in Sofas oder in gestylten Chaiselongs. Damals diese direkte, fast prächtig, würde ich sagen, ein Küchentisch, auf dem die gesprochen haben über das Fernsehen. Und es passiert in dieser Sendung etwas ganz Besonderes, nämlich man sieht, wie jemand im Hintergrund nach einer Dreiviertelstunde im Hintergrund ins Bild kommt oder durch das Bild geht, und dann sieht man, wie hier es zu einem Handgemenge im wahrsten Sinne des Wortes kommt, weil hier der Kluge die Hand eines Mitdiskutanten nimmt und ihm einen oder beiseite schiebt, um an einen Zettel zu gelangen, der offenbar gerade diesem Fernsehredakteur zugesteckt worden ist. Und der Kluge liest, was auf diesem Zettel steht, in der Art: Merken Sie nicht, dass Sie das schon seit einer Dreiviertelstunde von Kluge manipuliert werden? Das liest er vor, und dann natürlich sagt er, das ist ganz unerhört. Das ist doch unerhört, dass hier im Fernsehen von Manipulation, das ist Manipulation, dass hier von Manipulation gesprochen wird. Und er sagt, wenn Sie uns schon einladen, warum laden Sie uns denn ein, wenn Sie nicht hören wollen, was wir sagen? Ja? Und dann kommt es zu einem Abbruch der Sendung. Derjenige, der offenbar der Produktionsverantwortliche, der da den Zettel ins Bild gebracht hat, bricht ab, und man sieht plötzlich einen schwarzen Bildschirm, aber der Ton läuft weiter. Fantastischerweise läuft der Ton weiter, und es ist eine heftige, lebhafte Atmosphäre, und plötzlich ist das Bild wieder da, und man sieht die Techniker, die sich einmischen und die diskutieren, ob die Sendung weitergehen soll. Die Techniker, der Kabelträger, der Mikrofonmann, der diese Giraffe, dieses Mikrofon über den Tisch gehalten hat. Diese Leute entscheiden, dass weitergesendet wird, und dann ist das Bild auch wieder da und es wird diskutiert, und dann kommt auch derjenige, dieser Programmverantwortliche, der hier der von der Manipulation geschrieben hat auf dem Zettel,
4: den er dem Moderator zukommen lassen wollte.
3: Ja, der wird auch, nimmt Platz an diesem kleinen Tisch, und die Diskussion geht heftig weiter, und der Kluge sagt, ich als Regisseur hätte ein Vergnügen an dieser Situation, weil die sonst nicht vorkommt oder zumindest nicht gezeigt wird. Also der Kluge weiß sehr genau, wie das Fernsehen funktioniert, und er weiß auch, was er als, wie er sozusagen das Fernsehen aus diesem Anstaltsfernsehen, aus dieser Umklammerung durch die Sendeanstalten herausbrechen will, mit welchen künstlerischen Verfahren, wie sozusagen dem Fernsehen wieder ein ästhetisches Vermögen zurückgeben will, und gleichzeitig, das ist sozusagen, vielleicht kann man das in einzelnen Punkten darstellen, welche Verfahren er hier versucht anzuwenden. Vor allem versucht er, dem Fernsehen den Charakter des Sensationellen auszutreiben. Und er versucht zweitens, das Dokumentarische und das Fiktive zu vermischen. Er sagt, stellen Sie sich vor, in den Nachrichten würden auch Märchen erzählt werden.
4: Naja, das ist durchaus hin und
3: wieder ganz der genau. Fall. Das ist, genau diese Reaktion will er eben hervorrufen. Über die Nummerndramaturgie habe ich schon gesprochen.
4: Gut, die das auch. Ist eine Aufgabe, die heute ein amerikanischer Präsident übernommen hat.
3: Ja, insofern war der Kluge gewissermaßen auch im Fernsehen visionär. Aber der Coup, der ihm gleichzeitig gelungen ist, also jenseits dieser inhaltlichen, ästhetischen, gestalterischen Umbauten, die mitunter aberwitzig sind, etwa wenn er Interviews und seine Paradeform war das Gespräch, das Interview etwa mit Opernleuten oder mit bildenden Künstlern oder mit Wissenschaftlern. Alleine die Ortswahl für diese Gespräche war ganz außergewöhnlich nicht zu sehen bislang im Fernsehen, nämlich etwa eine Kantine, eine Opernkantine, in der er eine Sängerin interviewt, von der dann gleich ihr Auftritt in der Oper Norma von Bellini zu sehen ist im Fernsehen, in einer 20-minütigen Kultursendung, die eine Verschränkung von Opernausschnitten und Interviews mit den Beteiligten ist, eben etwa mit der Sängerin, die er im Buffet, im Opern-Casino interviewt, und es ist im Hintergrund nicht leise, es ist nicht still, sondern es ist lebhafte Atmosphäre.
4: Kantinenlärm.
3: Kantinenlärm, ganz genau.
4: Der in der Tat sehr laut ist, das Klirren von Besteck an Tellern.
3: Ja, und Stimmengewirr und Bewegung, vor allem die man im Hintergrund im Bild sieht, also lebhafte Atmosphäre. Aber der Coup, den er gleichzeitig als Jurist und als Kulturpolitiker hier platziert, besteht darin, dass es ihm gelingt, und er weiß das auch, weil er das Fernsehen bestimmt hat als bestimmt hat schon Ende der 60er Jahre in dem Buch Öffentlichkeit und Erfahrung, das er gemeinsam mit Nick geschrieben hat. Und da gibt es ein Kapitel über das Fernsehen, und dort bestimmt er das Fernsehen als Widerspruch zwischen Stofffülle und Zeitmangel. Er sagt, das Fernsehen besteht durch seine Programmartigkeit, dadurch, dass das Fernsehen von einem Programmschema strukturiert ist und nichts diesem Schematismus entkommt. Und deswegen nennt er das Fernsehen sozusagen organisierten Zeitmangel. Und dieser Zeitmangel, der nur ganz selten, und er nennt auch die Beispiele, nicht zum Tragen kommt, durchbrochen wird, etwa in der österreichischen Fernsehformat Club 2, das ein Open End hatte und dadurch eben dieser Zeitmangel nicht zum Tragen kommt. Insofern war das ein Pilotprojekt, könnte man sagen, ein ganz außergewöhnliches Setting, das auch in Deutschland, in der Bundesrepublik wahrgenommen wurde als außergewöhnliches Experiment. Und der Kluge sagt, also es geht um Fernsehzeit. Ja, es geht nicht darum, dass ich hier eine Kultursendung von 3 Minuten mache und die Schnittmeisterin am Königlberg schreibt mir vor, dass ich alle 20 Sekunden einen Schnitt hier drin habe, weil sie sagt, sonst schaut niemand zu, das ist ja nicht auszuhalten, eine Opernsequenz von 2,5 Minuten ohne Schnitt. Es geht nicht um diese kurzen Zeiteinheiten, für die der Kluge dann auch wiederum eigene Plätze entwickelt hat, sogenannte Minutenfilme. Aber es geht zunächst mal um Sendezeit. Und wie komme ich überhaupt an Sendezeit? Also wie kriege ich für mein Fernsehprojekt Sendezeit? Wie komme ich rein in diese Privatsender? Und er hatte hier einen genialen Coup vorbereitet, nämlich einerseits auf politischer Ebene, aber mit juristischen Mitteln in die neu entstehenden Rundfunkgesetze für die deutschen Privatsender rein zu reklamieren, dass eine Sendelizenz nur bekommt, wer ein Vollprogramm liefert, wie sie das dargestellt haben. Eben Vollprogramm bedeutet auch Nachrichten und Kultursendungen. Und zweitens hat er einen Opernnarren gefunden, einen japanischen Werbeunternehmer, der ein Opernnarr war. Und der Kluge hat ihm offenbar versprochen, ich gebe dir, wenn du Werbezeiten rund um meine Sendungen kaufst, vor der Sendung Werbung und nach der Sendung Werbung, dann kriegst du einmal in der Woche oder einmal alle 14 Tage eine Opernsendung. Und mit diesen beiden Strategien ist es ihm gelungen, seine Kulturmagazine dreimal oder viermal die Woche bei den deutschen Privatkanälen, bei RTL, Sat1, Vox und wie sie alle hießen, zu platzieren, und zwar in gekoppelten Lizenzen. RTL kriegte die Lizenz nur gekoppelt mit DCTP-TV, das war Kluges oder ist Kluges Firma, Development Company for Television Programs.
4: Zu Deutsch Entwicklungsgesellschaft für Fernsehprogramme.
3: Genau, das ist sein
4: immer noch aktives Portal.
3: Portal.
4: Immer noch mit vielen Partnern, BBC Worldwide, NZZ, Spiegel TV, Focus TV und natürlich auch seine Kairos Film nach wie vor.
3: Ja, also es gibt, der Kluge ging immer, oder im Zentrum stand immer Bündnispolitik. Ja, also auch, also mit der Neuen Zürcher Zeitung und mit dem Spiegel und mit der Süddeutschen gemeinsam hier ein anderes Fernsehen zu erfinden.
4: Damit hat er die Entwicklung dieser Privatsender sicherlich nachhaltig beeinflusst. Wobei die primäre Wirkung, nämlich das Vollprogramm, inzwischen weitestgehend verschwunden ist, was auch mit den Distributionskanälen und Bedingungen, die sich geändert haben, zusammenhängt. So ist. Ich habe mir es gestern angeschaut, es gibt sehr wenige deutsche Privatsender, die sozusagen einen Kanal im Vollprogramm betreiben, das andere sind alles Spartensender mit teilweise Special Interest. Bei den kleineren sind dann sehr oft auch die billigsten Verkaufsshows, die man sich überhaupt nur vorstellen kann.
3: Aber immerhin ist es dem Kluge gelungen, in langfristigen

0: Zuges Fernsehsendungen, die er 30 Jahre gemacht hat, über 3000 Sendungen gemacht hat, hier wirklich eine Schatzkammer, eine Wunderkammer von Intelligenz, die er hier versammelt, zu den verschiedensten thematischen Feldern. Also es geht keineswegs immer nur um Kunst, sondern es geht viel um Naturwissenschaft, es geht um Physik, er hat Chemiker hier gehabt, er hat während Corona viele Expertinnen und Experten, Biologen und andere Wissenschaftler gehabt, um unsere Gegenwart zu verstehen. Vielleicht muss man noch ein viertes Feld neben dem Juristen der Frankfurter Schule und dem Film nennen, nämlich 68. Der Kluge war eben ein junger Jurist, 68, und er hat sehr großes Überdiegen gehabt für die Protestbewegung in den deutschen Großstädten und auch am Land. Und er hat dieser 68er Bewegung, die die Welt verändert hat, einen Begriff entlehnt, nämlich den der Gegenproduktion. Ein Schlüsselbegriff bei Kluge, der in verschiedener Weise auftaucht, etwa auch als Begriff der Gegenöffentlichkeit, dass er sagt, man muss gegenüber der bürgerlichen Öffentlichkeit, der Parlamente und dem Journalisten, man muss Gegenöffentlichkeiten entwickeln, wie es im Übrigen auch immer schon Gegenöffentlichkeiten gab, proletarische Gegenöffentlichkeiten, Öffentlichkeiten des Alltags natürlich, wenn zwei zusammensprechen. Vielleicht lese ich eine Passage vor, damit Sie auch einen O-Ton von Kluge sehen.
1: Hören,
0: während ich das hier sehe. Jeder, also ich lese Kluge hier, jeder, der Fernsehdiskussionen mitgemacht hat, kennt die Situation, dass eine Viertelstunde nach Ende der Sendung der Mehrzahl der Beteiligten die passenden Sätze einfallen. Lebhafte Atmosphäre. Die Sendung ist beendet. Eine solche Situation ist für eine unmittelbar schwatzende Runde als Element der Öffentlichkeit etwas Natürliches. Eineinhalb Stunden wird geredet, einer im Kreise schweigt. Nach einer Stunde sagt er etwas. Dies gibt dem Gespräch eine Wende. Und jetzt kommt's, der wichtige Satz, dass die Dauer nicht beschnitten wird, ist wichtiger als jeder Inhalt. Also das ist sein Resümee aus dieser kurzen Episode einer schwatzenden Runde im Wirtshaus. Dass die Dauer nicht beschnitten wird, ist wichtiger als jeder Inhalt. Und der Kluge sagt, es geht darum, eine derartige Gegenproduktion zu entwickeln, dass eben einer eine Stunde schweigen kann und dann sagt er was und das gibt dem Gespräch die Wende. Gegenproduktion ist für ihn ein Schlüsselbegriff. Er sagt, in allen diesen Produktionszusammenhängen geht es darum, Gegenproduktionen zu entwickeln. Im Film, den neuen deutschen Film, im Fernsehen, diese Kulturmagazine, die systematisch die Strukturen des Fernsehens unterlaufen und ein interessantes Fernsehen machen. Ein Fernsehen, das mit gezielten Irritationen operiert. Und diese Fähigkeit, diese Fertigkeit zur Gegenproduktion ist, glaube ich, etwas, was von Kluge bleiben wird. Also das hat er uns gelehrt. Er hat uns gelehrt, in einem ersten Schritt die Lage zu analysieren, analytische Kategorien zu entwickeln, um die Gegenwart zu verstehen, in einem zweiten Schritt zu bestimmen, die Konfliktlinie, where is the battle line, that is the battle line, und dann Gegenproduktion zu entwickeln auf allen möglichen Feldern, etwa hier in Radio Orange, das ja auch eine Art Gegenproduktion ist, inspiriert aus

0: diesen großen Auseinandersetzungen der vergangenen Jahrzehnte. Und wie der Kluge in Wien war, im Februar noch, also kurz vor seinem Geburtstag und schon als alter Mann, er ging schon mit einem Stock und als Zeichen, dass er jetzt ein alter Mann ist, und er kam ins Filmmuseum rein, volles Haus, und die Leute haben ihm einen großen Applaus gegeben, der ihn verjüngt hat. Er war plötzlich um 15 Jahre jünger. Eilenden Schrittes ist er rein in den Saal, da hat sich hingesetzt und hat 20 Minuten lang den Film einbegleitet, druckreif einbegleitet, und er hat die Zuhörer, das Publikum aufgefordert, Werkstätten einzurichten, Werkstätten auf allen möglichen Feldern, Werkstätten zu eröffnen. Und wie gesagt, sie brauchen nicht zu glauben, dass die Zäsaren des Silicon Valley alles unter Kontrolle haben, sondern es gibt auch in dieser digitalisierten Welt, in der Welt der Algorithmen, gibt es Lücken, in denen wir Gegenproduktion entwickeln können, in denen wir experimentieren können und müssen.
1: Er war quasi in vielerlei Hinsicht ein Early Adopter mit einem äußerst kritischen, wachsamen Auge und betrieb eine Art Hands-on-Forschung die letzten Jahre dann zum Beispiel auf dem Gebiet der KI. Also Kluge hat sich sehr intensiv auseinandergesetzt, hat etliche Kurzfilme mit Hilfe von KI gestaltet und sah sowohl die Gefahren als auch die Möglichkeiten darin. Es gibt ja dieses leicht irritierende Zitat, dass die Irrtümer der KI noch besser als manche Einsicht von uns sind. Er ist natürlich ein Provokateur. Er will zu einem eigenen Denken inspirieren. Und in den Bildern, vor allem eben auch der KI, liegt für ihn ein Konjunktiv. Das ist ja auch der Titel einer seiner Bücher, Konjunktiv der Bilder. Eine Reihe von Möglichkeiten, die zu entdecken uns vorbehalten bleibt.
0: Ja, er ist an den Möglichkeitsformen interessiert. Und er kritisiert immer die Linke für ihre Rückwärtsgewandtheit, ja. Dafür, dass sie immer noch von der Oktoberrevolution redet oder von 68 redet oder von früher redet, während es doch darum geht, die Gegenwart zu attackieren, den Stier bei den Hörnern zu packen, eben Begriffe zu entwickeln, analytische Versuche zu machen, zu experimentieren, mit den Medien zu spielen. Das ist der Slogan, den er uns gegeben hat. Also analytische Versuche zu machen, Werkstätten einzurichten. Und natürlich hat er viel experimentiert mit der künstlichen Intelligenz, gespielt eben, ja, ohne diese Versuche allzu ernst zu nehmen. Dieser Titel, der Konjunktiv der Bilder, ist, glaube ich, drückt wunderbar aus, worum es ihm geht. Es geht ihm um Möglichkeitsformen. Es geht ihm immer auch, oder dann kann er entwickeln, eine strategische Zuversicht. Also er sagt, eines seiner Bücher heißt auch Die Lücke, die der Teufel lässt. Also es gibt Möglichkeiten, es gibt Lücken, in denen wir unsere Experimente durchführen müssen.
1: Am 25. März 2026 hat Kluge seine Arbeit für immer eingestellt. Er war tatsächlich, glaube ich, bis zum letzten Atemzug quasi aktiv, hat ein ganzes Universum hinterlassen, das es für viele noch zu entdecken gilt. Ich glaube, so richtig alles kennen tut ja, außer kluge Exegeten wie Sie vielleicht einer sind, fast niemand. Aber es ist ein Universum, das durchaus ein lohnendes Reiseziel ist, immer wieder. Ich danke an dieser Stelle Clemens Gruber für den Besuch im Studio und allen anderen fürs Zuhören. Ich bin so psychisch.

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2: Das Genderprojekt Wer sagt hier wem, wer was werden soll, geht in die langersehnte zweite Runde. Auch in diesem Jahr tauchten 6 Schulklassen tief in die Frage ein, wie Berufswahl entsteht und welche Rolle Geschlechterbilder dabei spielen. In Interviews mit Menschen, die genderuntypische Berufe ausüben, machen die SchülerInnen ihre Überlegungen zum Thema hörbar. Gleichzeitig lernen die SchülerInnen, wie sie ihre eigenen Themen ins Radio bringen. Kritisch und informativ. Im Mittelpunkt des Projekts stehen geschlechterspezifische Fragestellungen sowie ein offener Austausch darüber. Über einen Zeitraum von 4 Tagen wurden Diskussionen angeregt und die Meinungsbildung aktiv gefördert. Dabei stellten sie sich auch die Frage, wie sie ihre eigene Stimme einsetzen und ihre Meinung im öffentlichen Diskurs einbringen können. Denn in Österreich wird Gleichberechtigung noch immer klein geschrieben. Kinder und Jugendliche orientieren sich oft unbewusst an gesellschaftlichen Rollenvorstellungen. Aus diesem Grund führten die SchülerInnen Interviews mit Personen, die bewusst untypische berufliche Wege eingeschlagen haben. Zu Wort kommen unter anderem WissenschaftlerInnen, TischlerInnen, IngenieurInnen oder auch SpitzensportlerInnen sowie viele weitere spannende Persönlichkeiten. Die heutigen Interviews wurden mit SchülerInnen des Reitmann-Gymnasiums Innsbruck vorbereitet und durchgeführt. Zu hören ist die ehemalige Spitzensportlerin Veronika und die Tischlerin Bella. Viel Spaß beim Zuhören.
3: Schönen guten Tag und herzlich willkommen zu unserem Interview. Mein Name ist Helena Frenner und ich besuche die 7. Klasse des Reitmann-Gymnasiums in Innsbruck. Wir befinden uns hier im Studio von Radio Freirad. Und im Zuge eines Schulprojektes sprechen wir heute gemeinsam mit Bella über Frauen in handwerklichen Berufen. Das Interview wird geführt von Jonas Kohler.
4: Hallo Bella.
5: Hallo Jonas.
4: Schön, dass du da bist.
5: Dankeschön.
4: Möchtest du mal über dich etwas erzählen?
5: Ich halte mich kurz. Ich bin die Bella, ich bin 28 Jahre alt und ich habe gerade vor 3 Wochen meine Ausbildung zur Tischlerin abgeschlossen. Ich konnte das im verkürzten Lehrgang machen, was eine sehr tolle Option ist in Österreich, dass man das auch in 1,5 Jahren machen kann. Und ja, und jetzt bin ich da.
4: Ja. Yeah. Was machst du genau in deinem Job?
5: Ganz verschiedene Sachen. Also die Tischlerei ist ja auch sehr breit gefächert. Aber wir im Spezifischen, wir sind ja eine Möbeltischlerei. Das heißt, wir fertigen Küchen an, teilweise Badezimmerschränke. Alles, was im Haus dazu gehört, würde ich sagen.
4: Was hat dich genau dazu motiviert, Tischlerin zu werden?
5: Ich glaube, die Idee, dass man jeden Tag etwas zusammenbaut, so simpel wie es klingt. Also du gehst dann in die Arbeit rein und du machst etwas und am Ende des Tages siehst du, was du gemacht hast. Und ich finde, umso länger man den Beruf auslebt, umso mehr kann man am Ende des Tages selber bauen. Und es ist einfach sehr cool, wenn man sich Häuser anschaut und sagt, okay, ich glaube, das könnte ich selber bauen.
4: Und wann hast du angefangen, Sachen zu bauen? So? Oder?
5: Ich glaube, wenn man wirklich die Frage ausholt, dann als Kind, denke ich, so wie alle, oder? Also jeder hat schon mal Lego in der Hand gehabt. Jeder hat schon mal mit Papier ein Haus gebastelt. Und ich glaube, da fängt es an, denke ich.
4: Ja, hat das bei dir mit Lego angefangen, oder?
5: Ja, und sehr viel Karton von meinen Eltern.
4: Ja, warum hast du denn so einen genderuntypischen Job gewählt?
5: Ich glaube, ich habe das Privileg, dass mein Umfeld zum Glück nicht sehr den zurzeit entsprechenden Genderrollen entspricht. Das heißt, ich habe das zum Glück von klein auf ziemlich in die Wiege gelegt bekommen, machen zu dürfen, was ich will. Und da auch den Support bekommen. Aber klar, also man ist ja nicht isoliert und es kommen schon immer wieder Fragen. Aber, Entschuldigung, was war die Frage?
4: Warum du so einen Job ausgewählt hast.
5: Ach so, wie ich drauf komme. Also ich glaube, Entschuldigung, das wollte ich damit sagen. Ich glaube, es kommt darauf zurück, dass für mich das nicht untypisch war in meinem Kopf. Also mir wurde das nie so gezeigt, bis ich älter wurde.
4: Also reagierte dein Umfeld eigentlich ganz gut mit dem.
5: Ja, also das Umfeld ist mir was wert ist schon, aber natürlich andere Menschen fragen da schon öfter mal nach, sicher.
4: Hast du da schon mal ganz böse, keine Ahnung, so?
5: Eher erstaunt, glaube ich. Was am Anfang natürlich als Kompliment man das irgendwie aufnimmt, aber irgendwann nervt es halt schon, weil das immer das Vorurteil voraussieht, dass man das eigentlich nicht kann.
4: Und waren das eher so Männer, die dann so reagiert haben oder auch Frauen?
5: Tatsächlich beides, würde ich sagen. Ich glaube nämlich, dass halt dieser Gedanke, dass das untypisch ist, in jedem also in beiden Köpfen drin ist.
4: Ja, aber das war dann eher so die ältere Generation.
5: Ich denke schon, ja. Also ja.
4: Ja. Und wie hast du dann reagiert? Also so auf, wenn sie jetzt so...
5: Ich glaube, es kommt immer darauf an, ob Zeit ist für ein größeres Gespräch, dann nehme ich mir Zeit und erkläre das vielleicht und frage oder deute die Menschen darauf hin, dass das vielleicht nicht so lustig ist. und wenn's kurz ist, dann belächle ich es eher, würde ich sagen.
4: Ja, und wie sieht dein Arbeitsumfeld so aus? Also arbeitest du mehr mit Männern zusammen oder gibt's auch Frauen in deinem Job?
5: Also. Das Schöne ist, also ich weiß nicht, ob das überall so ist, aber in Innsbruck gibt's definitiv die Tendenz, Entschuldigung, dass mehr und mehr Frauen den Beruf erlernen wollen. Ich bin mit einer anderen Frau in der Firma und die war jetzt in der Berufsschule und die waren die erste Berufsschulklasse mit mehr Frauenanteil als Männeranteil. Also es tut sich, glaube ich, wirklich was, zumindest hier kann ich nur sagen. Aber es ist natürlich trotzdem, man arbeitet trotzdem vorwiegend mit Männern, würde ich sagen, ja.

0: So, das war Run the World von Beyoncé. Ich bin Jonas, heute dabei ist die Bella. Sie ist Tischlerin und wir sprechen heute gemeinsam über Frauen in handwerklichen Berufen. So, werden Frauen in handwerklichen Jobs deiner Meinung nach anders behandelt als Männer?
1: Ich kann natürlich nur für die Tischlerei sprechen. Es gibt sehr, sehr viele verschiedene handwerkliche Berufe und ich glaube, dass da natürlich überall anders ist. In der Tischlerei muss ich sagen, ich glaube, ich habe es mir schlimmer vorgestellt, weil ich auch davor schon in sehr vielen männerdominierten Berufen unterwegs war und es zu meiner Überraschung in der Tischlerei dann tatsächlich besser war.
0: Ja, in welchen männerdominierten Berufen warst du so?
1: Ich habe davor Physik studiert.
0: Ah.
1: Und das ist auch ein sehr männerdominiertes Feld. Und ich glaube, da habe ich es mehr gemerkt, dass man mehr gemerkt, okay, du bist eine Frau, du bist vielleicht ein bisschen, nicht anders, aber du bist neu hier. Ich glaube, das ist ein gutes Beispiel. Du bist eher neu hier und ich finde, in der Technik selber ist es eher so, okay, pack an, mach was. Und ich glaube, man wird eher danach beurteilt. Ich glaube, der große Unterschied zwischen Männern und Frauen ist vielleicht eher so, wie wir aufwachsen, wie wir sozialisiert sind, glaube ich, gehen wir Probleme anders an. Und ich glaube, da würde ich eher sagen, dass ich so mehr gespürt habe, dass, okay, wie würde ich das Problem angehen, wie würde es meine Kollegin angehen und wie würden meine Kollegen das angehen und wie würden sie darüber kommunizieren. Also ich glaube, es ist eher, ich will mir in den Feinheiten das merke.
0: Ja, du hast Physik studiert, oder?
1: Ja.
0: Und es ist jetzt nicht so ganz mit deinem Job, was du jetzt machst. So.
1: Wie ich da
0: ja.
1: gelandet bin, meinst
0: ja.
1: du? Ich glaube, der Drang mit meinen Händen etwas zu tun hat mich dann wieder in die Tischlerei gebracht. Und Physik ist ein irrsinnig spannendes Studium, aber man muss sich dann vielleicht auch drüber Gedanken machen, wie man seinen Berufsalltag dort verbringt. Und das ist dann eher vom Laptop und nicht an einer Maschine.
0: Du hast ja Physik studiert. Was war eigentlich deine Intention, dass du also,
1: wieso
0: du
1: ich das gemacht habe? Also ich glaube, es ist dasselbe Zusammenhang. Wie funktionieren Dinge und wie kann ich sie verstehen und wie kann ich daraus etwas machen? Und ich glaube, Physik war mir dann am Ende einfach ein bisschen zu abstrakt. Also man versteht sehr viel über die Welt, aber es sind halt eher Konzepte und man sieht halt sehr viel Zahlen und Ergebnisse zu seinen Strategien und Ideen, aber man schafft selten etwas.
0: Ja, aber was wolltest du eigentlich werden, wo du Physik studiert hast? Wolltest du auch schon Tischlerin werden oder
1: Nein.
0: eigentlich was anderes? Was ganz anderes?
1: Ich glaube, ich habe mir darüber damals tatsächlich noch nicht so viel Gedanken gemacht, wenn ich ehrlich bin. Ich hatte da noch nicht so viel Idee. Also es hat mich halt interessiert, aber wo man dann landet, ich muss ehrlich sagen, darüber habe ich mir nicht so viel Gedanken gemacht.
0: Ja, jetzt ganz andere Frage wieder. Wirst du von Kunden anders behandelt oder ganz normal?
1: Ich habe noch nicht so viel Kundenkontakt. Ich glaube, ich bin noch ein sehr offener Mensch und ich gehe schnell auf Leute zu und ich glaube, deswegen schaffe ich auch oft die Möglichkeit, den Raum schon einzunehmen, bevor irgendwie eine Reaktion kommen kann. Ich glaube, das ist ganz wichtig, um solche Reaktionen oft abzufangen. Aber die meisten Kunden, ja, reagieren nett. Also für die ist es auch nichts Besonderes. Ich glaube eben, dass es mittlerweile schon einige Tischlerinnen gibt in Tirol und Innsbruck. Also von Kunden selten, eher von

0: Das sind wir froh.
1: Ja, bin ich auch froh, ja.
0: Welche positiven und negativen Aspekte gibt es für Frauen, die in Handwerkjobs arbeiten?
1: Entschuldigung, ich habe gerade noch über die letzte Frage nachgedacht. Denn darf ich noch mal zu kurz zurückkommen?
0: Ja, natürlich.
1: Zur Diskriminierung. Ich wurde mal abgelehnt, weil ich eine Frau bin. Das war aber bevor ich gearbeitet habe, wo ich jetzt arbeite. Ich wurde beim Betrieb in Zillertal tatsächlich mal abgelehnt, mit der Begründung, dass ich eine Frau bin. Das wollte ich noch kurz sagen.
0: Als Tischlerin jetzt oder
1: ich habe mich als Zimmerin damals beworben.
0: Als Zimmerin.
1: Ja. Aber da habe ich konkret diese Begründung bekommen, ja.
0: Und da bist du nicht drauf eingegangen oder hast gleich gesagt,
1: ich war sehr, sehr wütend, muss ich sagen, weil mir das davor noch nie passiert ist, so klar diskriminiert zu werden. Aber ich habe mich dann in dem Moment entschieden, dass ich in diesem Arbeitsplatz auch nicht arbeiten möchte, wenn das die Einstellungen sind. Genau, und bin dann gegangen und habe dann zum Glück meinen neuen Job gefunden. Entschuldigung, die nächste Frage.
0: Ja, welche positiven und negativen Aspekte gibt es für Frauen, die in handwerklichen Jobs arbeiten? So.
1: Ich glaube, negativ ist wahrscheinlich einfach, dass man anders behandelt wird, nicht in dem Sinne schlecht, aber vielleicht einfach ein ungewohntes Umfeld ist. Aber ich würde nicht sagen, dass dass es negativ ist, sondern einfach anders. Und ich glaube, man hat dann vielleicht am Anfang eine schwierige Zeit, um klarzukommen, aber ich habe das jetzt echt bei allen Frauen und flinter Personen in meinem Umkreis mitbekommen, dass man daraus eigentlich stärker wird und oft auch seine Stimme finden kann und sich Sachen auch einfach nicht gefallen lässt, wenn es einfach nicht so gehört. Und viele positive Dinge gibt es auf jeden Fall. Also ich glaube, einfach zu verstehen, dass alles, was ein Mensch machen kann, keinem Geschlecht gehört, ist ganz wichtig. Und ich glaube, wir lernen viele von uns lernen in der Schule nicht, dass jeder Mensch zwei Hände hat, mit denen was machen kann. Und ich glaube, einfach mal die jetzt Erfahrung zu haben, wenn ich will, kann ich das bauen. Und ich muss dazu nicht mal Tischler sein. Also jeder kann einen Akkuschrauber in die Hand nehmen. Aber ich glaube, wir haben da einfach eine Schwelle, dass vielen Frauen das als Kind einfach nicht gezeigt wird und wir uns das dann einfach nicht zutrauen. Aber es heißt nicht, dass wir das nicht können.
0: Und du warst in der Berufsschule? Oder Tischlerin?
1: Ich war in der Berufsschule, ja. Aber dadurch, dass ich schon ein bisschen älter bin, konnte ich das abkürzen, ja.
0: Ja. Und davor dein Werdegang, so Schule?
1: Ich habe die AHS gemacht. 8 Jahre, genau. Und bin dann mit 18, wie gesagt, vielleicht etwas unüberlegt, direkt ins Studium übergetreten. Und genau, dann habe ich 5 Jahre lang meinen Bachelor in Physik gemacht. Und dann war ich eine Zeit lang reisen, weil ich halt auch gemerkt habe, okay, das ist einfach nicht das, was ich mir vorstelle, jeden Tag in die Arbeit zu gehen und am Computer zu sitzen. Ich habe auch ganz viele verschiedene Jobmöglichkeiten ausprobiert, sowohl in der Forschung als auch im Büro. Aber ich bin dann trotzdem zu dem Schluss gekommen, dass ich gerne eine Lehre im Handwerk machen würde.
0: Jetzt mit dem Physikstudium, hast du eigentlich später vor, irgendwas mit dem zu machen oder immer Tischlerin zu bleiben?
1: Nein, ich erzähle das auch ganz selten eigentlich, weil ich nicht das Gefühl habe, dass es einen großen Einfluss darauf hat, was ich jetzt mache. Klar habe ich einiges davon mitgenommen. Es bringt mir sicher irgendwie was, aber ich habe jetzt eigentlich nicht vor, das zu verbinden, nein.
0: Also willst du in der Tischlerei bleiben?
1: Ich denke schon, ja.
0: Und auch eine eigene öffnen, eine eigene gründen, oder?
1: Also man kann immer träumen, denke ich, oder? Ja. Aber ja, also wie gesagt, dadurch, dass ich meine Lehre abgekürzt habe, ich bin erst seit 1,5 Jahren wirklich in dieser Tischlerei. Und ja, also ich will jetzt auf jeden Fall mal noch ganz viel Erfahrung machen. Der normale Werdegang ist vielleicht auch gut zu wissen, ist ja eigentlich, dass man seinen Gesellenbrief macht. Und danach macht man eigentlich seinen Meister oder die Meisterin, die Meisterprüfung. Und dazwischen will man eigentlich noch sehr viel Erfahrung sammeln.
0: Könntest du mal erklären, was ein Gesellenbrief ist?
1: Ja, sehr gern. Ja. Also ein Gesellenbrief ist quasi, der Gesellen wird man, wenn man seine Ausbildung fertig hat. Und im Rahmen dessen macht man in jedem Handwerk, ist jetzt egal ob Tischler oder Schlosserin oder was auch immer, macht man eine Gesellenprüfung. Und

0: Beispiel in der Tischlerei muss man dafür ein Gesellenstück bauen. Und dann kann man sich selber überlegen, was man bauen will. Man hat ein paar Kriterien, die man einhalten muss. Und dann macht man diese Prüfung. Da ist noch ein mündlicher Teil dabei und ist so ähnlich, würde ich sagen, wie eine Abschlussprüfung in der Schule, ja.
1: Ja, war die einfach für dich oder hast du dir schwer getan? Ne?
0: Ja, lustig. Tatsächlich fand ich die gar nicht so einfach, nein. ich glaube, auch weil ich davon noch nie eine praktische Prüfung, also im Sinne von man muss etwas handwerklich zusammenbauen, gemacht habe. Dem Sinne, glaube ich, hat mir auch meine Uni nicht wirklich geholfen. und man hat dann, also es geht, kann schon gut gehen, dann hat man genug Zeit, aber wenn was schief geht, ist im Handwerk halt leider so, dass ein kleiner Fehler große Folgen hat. Ja.
1: Und verletzt hast du die auch schon mal beim Tischlern?
0: Zum Glück nicht, darf ich am Tisch klopfen? Zum Glück nicht, nein, nein. Also kleine Sachen, so wie immer. Aber man, ich glaube, das ist auch ein großes Ding, wenn man anfängt und davor gar keine Maschinenerfahrung hat, dass man, also ich zumindest, habe mir sehr, sehr viel Zeit genommen, wirklich mich zu konzentrieren. Und ich bin schon eher ein schusseliger Typ, der schnell mal 30 Dinge gleichzeitig macht. Aber bei dem ist, glaube ich, echt wichtig, dass man sich konzentriert. Weil man hat halt nur diese 10 Finger. Und, ja.
1: Da hört man manchmal schon ganz schlimme Geschichten.
0: Ja. Ich meine, das Ding ist, es kann halt auch immer Pech sein, aber ich glaube, man kann schon sehr viel dafür machen, dass man die Sicherheitsvorkehrungen einhält, ja.

0: Das war I Am Woman von Emmy Melly. Ich bin Jonas und gegenüber von mir sitzt die liebe Bella.
1: Hallo.
0: Sie ist Tischlerin und wir sprechen heute gemeinsam mit ihr über Frauen in handwerklichen Berufen. So, in dem Artikel Das stille Comeback des Handwerks aus der Wiener Zeitung 2025 wird eine Statistik veröffentlicht, welche aufzeigt, dass im handwerklichen Sektor rund 30.000 Fachkräfte fehlen. Was sagst du zu dieser Zahl und wie kann man speziell junge Frauen dazu motivieren, im handwerklichen Bereich zu arbeiten?
1: Wie viel waren das? 30.000 Stellen?
0: Ja, 30.000 okay. Fachkräfte fehlen.
1: Ja, es ist tatsächlich ein Thema, das immer wieder auch bei uns in der Kaffeepause und so aufkommt. Weil gleichzeitig zum Beispiel habe ich relativ lang nach meiner Lehrstelle gesucht. Ich habe damals jetzt um diesen Zeitraum gesucht und habe nicht so schnell etwas gefunden. Also ich habe wirklich, glaube ich, 20, 30 Bewerbungen geschickt. Und dann hört man gleichzeitig, dass es eigentlich einen Fachkräftemangel gibt. Und auch in jeder Tischlerei, wo du nachfragst, glaube ich, wären sie sehr dankbar, wenn jemand da ist. Also ich verstehe auch nicht ganz, wo diese Diskrepanz herkommt. Aber ja, ich denke aber, dass man das vielleicht als Motivation nehmen kann, dass sich mehr Frauen und junge Frauen und junge Flinterpersonen für so einen Job interessieren. Ich glaube, gerade Tischlerei ist etwas, worunter man sich, glaube ich, schnell mal vielleicht etwas vorstellen kann. Also jedes Möbel, das man irgendwo sieht, wurde entweder von in der Großproduktion hergestellt oder vielleicht sogar per Hand. Und ich glaube, die Tischlerei ist ein guter Anfang, vor allem wenn man jung ist, dass man lernt, mit Werkzeug umzugehen. Man lernt sehr viel logisch zu denken. Wie könnte das funktionieren? Wie könnte ich das tatsächlich bauen? Ich glaube, das wäre ist ein guter Anfang, um viele Dinge in der Welt verstehen zu können. Man kann danach immer noch studieren gehen.
0: Was sagst du dazu, dass so viele, also 30.000 Fachkräfte eigentlich fehlen? Das ist so eine große Zahl ist eigentlich.
1: Ja, ich sitze nicht in der Regierung, also es ist für mich schwer zu sagen. Ich weiß es nicht. Ich glaube einfach, dass die Arbeitsbedingungen und vielleicht die Bezahlung generell in dem Beruf nicht die höchsten sind. Und wir haben auch lange Arbeitszeiten. Also ich arbeite normal von 7 bis 17 Uhr jeden Tag. Und am Freitag haben wir zwar nur einen halben Tag, aber ich glaube, das ist auch ein Commitment, was viele Leute halt nicht mehr abgeben wollen.
0: Ja. Jetzt müssen wir leider schon zum Schluss kommen. Und meine letzte Frage wäre, was gibst du jungen Frauen auf dem Weg mit?
1: Macht's einfach das, worauf ihr Lust habt. Und selbst wenn es wie eine ganz, ganz wilde Idee klingt, wenn ihr das Verlangen danach habt, dann bitte probiert es einfach aus.
2: Damit sind wir auch schon am Ende unserer heutigen Radiosendung angekommen. Heute haben wir spannende Einblicke in den Berufsalltag einer Tischlerin bekommen und erfahren, dass ein Job in einer genderuntypischen Branche nicht immer einfach ist. Besonders interessant fanden wir, dass immer mehr Frauen die Ausbildung zur Tischlerin machen. Ein großes Dankeschön geht an unsere Interviewpartnerin Bella, die sich Zeit für unser Gespräch genommen hat und uns offen erzählt hat, wie ihr Arbeitsumfeld aussieht, warum sie Tischlerin geworden ist und welche positiven und negativen Erfahrungen sie als Frau in einer überwiegend männerdominierten Branche gemacht hat. Diese Radiosendung wurde von unserer Schulklasse im Rahmen eines Schulprojekts gestaltet. Am Mikrofon waren Jonas und Helena. Danke fürs Zuhören und danke an das Team von Freirad, Rimi, Jona und Anna und bis zum nächsten Mal.

0: Hallo und herzlich willkommen zu der heutigen Radiosendung. Ich bin Lea Sauber und gehe in die 7a des Reitmann-Gymnasiums in Innsbruck. Heute besucht meine Klasse das Freiradstudio und wir dürfen gemeinsam diese spannende Sendung gestalten. Besonders freuen wir uns auf euren heutigen Gast, die Skifahrerin Veronika Stallmeier. Meine Klassenkollegin Magdalena Friedrich und ich führen das Interview durch. Hallo Veronika Stallmeier, vielen Dank, dass du heute bei uns bist.
1: Ja, herzlichen Dank für die Einladung. Ich freue mich natürlich, dass ich bei euch sein darf und mich da vorstellen darf. Es ist ja super.
0: Ja, willst du dich vielleicht kurz vorstellen?
1: Ja, also ich bin die Froni Stallmeier Wallinger. Ich war lang als Skirennläuferin tätig, also 12 Jahre im Skiweltcup, habe dann 1995 unfreiwillig meine Karriere beenden müssen durch einen Sturz und bin dann 8 Jahre nach Deutschland gegangen. Und ja, vielleicht auch damit ich ein bisschen Abstand kriege vom Skifahren, habe noch 3 Kinder bekommen, Ausbildung gemacht und gearbeitet. Dann bin ich gerne zurück nach Österreich in meinen geliebten Schnee und arbeite seit 2010 beim Verein Kader. Und den hat die jetzige ÖSV-Präsidentin Roswitha Stahllober gegründet und bin recht happy dort.
0: Wie bist du denn zu dieser Sportart gekommen?
1: Zu meinem Skifahren?
0: Ja.
1: Ja, das war ganz einfach. Also zu meiner Zeit, da hat es einfach noch keinen Fernseher und nichts gegeben. Also ich war 6 Jahre, wo erst überhaupt einmal ein Fernseher gekommen ist und dementsprechend waren wir im Winter alle nur draußen. Und ja, wir sind nicht entweder Schlitten gefahren oder Langlaufen oder Ski gefahren und dementsprechend haben wir auch von unseren Eltern sehr früh schon Ski bekommen und so hat sich das ergeben.
0: Also deine Eltern haben auch eine wichtige Rolle gespielt dabei?
1: Ja, speziell mein Vater, der wollte schon immer gern, dass wir eben Skisport machen und ich habe 2 ältere Brüder, die was auch schon Ski gefahren sind und die ganzen Familienmitglieder waren alle mit Sport und involviert in das Skifahren.
0: Gab es da noch besondere Vorbilder für dich?
1: Damals war auf alle Fälle die Annemarie Moser-Bröll, das war so ein ganz großes Vorbild, aber schon auch der Franz Klammer und denen sind wir halt nachgeeifert. Wir haben auch in der Volksschule noch frei gekriegt, wenn die jetzt bei der Olympiade oder bei einer Weltmeisterschaft gefahren sind, dann ist die ganze Volksschulklasse aufgefordert worden zum Fernsehen, weil wir müssen jetzt die anfeuern. Es war schon eine super Zeit.
0: Also es ist dir schon in die Wiege gelegt worden, sozusagen.
1: Ja, sozusagen, genau.
0: Und wie oft hast du dann trainiert? Also natürlich am Anfang wahrscheinlich noch weniger, aber
1: als Kind empfindest du es ja überhaupt nicht als Training. Das ist ja eigentlich alles Spaß. Also du bist einfach nur froh, wenn du auf die Ski stehen kannst. Und wir sind natürlich auch sehr viel frei gefahren. Und wir haben bei unserem Bauernhof so einen kleinen eigenen Lift dann gehabt. Und das hat man nicht als Training empfunden. Erst nachher, wenn man noch ein Jahr richtig im ÖSV oder im Weltcup fährt, dann hat man natürlich schon jeden Tag sehr viel zu tun mit Training. Also du brauchst einfach eine gewisse Grundausdauer, dass du das alles schaffen kannst und auch sehr viel Kraft. Also da dreht sich schon eigentlich alles nur um eine körperliche und geistige Fitness.
0: Aber ist dir das dann leicht gefallen, der Wandel, der Umstieg dazu?
1: Schon, wenn du das Gefühl hast, du bist geboren für Skirennlauf und du möchtest das unbedingt gerne machen, dann ist es ja kein Muss, sondern du darfst das machen. Und das ist, glaube ich, die große Herausforderung, dass du sagst, das mache ich für mich und nicht für wem anderen. Und natürlich, wenn sie noch an der Erfolg auch mit einspielt, nachher ist es noch lustiger als Training.
0: Ja, natürlich. Weil du erwähnt hast, Erfolg. Welche Auszeichnungen hast du denn gewonnen zum Beispiel?
1: Na, ich war also in meiner Jugend war ich 2-fache Juniorenweltmeisterin in der Abfahrt und im Super-G und in der Kombination. Dann war ich bei 4 Olympiaden und bei 5 Weltmeisterschaften und habe nachher aber in Meribel eine Bronzemedaille gewonnen in der Abfahrt und war schon 12 Jahre im Weltcup-Team und ja, schon immer ganz vorn dabei, aber nie so ganz die Siegrennläuferin.

0: Das war gerade Draw Me a Person von Kate Courier. Jetzt sind wir zurück im Studio und beschäftigen uns mit der Frage, welche Hindernisse hast du eigentlich erlebt? Also Veronika, du hast uns ein bisschen über deine Karriere schon erzählt. Was uns jetzt interessieren würde, gab es in deiner Karriere Hindernisse aufgrund deines Geschlechts?
1: Ja, ich glaube schon. Doch es war damals schon, glaube ich, nur ein bisschen schwieriger, wie es jetzt ist. Wir waren halt als Frauen im Spitzensport nicht gleichgestellt mit den Herren. Also wir hatten keine Möglichkeit, dass wir beim Bundesheer, bei der Polizei, beim Zoll eine Anstellung bekommen und haben uns da nachher schon sehr eingesetzt dafür. Und da waren auch einige Diskussionen darum, also warum wir nicht die gleichen Möglichkeiten bekommen. Und 1995 hat sogar dann so ausgesehen, als wie dass der Skirennsport sowieso einfach keine Zukunft mehr hat und so. Und wir haben schon uns sehr auf die Beine gestellt und mittlerweile gibt's das auch alles und mittlerweile sind die Damen eben auch Heeressportlerinnen und Polizei und Zoll und bin ich schon sehr froh darüber, dass sich das so entwickelt hat.
0: Also hat der Manns deiner Meinung nach schwieriger als Frau beim Skifahren im Sport?
1: Ja, ich glaube immer noch, dass es einfach ein bisschen schwieriger ist für die Frauen in jeder Sportart. Also wenn ich mir da eben die Frauen im Fußball oder die Skispringerinnen anschauen, also die Wertschätzung dem Frauenspitzensport gegenüber ist leider Gottes immer noch nicht ganz gegeben, aber wir machen Fortschritte.
0: Weil das Thema jetzt auch ist, typischer Männer- und typischer Frauenberuf, findest du, dass Skifahren ein typischer Männerberuf ist?
1: Es ist halt so, dass halt die Streif halt interessanter zum Anschauen ist, weil einfach auch die Männer aufgrund von ihrer körperlichen Konstitution ganz andere Sprünge und Wellen und Geschwindigkeiten bewältigen können. Okay, Aline Sivan hätte es jetzt schon probiert, aber es werden wir nie erreichen, weil wir Frauen haben halt dafür ganz, ganz andere Qualitäten. Und ich glaube, man soll sie auch nicht unbedingt so mit Männer und Streif vergleichen. Wir haben unsere Abfahrten gehabt und wir sind einfach in unserem Bereich extrem stark gewesen. Und ich glaube, jede Frau, die im Spitzensport vorne dabei ist, die muss schon sehr viel leisten, unabhängig jetzt, ob es jung oder alt ist, sondern du musst dann schon wirklich 100-120% geben.
0: Ja, auf jeden Fall. Hattest du auch so ein paar schwierige Momente in deiner Karriere?
1: Ja, ich habe schon einige schwierige Momente gehabt, also wo einige Sachen nicht so gelaufen sind, wie man das vorgestellt hat. Habe einen Skiwechsel hingelegt und auf einmal war das Material ganz, ganz anders wie vorher und habe das absolut unterschätzt. Und man muss sich vorstellen, ich weiß es jetzt gar nicht, ob es immer noch so ist im ÖSV, aber du hast eine Disziplin gebraucht, in der du unter die 15 Weltbesten sein musstest oder zwei Disziplinen, wo du je unter die 30 Weltbesten sein musstest. Hast du das nicht geschafft bis Ende der Saison, dann bist du aus dem ÖSV-Kader geflogen und warst sozusagen nicht nur skilos, sondern auch arbeitslos und hast eigentlich überhaupt deine komplette Existenz verloren.
0: Da ist man sicher voll unter Druck gestanden. Wie bist du damit umgegangen mit dem Druck?
1: Ich habe dann schon probiert, dass ich eben nebenbei beim Wifi habe ich so eine Massageausbildung gemacht oder habe mal im Bad Vigaun, also ich habe so Fitnesstrainer-Ausbildung auch gemacht und habe dann auch dort einmal gearbeitet. Und dann ist mir schon klar geworden, okay, Froni, du kannst da noch was anderes für Skifahren und der macht auch vorrangig auch noch was anderes Spaß. Um das geht's, weil solange du so den ganzen Fokus auf den Spitzensport legst, glaubst du ja, du definierst dich ja so irrsinnig über das und du glaubst, du kannst nur Skifahren. Als andere bist du zu doof. Und dementsprechend ist schon gut, wenn man nebenbei so ein bisschen wo reinblickt und sagt, okay, ich hab da schon noch wo ich auch nicht ganz so schlecht bin.
0: Ja. Wie bist du als Sportlerin von den Medien und von der Gesellschaft als Frau behandelt worden?
1: Das ist halt so, dass man oft das Gefühl hat, es reicht nicht, dass man super Leistung bringt und dass man da jetzt ganz vorne mitfährt, sondern man muss nachher auch noch gut ausschauen. Und das haben, glaube ich, die Männer halt bei Weitem nicht. Die müssen nicht unbedingt so schön sein. Und das hat sich jetzt schon richtig weiterentwickelt. Zu meiner Zeit, wir waren noch nicht geschminkt und wir haben den ganzen Fokus wirklich nur sehr auf den Sport gelegt. Aber du hast jetzt keine Chance mehr. Du bekommst keine Sponsoren, du kriegst einfach überhaupt keine Unterstützung in finanzieller Hinsicht. Wenn du dich nicht super präsentieren kannst, sehr gut reden kannst, gut ausschaust und die absolut perfekt vermarktest. Und da glaube ich, dass Frauen das nur schwieriger haben als wie die Männer.
0: Ja, das verursacht sicher nochmal einen größeren Druck. Jetzt gerade bei den Preisgeldern zwischen Frauen und Männern ist da ein großer Unterschied.
1: Ja, ich kann es jetzt nicht mehr so beurteilen. Also damals, wir haben ja noch keine Preisgelder bekommen und wir waren privilegiert, dass wir nebenbei nichts arbeiten mussten, weil wir mit dem Skifahren unser Leben damals finanziert haben. Aber jetzt ist da natürlich viel mehr Geld im Spiel. Und wenn man halt so ein bisschen reinschaut, sieht man schon, dass halt die Männer nur immer, ja, bis zu 10-faches mehr verdienen und ist meines Erachtens natürlich unfair und passt hinten und vorne nicht, aber ich kann es nicht ändern und man kann da kämpfen dafür, dass wir gleiche Leistungen zeigen und bringen und hoffen, dass wir irgendwann annähernd ein bisschen rankommen an unsere Männer.

0: Wir haben gerade Skifahren von Wolfgang Ambros gehört und fahren jetzt mit folgender Frage fort. Was machst du heute? Was machst du heute beruflich?
1: Also ich arbeite seit 2010 beim Verein Kader und das ist so eine Institution für Bildungs- und Berufsberatung im österreichischen Spitzensport. Und eben, das war eben so, dass die Roswitha Stahlober das damals gegründet hat und mich mit ins Team geholt hat. Und wir beraten halt Spitzensportler und Spitzensportlerinnen vor, während und nach der Karriere. Und ist schon sehr, sehr spannendes Umfeld und macht mir irrsinnig viel Spaß.
0: Was würdest du sagen, sind da die häufigsten Anliegen, wo du Leute beratest?
1: Also ich bin nicht in der Beratung tätig, sondern ich bin rein in der Administration tätig, aber in die Beratungen, also wir haben in jedem Bundesland ja auch zwei zusätzliche Laufbahnberater. Also so vorrangig geht's viel um Studium und Leistungssport, also dass die Spitzensportler ihre Prüfungen eventuell an einem anderen Zeitpunkt verlegen können oder ihre Lehrveranstaltungen ein bisschen anders und flexibler gestalten können, weil sie eben viel auf Wettkämpfe unterwegs sind, aber wir bieten auch für Sporthandelsschüler die Berufsreifeprüfung im Leistungssport an. Also wir haben und auch ehemalige Spitzensportler dürfen sich gerne über das AMS bei uns melden. Also wir haben schon ein vielfältiges Programm, arbeiten sehr eng mit den ganzen Fachverbänden zusammen. Es ist und bleibt spannend.
0: Hast du das Gefühl, dass schon viele Spitzensportler und Sportlerinnen während ihrer Karriere eine andere Ausbildung auch machen?
1: Immer mehr, weil es einfach so ist, dass nur 3-5% der ganzen Spitzensportlerinnen ausgesorgt haben. Also man glaubt immer, die verdienen so viel Geld und das reicht dann noch ein bis 90 Cent, aber das geht sie leider Gottes bei den meisten überhaupt nicht aus. Und bei denen wenigen, wo das eventuell sich machen lässt, ist immer nur so, du musst ja auch nach deiner Karriere dir überlegen, für was brenne ich oder was will ich eigentlich in meinem Leben noch machen und was interessiert mich denn außerhalb von dem ganzen Spitzensport noch? Und dementsprechend ist es sehr wichtig, dass ich mich schon in der laufenden Karriere damit beschäftige und schaue, was wird denn für Ausbildung sie eventuell ausgehen oder was würde mich denn überhaupt interessieren? Das heißt ja nicht, dass ich den Fokus noch an verliere auf den Sport, sondern einfach mir den Druck ein bisschen rausnehmen. Also ich habe noch andere Interessen und dementsprechend denke ich mir, wenn das jetzt aus irgendeinem Grund nicht für ganz vorne reicht, dann habe ich noch immer was.
0: Hast du das Gefühl, dass das bei auch schon während der Karriere mit den Leuten besprochen wird, auch in ihren Teams?
1: Schon, also ich glaube, dass die Trainer und das ganze Umfeld, die Eltern, alle, die Freunde viel offener dafür sind und automatisch, wenn einfach jetzt ein Teamkollege von dir sagt, du, ich mache da Fernuni und habe mich da jetzt einmal eingeschrieben und probiere das einmal ein Semester und schauen wir das einmal an, ob das nicht sehr wohl irgendwie neben meinem ganzen Training und Sport und Wettkampf zu machen ist, dann motiviert dich das vielleicht schon und sagt, aha, okay, könnte man ja mal an. Also es kommt immer mehr, also aber auch nicht nur im Frauenbereich. Also es machen sehr wohl auch Männerausbildungen.
0: Nimmt das auch viel Druck raus?
1: Doch, es ist sehr individuell. Also manche stresst natürlich das, wenn sie noch nur zusätzlich so viel lernen müssen. Aber es kann sich ja jeder individuell einteilen, wie viel er machen will. Wichtig ist nur, dass er sich früher oder später mal damit beschäftigt. Und wenn das mit 28 ist, aber irgendwann weißt du, deine Karriere ist vorbei. Und es gibt auch ein Leben nach dem ganzen Spitzensport.
0: Ja, vielen Dank.
1: Gerne.
0: Was würdest du denn angehenden Skirennläuferinnen raten?
1: Angehenden Skirennläuferinnen würde ich raten, bleibt's dran. Also das Wichtigste ist, du machst den ganzen Spitzensport für dich und nicht für deine Eltern, nicht für deine Trainer, nicht für deine Nachbarn, nicht für deine Geschwister, sondern für dich. Und wenn der Kopf glaubt, du kannst das schaffen, dann schaffen es die Beine auch. Also haut euch rein, macht das Beste draus und lasst euch von Niederlagen nicht unterkriegen und gebe es 120%. Und es ist viel zum Schaffen, und wenn man es nicht ganz bis nach oben schafft, darf man trotzdem stolz sein, dass man es wenigstens probiert hat. Und es ist auf alle Fälle eine Chance im Leben, die was man nicht auslösen darf. Wenn man das Talent und den Ehrgeiz hat, dann rein damit.
0: Vielen Dank.
1: Gerne, gerne.
2: Ja, somit kommen wir jetzt auch schon zum Ende von unserem Beitrag über die Skifahrerin Veronika Steinmeier. Wir hoffen, euch hat unser Beitrag aus dem Freiradio-Studio gefallen und ihr konntet spannende Eindrücke aus der Welt des Skisports mitnehmen. Ein großes Dankeschön geht natürlich an Veronika Steinmeier, an alle Zuhörerinnen und an das Moderationsteam Simon, Vincent, Leo, Rocco, Lilly, Lea, Magdalena, Clara, Raphael und Lena. Wir freuen uns, dass ihr dabei wart und hoffen, wir sehen uns beim nächsten Beitrag wieder. Danke fürs Zuhören und tschüss aus Innsbruck.
1: Vielen lieben Dank zurück. Dankeschön, danke.
0: Danke.

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0: 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Hallo und herzlich willkommen zu EU, was geht? Was uns durch Europa verbindet. Hier auf Freirad, freies Radio Innsbruck.
1: Hallo Timna.
0: Hallo Hannes.
1: Ja, es gibt große Neuigkeiten bei uns, und zwar hat uns diese Radiosendung, die wir machen, Wege eröffnet, von denen wir im ersten Moment gar nicht gerechnet haben.
0: Ja genau, ihr habt uns nämlich für den Europastaatspreis beworben und wir haben tatsächlich eine Einladung ins große Finale nach Wien bekommen. Das war jetzt Anfang Mai und wir waren da gemeinsam, oder?
1: Genau, du warst schon ein bisschen vorher mit deinen Eltern da, ich bin dann mit dem Zug nachgekommen, und um da ein bisschen so zu beschreiben, wie das ablief, ich bin halt dann vom Bahnhof in ein Hostel, das zum Glück recht nah beim Bahnhof war, gegangen, habe mich dann in diesem Hostel schick gemacht, um quasi gut genug fürs Bundeskanzleramt auszusehen, und dachte mir, dass vermutlich niemand aus diesem Hostel jetzt erstens so angezogen ist wie ich und dann auch ins Bundeskanzleramt in Wien darf.
0: Ja, das war schon sehr beeindruckend, schon allein, als wir uns da vor der Tür getroffen haben. Überall die PolizistInnen, die das Bundeskanzleramt bewachen, und dann spazieren wir rein. Du hast da vorne schnell ein Schokocroissant gegessen, damit sie dir das nicht abnehmen bei der Sicherheitskontrolle. Ja, es war sehr beeindruckend auf jeden Fall.
1: Ja, auf jeden Fall eine große Ehre, dass wir da dabei sein durften. Und ja, das wurde in den Räumlichkeiten abgehalten, in denen auch teilweise der Wiener Kongress stattgefunden hat, wurde uns dann noch berichtet. Und begleitet wurde das Ganze von einem Saxophonquartett, die dann auch gleich eins deiner Lieblingslieder gespielt haben.
0: Ja, wir haben ja auf unseren Plätzen so das Programm liegen gehabt, oder schon im Eingangsbereich hat man das lesen können, und auch wer da das musikalisch begleitet mit den drei Songs, die sie spielen. Und da habe ich mich sehr gefreut, als ich ein Lied von den Beatles gesehen habe. Ich habe in der letzten Ausgabe berichtet, dass ich mehrere Stunden Beatles-Doku angeschaut habe, und das hat sich dann irgendwie gut gefügt.
1: Ja, und wieder meine Erwartung, haben wir dann tatsächlich auch die Kategorie Europa gestalten gewonnen und haben dann eine sehr schöne Glastrophäe, die jetzt bei der Timna wo steht?
0: Im Büro.
1: Wir haben uns auf jeden Fall riesig gefreut, erstens überhaupt nominiert zu sein und dann auch diese Preiskategorie auch gewinnen zu dürfen. Und ja, das war alles in allem eine sehr coole Sache für uns.
0: Auf jeden Fall. Also wir haben von der Europaministerin einen Preis überreicht bekommen, haben dann auch kurz unser Projekt vorstellen dürfen. Zum einen in einem kurzen Imagefilm, da haben sie uns ein paar Wochen davor schon in Schwarz besucht, und wir haben da eben über Freirad geredet, über unser Radioprojekt, was unsere Ziele sind. Und dann auf der Bühne haben wir es auch nochmal kurz vorstellen dürfen und haben dann...
1: Genau, das hast du sehr gut gemacht.
0: Ja, es geht. Auf jeden Fall war ich sehr nervös, weil ich nicht gewusst habe, dass wir gewinnen. Also ich war auf gar nichts vorbereitet. Es war aber eine ganz tolle Verleihung und hat mich richtig gefreut, dass wir das gewonnen haben, ja.
1: Ja, also die Nervosität hat man dir da wirklich überhaupt nicht angemerkt. Das habe ich gesagt und auch alle anderen, die da anwesend waren. Und daraus hat sich dann noch was anderes Tolles ergeben. Und es gibt in Österreich gerade so ein Projekt, dass es in jedem Bundesland zwei EU-BotschafterInnen gibt, die so ein bisschen als MultiplikatorInnen wirken sollen, um halt so Themen der EU ein bisschen nach außen einfach in die Gesellschaft zu tragen. Und da gab es eben im Teil dieses Programms eine Reise. Und weil die recht kurzfristig angesetzt war, waren dann da Plätze frei, und dann haben die eben an uns gedacht. Das heißt, ich war dann letzte Woche als einziger Deutscher in einer Gruppe von 15 anderen, also 16 waren wir insgesamt, jungen Menschen zwischen, ich glaube, 18 und ich weiß nicht, ob ich der Älteste war, ich glaube, eine andere war auch 27, aber es waren auch ein paar Leute so Mitte, Ende 20, aber genau, da war ich 2 Tage in Brüssel, kann da dann gleich auch nochmal ein bisschen was erzählen.
0: Weil der Hannes davor kurz gesagt hat, EU-Kommission in Wien, das klingt jetzt ein bisschen komisch, aber es gibt auch ein EU-Parlament in Wien. Das sind einfach die Verbindungsbüros des Europäischen Parlaments oder der Europäischen Kommission in den Mitgliedstaaten. Also in jedem Mitgliedstaat gibt es mindestens ein Büro. Deutschland hat sogar 2 Büros vom EU-Parlament. Und das soll einfach eine Anlaufstelle sein für Fragen zu EU-Politik, EU-Veranstaltungen werden auch dort organisiert. Bevor der Hannes uns jetzt aus Brüssel berichtet, hören wir uns das Lied vom Europastaatspreis an, was sie von den Beatles gespielt haben.

0: Herzlich willkommen zurück zu EU, was geht, was uns durch Europa verbindet, hier auf Freirad, Freies Radio Innsbruck. Im Studio sind Timna und Hannes. Und der Hannes war in Brüssel eingeladen von der EU-Kommission in Wien und hat uns da einiges zu berichten. Wie lange warst du denn eigentlich dort?
1: Ja, es waren 2 Nächte, die aber vollgepackt waren mit Terminen. Und ich habe so viel erlebt und so viele Leute auch gesprochen. Da haben sich wirklich viele Menschen Zeit genommen, um uns Fragen zu beantworten und einfach generell ein bisschen was von ihrer Arbeit zu erzählen. Dass ich da jetzt in der Folge auch gar nicht alles erzählen kann und will. Aber ich werde mal so einen kleinen Überblick machen. Und eins der Highlights war auf jeden Fall, dass wir die schwedische EU-Kommissarin für Umwelt, Wasserresilienz und Kreislaufwirtschaft getroffen haben. Sie heißt Jessica Roswall.
0: Darf ich kurz fragen, welche Partei die ist?
1: Die ist von der EVP.
0: Okay.
1: Ja. Allerdings ist, das habe ich auch auf der Brüsseler Reise gelernt, die EVP ist zwar die größte Fraktion im EU-Parlament. Die EVP ist die Europäische Volkspartei und das ist die größte Fraktion im EU-Parlament. Das Pendant in Österreich dazu wäre die ÖVP, in Deutschland die CDU-CSU. Und weil das aber auch die größte Fraktion im EU-Parlament ist, ist es eine sehr, sehr bunte Parteienlandschaft. Teilweise sind auch aus einzelnen Ländern mehrere Parteien dort vertreten. Und das bringt uns da gleich ein kurzer Exkurs jetzt zu unserer letzten Folge, wo es ja auch um ein Abstimmungsverhalten von der EVP ging, dass halt da quasi die Strömungen aus den Ländern dann doch sehr unterschiedlich sind und man quasi diese Parteien gerade im EU-Kosmos nicht immer sofort über einen Kamm scheren kann, sondern es da innerparteilich bzw. innerhalb der Fraktion große Unterschiede gibt.
0: Okay, und ihr wart bei der in einem Besprechungsraum eingeladen oder wo wart ihr da?
1: Wir waren im Besuchszentrum der Europäischen Kommission. Das ist einfach ein eigenes Gebäude, das gegenüber von dem Arbeitsgebäude, von dem Berlaymont der EU-Kommission ist. Ja, können wir vielleicht in die Folgenvorschau auf Insta auch Bilder davon machen, um das ein bisschen zu veranschaulichen. Und ja, die EU-Kommissarin hat uns 45 Minuten ihrer Zeit geschenkt und erstmal von sich aus ein bisschen was erzählt zu ihrer Arbeit und dann hatten wir alle noch die Möglichkeit, Fragen zu stellen und so haben wir eben noch viele andere Menschen getroffen, oft auch eben Mitarbeitende von EU-Kommissaren oder auch Mitarbeitende von der EU-Parlamentspräsidentin Metsola aus Malta. Das war auch sehr spannend. Und ein anderes Highlight, das ich jetzt nur kurz einschneiden will, war ein Gespräch mit Johannes Perterer, dem ORF-Korrespondenten in Brüssel.
0: Da habe ich ein Video gesehen, als du bei dem Greenscreen gesessen bist. Also eigentlich war es gar kein Greenscreen,
1: genau,
0: oder?
1: Es ist kein Greenscreen, sondern aber halt eben das Aufnahmestudio, wo dann auch die Live-Schalten vom ORF für die ZIP-2 meistens gemacht werden, aber manchmal auch für die ZIP um 13 Uhr. Und ja, das ist ein kleines, nettes Büro, das eben auch ein eigenes Radiostudio und ein eigenes TV-Studio hat. Wenn sie dann Leute interviewen, zum Beispiel auch wichtige Menschen wie den Kanzler oder irgendwelche anderen MinisterInnen, dann können sie sich auch noch in größere Studios einmieten. Aber eben nur für diese Live-Schalten können sie das relativ schnell und autark dann eben, dass da quasi dann nur der Korrespondent oder eben wer anders ins Studio geht und dann das aufnimmt. Und weil du eben Greenscreen gesagt hast, ist es einfach im Hintergrund, das sieht man ja, diese wehenden EU-Fahnen.
0: Ja, genau.
1: Und das ist so, dass das halt einfach ein besonderer Bildschirm ist, dass der, wenn der Bildschirm abgefilmt wird, nicht flattert.
0: Aber ist das unkomplizierter, sowas zu haben, als wie ein Greenscreen zu haben, weil man nichts mehr reinspielen muss, oder?
1: Genau, okay. Das kann man einfach so abfilmen. Und das ist auch, also es sieht in echt schon ja so normal aus, aber quasi mit der Kamera sieht es dann wirklich wie echt aus, wie es draußen ist. Und eben diese wehenden Fahnen, die da im Hintergrund sind, das ist ein Video, das dauert 15 Minuten. Mhm. Und man muss dann quasi auch mit dem Einschalten aufpassen, dass während der Live-Schalte nicht das Video aufhört und wieder anfängt, weil man dann halt eine Cut sehen würde.
0: Ah, okay. Gibt es dann auch so Windmaschinen, dass der Moderator auch irgendwie Wind in den Haaren hat?
1: Ich weiß nicht, vielleicht stellen sie manchmal einen Ventilator auf, aber ich glaube eher nicht.
0: Okay, also so originalgetreu ist das dann doch nicht. Okay.
1: Nee, genau. Ja, würde glaube ich auch einfach nur die Leute beim in die Kamera reden verwirren, wenn dir da der Wind ins Gesicht weht. Ja. Und dann auch ein sehr spannender Termin war, dass wir in dem, jetzt muss ich es ablesen, weil das alles komplizierte Ausdrücke und Abkürzungen sind, in dem ERCC, also ERCC, in dem Emergency Response Coordination Center der EU-Kommission waren. Kannst du dir darunter was vorstellen?
0: Nochmal, wie heißt's?
1: Also Emergency Response Coordination Center.
0: Also Emergency klingt nach was, nach einem Notfall, Response und vielleicht irgendwie so eine Zentrale, wo man auf Angriffe reagiert, irgendwie ein bisschen so.
1: Ja, also es geht mehr einfach um den Zivilschutz, dass man den europaweit besser koordinieren kann. Und das läuft unter einem anderen Programm. Jetzt haben wir wieder eine Abkürzung, die, also mich hat das auch immens verwirrt, weil die Leute, die da arbeiten, die rattern die halt einfach so runter. Mhm. Weil das natürlich auch deren täglich Brot ist, und zwar der UCPM, der Civil Protection Mechanism. Ich weiß gerade nicht mehr, wofür das U steht. Wahrscheinlich für Union.
0: Naja. Bestimmt Union.
1: Also auf jeden Fall geht es halt um einen europaweiten Zivilschutz. Und zwar gibt es da seit 2001 eine Stelle in der EU in Schichtarbeit, die das Ganze koordiniert, eben in diesem Büro. Das sieht auch aus, als ist so ein War Room, da sind viele Bildschirme, Leute, die da arbeiten, halt hinter einer Glasscheibe, dass man das auch schön sich anschauen kann, eben von draußen. Und da können eben einzelne EU-Länder oder auch Länder außerhalb der EU Anfragen stellen, dass ihnen beim Zivilschutz, beim humanitäre Hilfe oder Katastrophenschutz eben geholfen wird.
0: Ist das das, wo man die letzten Jahre bei den Waldbränden im Sommer immer gehört hat, dass auch andere Länder Personen nach Spanien oder nach Italien geschickt haben zum Löschen?
1: Genau, das wird eben darüber koordiniert, und eben seit es das gibt, sind das schon über 860 Fälle. Wow. Besonders während Corona und dem Krieg in der Ukraine geht das auch noch nach oben. Es ist nämlich auch so, dass eben die Ukraine da Anfragen stellen kann und auch in anderen Kriegsregionen oder zum Beispiel bei großen Stürmen in Taifun-Gebieten oder so, werden da Anfragen an die EU gestellt, wo es dann auch um so Evakuierung von PatientInnen geht. Und eben auch ein großes Thema Waldbrand. Inzwischen ist sogar in Belgien, gab es schon Waldbrände dieses Jahr.
0: Dieses Jahr schon?
1: Boah. Vielleicht auch nur Gefahr, aber quasi, also es ist wirklich, die Waldbrandsaison ist länger. Und auch der größte Waldbrand, den es in Österreich je gab, der war 2001 in Reichenau an der Rax, also in Niederösterreich zwischen Wien und Graz, wurde dann auch eben das ganze Löschprozedere aus diesem Kontrollraum koordiniert. Und da gibt es noch so verschiedene Ebenen, dass man quasi Anfragen stellen kann, und dann können erstmal national die Länder, die gerade die Kapazitäten und vielleicht auch die Lust haben, sagen, okay, wir schicken jetzt, keine Ahnung, einen Löschhubschrauber oder wir nehmen PatientInnen auf. Zum Beispiel auch diese Hunter-Virus-Geschichte auf dem Kreuzfahrtschiff wurde auch über dieses System koordiniert. Und dann gibt es da verschiedene Level, und das höchste Level, das gibt es jetzt seit ein paar Jahren, das heißt RescEU, mhm, dass die Europäische Kommission eigene Löschflugzeuge oder eigene Ressourcen finanziert, die dann eben im Zweifel halt für diesen Mechanismus dann, wenn wirklich der Bedarf ist, hinhalten müssen. Wenn jetzt aber halt keine Anfrage ist, dann, also da geht es jetzt zum Beispiel um Löschhelikopter in Rumänien, dann sind die auch dort einfach in der dortigen Feuerwehr im Einsatz.
0: Ach, sehr spannend. Und haben Sie auch erzählt, wie schnell die da reagieren können, wenn jetzt, sagen wir, Spanien anruft und sagt, bei uns brennt's, wir brauchen Hilfe?
1: Ja, Spanien ist ja ein Land, das generell auch eher gut vorbereitet ist auf Waldbrände, weil es das einfach schon lang gibt. Mhm. Im Gegensatz dazu gibt es in Deutschland kein einziges Löschflugzeug, und auch in Deutschland hat es dieses Jahr schon gebrannt. Aber da arbeiten Leute im Schichtbetrieb und immer so 2 bis 3 quasi, die das hauptsächlich koordinieren, die dann natürlich in manchen Fällen dann zusätzliche Ressourcen hinzuziehen können. Wie schnell das dann aber so ein, ist immer einzelfallabhängig. Also da kann man keine genauen Aussagen treffen.
0: Haben Sie ja berichtet, wie Sie sich darauf vorbereiten, dass jetzt dann vermehrt Waldbrände kommen können, also dass Sie vielleicht nicht in jedem Land gleich helfen können, und nach was würden Sie dann entscheiden?
1: Ja, also ein wichtiges Instrument, was halt auch unter diesem Protection Mechanism läuft, ist, dass man halt auch präventiv arbeiten will. Also zum Beispiel hat Deutschland mit Copernicus ein eigenes Weltbeobachtungsprogramm. Das habe ich vorher ausprobiert. Da kann man auch quasi sich die Wetterlage an einzelnen Tagen innerhalb der EU, also wahrscheinlich sogar weltweit, ich habe es jetzt nur hier um Innsbruck rum angeschaut, und das ist halt eine eigene Umweltbeobachtungsplattform, wo dann eben auch auf sowas wie Trockenheit eingegangen werden kann, und dann kann man natürlich auch präventiv schon Maßnahmen ergreifen, und das ist läuft auch unter diesem ganzen Dach.
0: Ja, sehr spannend auf jeden Fall, und das zeigt auch wieder auf, wie wichtig es ist, dass wir die Europäische Union haben, dass wir als Mitgliedstaaten auch zusammenarbeiten und uns helfen können, wenn es irgendwo brennt.

0: Herzlich willkommen zurück zu EU, was geht, was uns durch Europa verbindet, hier mit Hannes und Timna bei Freirad, freies Radio Innsbruck. Wir nehmen die Folge jetzt am Dienstag, den 2. Juni auf und am Samstag, den 30. Mai, war ganz schön viel los in Tirol, beziehungsweise am Brenner oben, war nichts los, weil keine Autos gefahren sind.
1: Dafür waren tausende Leute auf der Brennerautobahn unterwegs und haben gegen den Transit oder gegen die Transit, was sagt man da?
0: Gegen die Transitfolgen, würde ich sagen. Halt einfach dadurch, dass alle 7 Sekunden ein LKW über die Straße fährt und es einfach unendlich laut ist.
1: Genau, initiiert hat das der Karl Mühlsteiger, das ist der Bürgermeister der Gemeinde Griers am Brenner, und hat der Landespolitik schon im Vorhinein einen Forderungskatalog übergeben.
0: Was steht denn in dem Forderungskatalog?
1: Zum einen die Beibehaltung des Nachtfahrverbots für LKWs. Dann wollen sie, dass die Mauttarife angehoben werden. Dazu muss ich dann später auch noch was dazu sagen.
0: Ja, mach's doch gleich jetzt.
1: Wir haben nämlich einen EU-Stammtisch gehabt vergangene Woche mit dem Patrick Skonieski vom Amt der Tiroler Landesregierung, der sich den ganzen Tag mit diesen Themen beschäftigt, weil er in der Eusalp Arge 4 sitzt. Das ist für Mobilität und Verkehr. Also der befasst sich den ganzen Tag damit, wie man das Transitproblem beheben kann oder was man da besser machen kann. Und er hat uns eben gesagt, dass Österreich schon den maximalen Tarif ausgeschöpft hat, der auf EU-Ebene möglich ist. Also ja, diese Forderung wird dann auf EU-Ebene scheitern. Und die dritte Forderung ist noch, dass man den Lärmschutz für die Gemeinden ausbaut.
0: Haben Sie da auch schon konkrete Vorschläge? Also geht es einfach darum, dass man da Lärmschutzwände baut, weil ich mir vorstellen könnte, dass den größten Effekt wäre ja einfach ein Tunnel, aber ein Tunnel den Brenner hoch auch einfach unendlich teuer ist und in heutigen Zeiten auch sehr unbeliebt, einen Tunnel für eine Autobahn zu bauen.
1: Ja, wir haben ja eigentlich einen Tunnel, oder wir haben bald einen Tunnel, nämlich den Brenner Basistunnel, wo dann idealerweise bald alles dann auf die Schiene wechselt, zumindest der Schwerverkehr. Aber auch der Mobilitätsminister Hanke hat in einem Interview gesagt, dass 150 Millionen Euro in Lärmschutz investiert wird entlang des Brennerkorridors.
0: Also für den Betrag baut man nicht mal das Eingangsportal vom Tunnel, also wahrscheinlich Lärmschutzwände. Genau, ich war selber kurz auf der Demo, allerdings erst am späteren Nachmittag bin ich mit dem Rennrad hochgefahren über die alte Römerstraße und habe dort auch viele andere Leute gesehen, die mit dem Fahrrad unterwegs waren, die wahrscheinlich von der Demo kamen, weil es auch viel so Leute auf dem Mountainbike waren, die jetzt sonst, glaube ich, nicht jeden Samstag da rumfahren. Und ja, habe dann von der Demo an sich gar nicht so viel mitgekriegt, aber halt, das ging da um so einen Korridor von 800 Meter bei der Autobahnauffahrt in Matrei, der gesperrt war. Und ja, es war aus der Ferne schon auch interessant, halt, also dann steht die Straße halt einfach nur so rum, wo sich sonst LKW an LKW reiht. Und ja, es war ausgelassene Stimmung, viele Leute da auch so spät noch, aber viele waren da auch schon eher auf dem Rückweg.
1: Ja, ich habe ja eigentlich gedacht ursprünglich, dass man die ganze Brennautobahn raufradeln kann. Das hätte ich natürlich sehr gern gemacht, oder mit die Skiroller, das wäre so in meinem Kopf gewesen.
0: Das wäre richtig cool gewesen.
1: So wie damals oder letztes Jahr war ja die Autobahn-Demo, da hat man zumindest ein kleines Stück auf der Autobahn fahren dürfen, da vom Wildener Tunnel, und das war schon richtig cool. Da haben wir uns eh getroffen, von der Ferne habe ich die auf jeden Fall erkannt. Genau, und das Spannende war ja, was auch davor so für Kritik gesorgt hat, war, dass der Landeshauptmann Mattler ja auch vor Ort war, aber laut seinen eigenen Angaben nicht als Landeshauptmann, sondern als Privatperson. Hast du auch die Privatperson Anton mitbekommen?
0: Ich habe ihn nicht gesehen, aber ich bin ehrlich, ich weiß auch nicht, ob ich, ich hätte ihn erkannt, aber wenn er vielleicht irgendwie nur als einer von vielen in der Menge steht, dann weiß ich nicht, ob er mir unbedingt auffällt, um so ehrlich zu sein. Ja, also ich finde es ja in erster Linie nicht schlecht, dass er da ist. Das zeigt ja auch, dass er erstmal ein grundsätzliches Interesse an der ganzen Thematik hat. Und Tirol stellt sich jetzt ja, was den Ausbau des Schienenverkehrs im Alpenraum angeht, ja eigentlich mal gar nicht so schlecht an.
1: Ja, Vorreiter sind da nur die Italiener, also die sind da wirklich weit fortgeschritten schon. auch wenn die noch nicht alles vierspurig haben und noch nicht alle Terminals gebaut haben, wie zum Beispiel in Verona das große. Genau, aber wir sind am Weg, wie immer blockieren immer noch die Bayern den Node-Zulauf, das haben wir auch beim Stammtisch besprochen, dass das einfach, ja, das ganze Projekt Brennerbasistunnel sehr schwächt, weil man eigentlich dann den eigentlichen Sinn und Zweck nicht so, ja, so nutzen kann.
0: Um das nochmal so ein bisschen in die zeitliche Achse zu bringen, korrigiere mich gerne, wenn du da andere Zahlen hast. Also der Brennerbasistunnel wird wahrscheinlich Anfang der 30er Jahre in Betrieb gehen.
1: Genau, beim Stammtisch haben wir gehört, dass er 2032
0: genau, das ist auch die letzte Zahl, die ich gehört habe. Wenn da jetzt vielleicht noch ein Jahr draufkommt, dann wird es 2033 sein oder so. Und in Deutschland, da ist noch nicht mal offiziell auf Bundestagsebene beschlossen, dass dieser Brenner-Nord-Zulauf gebaut wird. Also Deutschland hat sich da eigentlich Österreich gegenüber verpflichtet, den zu bauen.
1: Genau, der Vertrag von Rosenheim.
0: Das passt auch super. Ja, ne, Vertrag von Rosenheim. Genial, wenn das sonst eher in so namenhaften Städten wie Lissabon, Rom, aber eben gut, Rosenheim auch dabei. Vielleicht hätte man das Ganze in einer größeren Stadt unterschreiben lassen sollen, dann würden sich die Leute auch dran halten. Das Problem ist nur jetzt, auch weil man so lange gewartet hat, wird wahrscheinlich der Brenner-Nord-Zulauf auf der deutschen Seite teurer als der ganze Brenner-Basistunnel. Der aktuelle Vorschlag ist, dass da auch eher mehr Tunnel gebaut werden. So wollte man sich ein bisschen Rückhalt in der Bevölkerung erkaufen. Das hat jetzt aber auch leider eher so mittel geklappt. Und ja, ich meine im Endeffekt, jetzt hat eine Gemeinde demonstriert einfach gegen den Transitlärm. Wenn dann eine viergleisige Zufahrtsstrecke gebaut wird, dann wird das auch Baulärm erzeugen. Aber das ist halt ein ganz schwieriges Gleichgewicht, das da eingehalten werden muss. Zwischen dem, dass natürlich auch auf die Menschen, die dort leben, geachtet wird. Und auf der anderen Seite ist natürlich auch einfach immens wichtig, dass überhaupt irgendwas passiert. Und gerade was den Zugausbau in Deutschland angeht, ist das an mehreren Stellen so. Da gibt es zum Beispiel mit nur als kleiner Randfakt auch eine Zugstrecke zwischen Hannover und Hamburg, was auch eins der großen Nadelöhre im deutschen Schienenverkehr ist, das eigentlich auch schon fertig geplant ist und am Ende stellt sich ein Bürgermeister dagegen und zufälligerweise hat auch der deutsche Vizekanzler da seinen Wahlkreis und will sich da vielleicht keine Feinde machen. Hm. Also mal schauen, was da dann draus wird.
1: Ja, und jetzt wieder, um zurückzukommen auf das Transitthema, ich habe mir dann ein paar Fakten angeschaut und auch die Fakten, die ich beim Stammtisch gelernt habe, mitgebracht. Genau, also 2,5 Millionen Lastwagen haben 2025 die Brennerautobahn benutzt, laut Asfinag. Und damit ist der Brenner fast dreimal so stark vom Transit belastet wie die komplette Schweiz.
0: Und wahrscheinlich weichen die Lkw aus, weil die Maut in der Schweiz einfach teurer ist, weil sie da nicht an diese EU-Gesetze gebunden sind.
1: Ganz genau, die Maut ist zum einen teurer und die Schweiz hat generell eine Obergrenze an LKWs, also die sind da viel flexibler zu agieren, weil die natürlich nicht den freien Warenverkehr, den wir dank der EU haben, gewährleisten müssen. In der Schweiz sind in Summe 0,86 Millionen LKWs vergangenes Jahr über die Alpen gefahren.
0: Wird auf jeden Fall spannend zu sehen. Aktuell verhandeln ja auch EU und die Schweiz an einem neuen Rahmenabkommen, an einer neuen Zusammenarbeit, ob sich in diesen Bereichen da auch was tut. Ich glaube, dass die Schweiz da nicht so flexibel ist, was das angeht. Eine viel gelesene Botschaft auf der Demo war auch, Güter müssen auf die Schiene. Und ich glaube, damit können wir dann auch in die nächste Musikpause starten.

0: Herzlich willkommen zurück hier bei EU Was geht, was uns durch Europa verbindet bei Freirad Freies Radio Innsbruck. Wir haben eben über den Transit im Alpenraum und den Brenner Basistunnel bzw. die Demo auf der Autobahn Ende Mai geredet. Und die Timna möchte hier noch ein paar Sachen ergänzen.
1: Wie wir auch schon über unseren Stammtisch geredet, wo wir den Patrick Skonieski vom Amt der Tiroler Landesregierung gehabt haben, der uns Einblick in seine Arbeit in der EusAlp, also in der EU-Alpenraumstrategie, gegeben hat. Und er hat uns eine ganz spannende Zahl mitgebracht, nämlich dass ein LKW mit 40 Tonnen die Infrastruktur, also die Brücken und die Straßen, so sehr belastet wie knapp 40.000 BKWs, weil ja oft das Argument gebracht wird, ja, wir haben eh bald Elektro-LKWs, aber da in dem Fall in der Belastung der Infrastruktur geht es gar nicht so sehr darum, was ausgestoßen wird, sondern wie schwer einfach das Gerät ist, was da fährt.
0: Da habe ich auch noch ein nettes Beispiel aus Fritzens, also aus dem Unterland. Und zwar ist es so, dass da auch eine Autobahnausfahrt ist und da gibt es eine Tankstelle, wo ganz viele LKW zum Tanken hinfahren. Die ist blöderweise nur auf der anderen Seite der Brücke. Das heißt, mehrere tausend LKW, ich weiß nicht, ob es tausend sind jeden Tag, aber einfach sehr viele LKW fahren jeden Tag über diese Brücke hin und wieder zurück, nur um zu tanken. Und dann hätte die Tankstelle auch einfach auf der anderen Seite bauen können. Aber das hat man nicht gemacht und ja, mehrere Vorschläge, die Tankstelle doch auf die andere Seite zu bauen, sind bis jetzt an unterschiedlichen Zuständigkeiten von Land und Bund gescheitert.
1: Ja, also Elektrofahrzeuge sind auch nicht immer nur die einzige Lösung. Ich glaube, wir nehmen von der Demo und auch von unserem Stammtisch mit, dass idealerweise so schnell wie möglich alles auf die Schiene kommt, um zu entlasten, egal ob das jetzt die BewohnerInnen vom Wipptal sind oder wir TirolerInnen, die auch natürlich von Luftverschmutzung dann geplagt sind.
0: Ja, und dann hoffen wir doch einfach, dass der Deutsche Bundestag sich der Sache vielleicht noch im Herbst annimmt und ja dann Anfang der 40er Jahre, also 10 Jahre etwa nach Eröffnung des Brenner Basistunnels, auch auf der deutschen Seite der Schienenverkehr rollt.
1: Und vielleicht nur ganz abschließend, das haben wir auch besprochen, da geht es jetzt ja viel um Güter, die hin und her geschifft werden. Vielleicht sollte man, um einen Schritt zurück zu machen, mal das ganze Konsumverhalten überdenken. Brauchen wir alles, was da hin und her geschifft wird, weil wir halt so exzessives Konsumverhalten haben? Also genau, einfach bewusster mit Ressourcen umgehen und dann kann man vielleicht auch das ein bisschen minimieren.
0: Dem kann ich mich auch nur anschließen. Und manche Sachen brauchen wir aber trotzdem, wie unsere Lebensmittel oder auch einfach, ja, jetzt in heutiger Zeit dann doch einfach einen Computer, ein Handy. Und viele Sachen davon zahlen wir ja inzwischen digital mit Karte. Und da tut sich ja auch was, denn ich habe gehört, Leute wollen unser Bargeld abschaffen.
1: Damit kommen wir zu unserer Kategorie. Was machen die in Brüssel schon wieder?
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1: Johannes, danke für den Mythos. Kann ich gleich widerlegen. Unser Bargeld wird nicht abgeschafft. Auf EU-Ebene laufen derzeit Arbeiten zum digitalen Euro. Der wäre so eine Art digitale Brieftasche. Und man könnte da im ganzen Euroraum damit bezahlen, also in 20 Mitgliedstaaten. Da er online und offline verfügbar ist, sollte auch ein bisschen die Privatsphäre schützen. Also das ist jetzt nicht wie eine klassische Online-Überweisung, wie wir es so kennen, sondern soll eben auch offline verfügbar sein und kann zum Beispiel Personen nutzen, die kein Bankkonto haben. Der digitale Euro soll aber ganz klar das Bargeld nicht ersetzen, sondern einfach ergänzen. Das soll dann so eine dritte Zahlungsmethode sein, neben Bargeld, neben digitaler Überweisung und dann eben auch den digitalen Euro. Und warum der Mythos aufgekommen ist, ist vielleicht auch die neue Bestimmung, dass man ab 2027 nicht mehr als 10.000 Euro in bar bezahlen darf, einfach um der Geldwäsche entgegenzuwirken. Und damit haben sich halt auch viele dem aufgehängt und haben gesagt, ja, sie wollen den Euro abschaffen. Das stimmt aber einfach nicht.
0: Wichtig zu ergänzen ist hier noch, dass ein Unterschied zu einem klassischen Online-Banking, wie wir es kennen, ist, dass hier auch die Zentralbank für den digitalen Euro haftet. Ab gewissen Geldbeträgen oder also Sparbeträge bis 100.000 Euro sind ja auch immer bei jeder Bank geschützt. Aber generell könnten Banken auch einfach pleite gehen und zahlungsunfähig sein. Und beim digitalen Euro, der von der Zentralbank abgesichert ist, ist der Geldwert einfach immer da.
1: Und alle, die jetzt PayPal nutzen oder Klarna, die sind ja schon sehr offen mit ihren Daten unterwegs. Also es ist auf jeden Fall eine datenschutzkonformere Zahlungsmethode, wäre da sehr gewünscht. Und wie schaut es jetzt so aus? 2023 im November hat die erste Vorbereitungsphase gestartet. Die hat bis Oktober 2025 angedauert. Da hat man mal also Angebote von AnbieterInnen eingeholt, hat versucht, ein Produkt zu gestalten und eben einfach mal die ersten Planungsversuche gestartet. Aktuell sind wir in einer Phase, wo die technische Basis dafür geschaffen wird, wo man die Gesetzgebung gestaltet, um eben Voraussetzungen für das zu schaffen. Und auch schon erste Tests und Pilotversuche werden getätigt in der Phase von November 2025 bis Dezember 2027. Und dann ab Jänner 2028 sollen dann auch schon externe Pilotversuche durchgeführt werden mit externen PartnerInnen. Und eben dann kann es sein, dass dann schon die erste Ausgabe von einem digitalen Euro umgesetzt wird. Aber auch nochmal zurück zum eigentlichen Mythos, dass das Bargeld abgeschafft werden soll. Das Bargeld steht in den Verträgen der EU drinnen, also wir haben ein Recht darauf, bar zu bezahlen, wenn man das so sagen will. Und das hat auch der Europäische Gerichtshof in einem Urteil im Jahr 2021 nochmal bestätigt. Die Gefahr, dass das abgeschafft wird, ist einfach nicht da. Und das war's heute wieder mit der Kategorie.
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0: Johannes, jetzt sind wir schon langsam am Ende von unserer Sendung angelangt. Was mich nur interessieren würde, weil du ja jetzt Einblicke in Brüssel bekommen hast, in die Kommission und auch ins Parlament, glaube ich, da wart's auch, oder?
1: Ja, genau.
0: Könntest du es dir jetzt vorstellen, einmal dort zu arbeiten?
1: Also es ist ein unglaublich spannender Kosmos und es ist schon faszinierend, dass man einfach dort Menschen trifft, die an Gesetzesvorhaben arbeiten und an diesen ganzen Prozess mitgestalten, der halt einfach das Leben von hunderten Millionen Menschen auf die eine oder andere Art beeinflussen kann. Ich hatte jetzt auch wirklich eine gute Zeit in Brüssel. Es hatte 30 Grad, das Wetter war super. Ich habe mich beim Joggen auch durch den Park auch einfach mega gefreut, wie viel in so einer Großstadt los ist. Das ist mal so ein bisschen als Kontrast zum dann doch manchmal eher beschaulichen Innsbruck. Mhm. Aber ich habe es jetzt auf jeden Fall nicht vor in nächster Zeit. Ich strebe es nicht an. Du warst selber ja auch schon ein paar Mal in Brüssel. Wie sieht's da bei dir aus?
0: Ja, zunächst bin ich mal froh, dass du da bleibst. Das finde ich gut. Und ich kann es mir jetzt auch nicht vorstellen, da dauerhaft zu leben. Aber verfolge natürlich alles von hier aus und besuche auch sehr gern die Stadt und das Parlament und alles, was so dazugehört.
1: Genau. Ja, dann noch ein kleiner Funfact zum Schluss. Zwar wurde ja das EU-Viertel in Brüssel auch so ein bisschen aus dem Boden gestampft. Und da, wo heute die EU-Kommission tagt, war früher auch ein Kloster.
0: Aha, okay.
1: Genau, und auf dem Gebiet, wo früher, wo jetzt das EU-Parlament ist, war früher ein Zoo.
0: Na, sehr spannend, okay.
1: Genau, da sind auch in den Parks außenrum sind noch so Tierstatuen und die haben auch ein bisschen Probleme mit dem Boden, weil sich quasi das ganze Parlament, weil das so schwer ist, so ein bisschen absinkt. Und genau, wir hoffen, dass ihr nicht absinkt und damit war's das von uns und viel Spaß, bis zum nächsten Mal.
0: Wir hören uns dann am 19. August wieder, also gern einschalten. Wir erleben hoffentlich in den Sommerferien einige spannende Dinge und berichten dann davon. Vielen Dank fürs Einschalten. Vielen Dank, Hannes, für deine Einblicke.
1: Danke, Timna.
0: Und bis bald. Tschüss.

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2: Heute sind wir hier im autonomen Flinterzentrum. Für die, die zum ersten Mal hier sind, das gibt es schon also ganz viele Jahre, ich glaube seit den 70er Jahren, habe ich heute von mir halt im Gespräch gehört. Und heute eben haben wir diesen Raum gewählt, oder dieses Zentrum auch gewählt, weil wir eine ganz tolle Autorin heute hier haben, die Lisa Benedik. Und ich möchte jetzt kurz was zu ihr sagen und dann werde ich so ein bisschen sagen, wie dieser Abend heute verläuft. Kurze Frage, ich bin jetzt ein bisschen nervös. Spreche ich zu schnell oder ist es okay?
3: Alles gut.
2: Oh, alles gut. Gut. Also, ich sage was zu meiner tollen Gästin an meiner Seite, die extra aus Deutschland hergereist ist, aus Leipzig. Lisa Benedik ist 1988 geboren in Rüdesheim am Rhein und sie beschreibt in ihrem Buch, sagt sie, sie ist die Tochter einer Familienernährerin und eines Hausmanns. Sie hat Ethnologie und Psychologie in Hamburg und in Halle an der Saale und in Paris studiert. Sie arbeitet freiberuflich unter anderem als Dolmetscherin, Moderatorin, Rhetoriktrainerin und hauptberuflich macht sie Antidiskriminierungsarbeit oder diskriminierungskritische Bildungs- und Beratungsarbeit. Zu den Hauptschwerpunkten zählen rassismuskritische Sensibilisierung für PädagogInnen, Trainings gegen Rechtspopulismus und vor allen Dingen auch feministische Rhetorik. Sie lebt mit ihrer Partnerin und dem gemeinsamen Kind, das 8 Jahre alt ist, in Leipzig. Und im Jahr 2025 ist ihr erstes Buch und einziges Buch bis jetzt erschienen. Lesben sind die besseren Väter, Regenbogenfamilie als Vorbild für gleichberechtigte Elternschaft. Und diesem Buch werden wir uns heute widmen. Die Lisa wird auch was vorlesen aus dem Buch, bestimmte Teile. Und danach gibt es auch die Möglichkeit, dass wir miteinander ins Gespräch kommen. So ungefähr, das alles in allem wird maximal so 2 Stunden dauern. 1,5 bis 2, wir sehen einmal, wie die Diskussion auch zustande kommt. Und bevor wir jetzt ins Gespräch kommen, möchte ich euch bitten, dass, wenn ihr Lust habt, und das in aller Freiwilligkeit natürlich, bitte hebt die Hand, wenn ihr folgende Fragen mit Ja beantworten würdet. Es geht einfach zu schauen, dass wir uns schon ein bisschen annähern an dieses Thema. Und alle, die Lust haben, mit der Hand hin. Alle stehen auf, die schon einmal erlebt haben, dass in Tirol traditionelle Vorstellungen von Familien sehr präsent sind. Okay. Danke. Alle heben die Hand, die am Land leben. Das ist doch ein Paar von uns. Ja, okay. Dankeschön. Alle heben die Hand, die das Gefühl haben, dass queere Personen in Innsbruck inzwischen gut und frei leben können. In Innsbruck jetzt. Ja, man kann ja so, ihr könnt ja so halb, so, ja genau, so halb. Okay. Gut, dankeschön. Alle, die schon einmal bei einem offiziellen Formular vom Land Tirol gedacht haben, Leute, wir leben im Jahr 2026 und nicht im Jahr 1826. Okay, super. Gut, also viele von uns. Alle heben die Hand, die denken, dass sich auch einiges hier bei uns in Bezug auf Veränderung von traditionellen Elternrollen auch zum Positiven verändert hat. Habt ihr so das Gefühl, es hat sich auch was zum Positiven verändert? In Bezug auf traditionelle... Okay, also auch wieder so. Hallo, Christi, hi. Super. Alle, die schon einmal erlebt haben, dass queere Elternschaft in medizinischen oder sozialen Einrichtungen nicht selbstverständlich mitgedacht wird. Okay, danke schön. Wir haben noch zwei Fragen. Alle, die haben die Menschen kennen, die sich in Tirol nicht trauen, also, offen über ihren Kinderwunsch in einer queeren Beziehung zu sprechen. Nach außen. Also, das war jetzt ein bisschen kompliziert, Entschuldigung. Alle heben die Hände, die Menschen kennen, die sich in Tirol nicht trauen, offen über ihren Kinderwunsch in einer queeren Beziehung zu sprechen. Also, das schlimmer. Alle heben die Hand, die glauben, dass Kinder von vielfältigen Bezugspersonen profitieren, unabhängig von Geschlecht und sexueller Orientierung. Okay. Super. Vielen Dank für die kleine Aktivierung. Bitte jederzeit, ihr könnt sagen, wenn euch ganz was Dringendes unter den Nägeln fällt, wenn ihr was sagen wollt, einfach auch kurz Bescheid geben. Vor allem, wenn es auch Verständnisfrage gibt. Genau. Und
4: soll ich die Tür dazu machen? So eine Lautstärke.
2: Weil es da so Geräusch ist, oder?
4: Ja.
2: Okay. Gut. Super, vielen Dank fürs Mitmachen und für so erstes Hinfühlen. Ein Zitat. Die queeren Eltern schaffen das, woran viele heterosexuelle Eltern scheitern. Wir übersetzen feministische Theorie in persönliche Praxis. Ein Satz aus seinem Buch, liebe Lisa, ich freue mich voll, dass du da bist.
5: Ja, ich freue mich auch sehr, dass ich hier bin.
2: Genau, und du bist ja heute von Deutschland mit dem Zug nach Tirol gereist. Mit welchem Gefühl bist du nach Tirol gekommen und hast du so Bilder im Kopf gehabt, wie ja, so Tirol schon... Wird ja auch ein bisschen als traditionell und konservativ wahrgenommen. Wie ist dir das so? Was sind deine Bilder gewesen, mit denen du angelangt bist?
5: Also, ich saß im Zug, da hatte ich so gut 5 Stunden Zeit. Das war ganz entspannt. Es waren auch weder die deutsche noch die österreichische Bahn zu spät, mehr als 7 Minuten. Und ich habe, wie ich das eigentlich meistens mache, wenn ich in einen Ort fahre, in dem ich eine Weile nicht mehr war, nachgeguckt, wie viele Sitze rechte bis extrem rechte Parteien im lokalen Parlament hatten. Ich habe festgestellt, hier in Innsbruck waren es so 15-16% bei der letzten Wahl für die FPÖ. Das ist 1% weniger als für die AfD in Leipzig. Von daher war ich dann sehr beruhigt. Und genau, du hast jetzt so einen Fokus auch bei den Fragen ja sehr stark auf den Ort gelegt, an den ich hingekommen bin, aber ich bin ja auch von irgendwo weg. Also ich lebe und arbeite in Sachsen, das ist in Ostdeutschland und das ist schon eine Region, die zwar nicht religiös ist, aber extrem rechts. Und mit extrem rechts meine ich wirklich auch rechtsextrem. Also es gibt sehr einfach sehr starke, extrem rechte Bewegungen und das ist auch ein großer Arbeitsschwerpunkt in dem Verein, in dem ich angestellt bin. Von daher bin ich nicht so leicht zu schrecken. Genau, und okay. Habe mich erstmal einfach gefreut.
2: Super, fein. Du bist eben auch, also diese Frage, du bist ja, kommst ja auch irgendwo her.
5: Ja.
2: Und du hast in der Einleitung von deinem Buch, in der Beschreibung steht, dass du aus einem Haus kommst, wo die Mutter Familienernährerin war, der Vater Hausmann.
5: Ja.
2: Magst du da vielleicht ein paar Worte dazu sagen? Wie hat dir das geprägt?
5: Ja, also Familienernährerin, den Begriff habe ich erst in der Recherche zu dem Buch gelernt tatsächlich. Ja. Also meine Mutter hätte sich nie so bezeichnet, macht sie auch, glaube ich, immer noch nicht. Ihre Selbstbezeichnung, wenn überhaupt, wäre Karrierefrau oder Emanze.
2: Mhm.
5: Genau, und das hat mich, also eine Familienernährerin, ich wollte es noch sozialwissenschaftlich definieren, ist eine Frau, die mindestens 60% des Haushaltseinkommens verdient. Mhm. Das ist eine Familienernährerin, statistisch gesehen. Genau, und meine Mutter hat eben meine ganze Kindheit über immer sehr, sehr viel gearbeitet, hat auch viel Geld dafür bekommen, verdient. Und war viel abwesend und ich bin aufgewachsen, nicht in Sachsen, wo ich jetzt lebe, sondern in einem kleinen katholischen Dorf in Hessen. Also Katholizismus ist mir auch nicht fremd, mit, also vor allem auch katholische Hegemonie. Ja. Und mein Vater war die Person, die im Alltag die Elternrolle hatte. Und der hat mich in die Kita gebracht, der hat mir Mittagessen gekocht. Der hat mich zum Sportverein gefahren, er ist zu Elternabenden gegangen. Und ich bin immer wieder als kleines Kind so damit konfrontiert worden, dass andere Leute das komisch finden. Also mich haben zum Beispiel andere Kinder gefragt, ist deine Mutter tot? Weil sie die nie gesehen haben. Und das hat mich insofern geprägt, als dass wirklich meine tief verinnerlichte erste Reaktion auf Sexismus, und die kommt echt noch aus meiner frühen Kindheit, die ist so, hä? Das macht gar keinen Sinn. Ich habe noch nie euren Vater gesehen und ich habe noch nie irgendwen gefragt, ob euer Vater tot ist. Das wäre ja auch voll unsensibel. Stellt euch vor, der ist wirklich tot, dann ist doch euch voll traurig. Also das hat für mich immer gar keinen Sinn gemacht mit meiner Lebenserfahrung. Und ich habe natürlich ein paar Jahrzehnte gebraucht, um das dann sozialwissenschaftlich zu analysieren. Aber ich glaube wirklich, dass es mir auch den Weg zu meiner eigenen Elternschaft als queere Person sehr viel leichter gemacht hat. Denn für mich war immer klar, diese gesamtgesellschaftliche Ordnung macht so keinen Sinn. Es war auch immer klar, ich werde mich nicht in eine patriarchale Kleinfamilie zurückziehen. Also ich werde ja nicht Rechte aufgeben, die meine Mutter erkämpft hat. Das macht gar keinen Sinn. Und als ich festgestellt habe, ich bin queer, war das was, was für mich tatsächlich Elternschaft sehr viel naheliegender gemacht hat, als in der Zeit, wo ich noch dachte, ich muss heterosexuell sein, denn das sind alle. Ja, und da, ich glaube, das ist für mich also schon ein sehr anderer Zugang als für die meisten queeren Personen, die in sozusagen traditionelleren Heterofamilien aufgewachsen sind. Also sehr viele queere Menschen hadern ja damit, dass sich der eigene Kinderwunsch irgendwie als unvereinbar anfühlt mit der queeren Beziehung oder dem Begehren der Identität, die sie haben. Und für mich war es tatsächlich umgekehrt. Als ich hetero war, dachte ich, ich werde niemals Kinder bekommen, weil diese Form der sozialen Organisation sagt mir einfach nicht zu und ich werde einfach auch keinen geeigneten Mann finden, da gibt es zu wenige von. Und als ich festgestellt habe, als für mich denkbar wurde, mein Kind in einer anderen Konstellation zu erziehen, hat es das für mich sehr naheliegend gemacht, tatsächlich. Damit bin ich aber eine Ausnahme. Und das verdanke ich, würde ich sagen, meinem Vater vor allem.
2: Dankeschön. Ist für dich das okay, wenn wir über Regenbogenfamilien reden?
5: Ja.
2: Weil ich sehe ja Schaf von wegen.
5: Total.
2: Ja, ja. Also wie siehst genau. Genau, wie siehst du den Begriff Regenbogenfamilie?
5: Ich mag den tatsächlich total gerne.
2: Ja.
5: Also ich liebe Regenbögen schon immer.
2: Ja.
5: Ich habe auch schon Regenbogen getragen, als ich so 12 war und mir nicht klar war oder vielleicht ich so vor mir selbst so getan habe, als wäre mir noch nicht klar, welches politische Symbol daran hängt. Und ich finde, aber auch unabhängig davon, dass ich das einfach ästhetisch super finde, finde ich es auch wirklich ein sehr geschickt etablierter Begriff. Also es ist wirklich sehr schwer, Regenbögen zu hassen. Ja? Weil das heißt, man ist eigentlich gegen das Licht. Es gibt Menschen, die schaffen es trotzdem, aber das ist wirklich symbolisch gar nicht so einfach, eine Feindlichkeit gegen Regenbogen zu etablieren. Also ich finde, das ist tatsächlich einer von nicht so vielen beruflichen Erfolgen der queeren Community, diesen Begriff so zu setzen. Und ich weiß, dass viele junge Queers ihn irgendwie vielleicht nicht mehr so sexy finden oder er auch teilweise sehr eingegrenzt verwendet wird oder ein bisschen altbacken klingt oder so, aber ich bin auf jeden Fall richtig stark dafür, diesen Begriff nicht aufzugeben. Weder die Regenbogenfamilie, noch die Regenbogenkinder, noch und genau. Und also wenn dann extrem rechte Deppen sich auf diesen Begriff wieder beziehen müssen, um so einen Blödsinn zu erfinden wie Regenbogenideologie, fände ich das eigentlich auch nicht so schlecht.
2: Super, danke schön. Du hast selber ein Kind, das ist 8 Jahre alt.
5: Ja.
2: Und bevor wir sozusagen da jetzt so in den ersten Lesekreis eingehen, würde ich dich gerne fragen, also ich habe auch 2 Kinder, die sind 9 und 11. Wie hat sich denn dein Leben verändert mit der Elternschaft, seit du ein Kind hast? Und vor allen Dingen, was hat dich am meisten überrascht oder getroffen?
5: Ja. Also, am meisten überrascht hat mich, glaube ich, wie tiefgreifend das auf verschiedenen Ebenen meine Perspektive auf Welt verändert. Also, wann immer ich jetzt, also ich habe wirklich das Gefühl, dass sich sozusagen meine Empathie oder die Perspektiven, aus denen ich Empathie empfinde, verdreifacht haben. Also, wenn ich mitbekomme, dass irgendwas Schlimmes passiert, zum Beispiel Krieg oder so, dann trifft mich das jetzt nicht nur für Menschen so abstrakt, sondern ich habe wirklich gleichzeitig immer noch so konkret, denke ich immer sofort an die Kinder, die das betrifft und an die Eltern der Kinder, die das betrifft. Und das macht wirklich die Welt manchmal sehr schwer zu ertragen. Ich finde es eigentlich eine positive Perspektiverweiterung, aber es ist schon auch anstrengend. Und ich habe jetzt auch so Gedanken wie zum Beispiel, wenn jemand Menschen in den Krieg schickt, ist das total respektlos gegenüber den Müttern, die diese Menschen geboren und erzogen und gepflegt haben, damit sie dann auf Basis irgendeiner blöden Ideologie wieder umgebracht werden oder so. Das war sehr, da habe ich mir gar nicht so, glaube ich, konnte ich nicht so absehen, wie tiefgreifend diese Transformation ist, die mit dieser neuen Rolle einfach einhergeht. Ne? Weil ich jetzt einfach tagtäglich die Verantwortung habe für so einen anderen Menschen und jetzt erst dadurch auch weiß, was das eigentlich bedeutet.
2: Ja. Das wird mir auch sehr, ich kann mir ganz gut nachempfinden.
5: Ja.
2: Wenn du jetzt über deine Familie sprichst, wer ist denn da gemeint und wie nennst du sie auch im Buch, damit man da auch so ein bisschen, damit man dann wissen, meinen Namen, wer ist sozusagen.
5: Ja, wenn ich über meine Familie rede oder über meine Regenbogenfamilie, dann meine ich damals vor allem einerseits mein Kind, im Buch heißt Selina, das hat sie sich selbst so ausgesucht, wie auch alle Menschen sich ihren Namen in dem Buch

0: auch, die machen auch irgendwie im Sommer, seit sie ein bisschen größer ist, machen sie im Sommer eine Woche Urlaub und an Weihnachten, genau. Und deshalb Unterhalt. Ja. Für den es keine Rechtsgrundlage gibt. Also okay. Das ist auch immer interessant.
1: Ja. Okay, super, danke. Das heißt, wenn wir jetzt da Stellen hören,
0: ja, dann wisst ihr, wer gemeint ist.
1: Dann wissen wir, wer gemeint ist. Und eben das Interessante an dem Buch ist ja, dass es ja einmal wieder Anekdoten gibt und so, ja, so Erzählen so aus dem eigenen Alltag und trotzdem auch wissenschaftliche Perspektiven. Und ach, das freue ich mich jetzt schon richtig. Und eben, also die, wir werden jetzt so ein bisschen was hören, also vorgelesen bekommen. Und danach kann man entweder, wenn euch was unter den Nägeln brennt, schon die erste Fragerunde machen, dann machen wir es nach dem zweiten Leseteil.
0: Genau. Es gibt, ja. Gut. Also es gibt so drei Leseblöcke, die jeweils so ungefähr 10 Minuten dauern. Genau. Im Alltag meiner Familie existieren Papas vor allem in Bilderbüchern. In Lunas Bilderbüchern kommen sie relativ häufig vor. Wahrscheinlich, weil wir alle Bücher aussortieren, die explizit diskriminierend sind. Unter progressiven BilderbuchautorInnen scheint die Darstellung aktiver Väter eine beliebte Strategie zu sein. Für meine Familie kommt diese Strategie 30 Jahre zu spät. Ich wünschte, ich hätte schon als Kind Bücher gehabt, die Väter wie meinen zeigen. Meine Tochter dagegen, der wir die Geschichten voller moderner Väter vorlesen, hat selbst keinen Papa. Auch jenseits ihrer eigenen Familien trifft sie reale Papas eher selten. Als sie anfing, das Wort Papa auszusprechen, war sie 1,5 Jahre alt. Damals bezeichnete sie mit Papa unser Festnetztelefon. Der einzige Mensch, der uns auf dem Festnetz anruft, ist mein Schwiegervater. Papa, sagte Jan, wenn sie ans Telefon ging. Papa, Papa, Papa, wiederholte Luna fasziniert. Viele Mütter, mit denen wir uns treffen, sind alleinerziehend. Das liegt unter anderem daran, dass wir in einer ostdeutschen Großstadt wohnen. Und diejenigen, die in hetero Beziehungen mit Kindern leben, bringen die Papas meistens auch nicht auf den Spielplatz mit. Zugegeben, ab und zu laufen Luna trotzdem ein paar versprengte Papas über den Weg. In der Kita zum Beispiel manchmal oder in der Kleingartenanlage. Trotzdem hat sie lange gebraucht, um zu verstehen, dass ein Papa kein Festnetztelefon ist. So eindeutig war es anscheinend nicht. Die Abwesenheit der Väter in unserem persönlichen Umfeld hat nichts mit queerfeministischem Separatismus zu tun. Sie ist eine Folge der vorherrschenden Arbeitsteilung in hetero-Kleinfamilien. Frauen machen deutlich mehr Lohnarbeit als vor 25 Jahren, aber Männer machen nicht mehr Haus- und Sorgearbeit. Der wichtigste Unterstützungsfaktor im Alltag einer berufstätigen Mutter ist nicht ihr Partner, sondern ihre Spülmaschine. Viele Heteropaare teilen Lohn- und Hausarbeit ziemlich gleichmäßig auf, solange sie keine Kinder haben. Nach der Geburt des ersten Kindes ändert sich das jedoch schlagartig. Mütter gehen in Elternzeit, Karenz heißt das hier, nicht wahr? Schmeißen den Haushalt und betreuen die Kinder weitgehend allein. Väter machen Karriere. Wenn die Kinder älter werden, kehren viele Mütter in Teilzeit in den Job zurück. Manche erhöhen ihre Lohnarbeitszeit, manche arbeiten sogar in Vollzeit. Die Väter jedoch ändern sich nie wieder. Auch in Heterofamilien, deren Kinder im Teenageralter sind, übernehmen Väter nicht nennenswert mehr Hausarbeit oder Kinderbetreuung als in Familien mit Kleinkindern. Viele SoziologInnen gehen deswegen davon aus, dass, Zitat, die Arbeitsteilung innerhalb eines Paares in einem irreversiblen Prozess immer traditioneller wird. Alleinerziehende Mütter sind häufiger berufstätig als Mütter in hetero-kleinen Familien und sie lohnarbeiten auch häufiger in höherem Umfang. Trotzdem haben sie weniger Geld zur Verfügung. Fast jedes zweite Kind in alleinerziehenden Familien gilt als armutsgefährdet. Das liegt nicht zuletzt daran, dass die meisten getrennt lebenden Väter nicht zuverlässig den Unterhalt zahlen, zu dem sie verpflichtet sind. 17% aller anspruchsberechtigten Alleinerziehenden erhalten den Kindesunterhalt unregelmäßig und unvollständig. Weitere 35% bekommen ihn gar nichts. Meistens, weil der und selten die Ex sich schlicht und einfach weigert. Ja, also vor dem Hintergrund ist es erwähnenswert, dass der Sonke um unseres Kindes Unterhalt zahlt. Und wir haben tatsächlich erlebt, dass wir, als wir einen Kredit für eine Eigentumswohnung aufgegeben haben,

0: die Bank dieses Einkommen als besonders zuverlässig eingestuft hat, weil es dafür keine Rechtsgrundlage gibt. Das fand ich total krass. Ja. Also wäre er verpflichtet gewesen, Unterhalt zu zahlen, wären sie davon ausgegangen, dass es unwahrscheinlich ist, dass das passiert. Und die Statistik gibt ihr ja dann dieser Bankkalkulation leider recht. Ja. Die meisten Väter betreuen ihre Kinder nach einer Trennung nur an 3 bis 4 Tagen im Monat. Getrennt lebende Mütter übernehmen deutlich mehr Kinderbetreuung als getrennt lebende Väter. Nur etwa jedes 20. Trennungskind aus Heterofamilien lebt im Wechselmodell. Bei allen Belastungen hat das Leben als alleinerziehende Mutter auch einen entscheidenden Vorteil. Es gibt keinen Mann im Haushalt, den Frau hinterherräumen muss. Aus der Zeitverwendungserhebung für die Jahre 2011 bis 2012 geht hervor, alleinerziehende Mutter verbrachten täglich im Schnitt 3 Stunden und 47 Minuten mit Hausarbeit. Mütter in Hetero-Kleinfamilien 4 Stunden und 15 Minuten, also knapp eine halbe Stunde mehr. Väter in Hetero-Kleinfamilien steckten täglich 2 Stunden und 14 Minuten in Hausarbeit. Das sind 18 Minuten weniger als alleinlebende Männer. Väter machen auch weniger Hausarbeit als kinderlose verheiratete Männer. Mütter in Hetero-Kleinfamilien kümmern sich also nicht nur weitgehend allein um die Kinder, sie kümmern sich auch um die Wäsche ihres Partners. Im Schnitt führt die Anwesenheit eines Vaters nicht zu einer Teilentlastung von der familiären Hausarbeit, sondern zu einer zusätzlichen Belastung für Mütter. Als Tochter eines Hausmanns und einer vollzeitberufstätigen Mutter, die am Wochenende aufwendige 3-Gänge-Menüs kochte, fiel es mir zunächst schwer, das zu glauben. Aber die Statistiken sind eindeutig. Der Gender Care Gap misst die Zeit, die Menschen mit Sorge und Hausarbeit verbringen. Was er nicht misst, ist die Anstrengung, die damit einhergeht. Er sagt uns nichts über die Verteilung der Verantwortung, über die kognitive und emotionale Belastung, über die Mental Load also. Wer denkt daran, regelmäßig zu überprüfen, ob dem Kind die Schuhe noch passen? Wem fällt abends im Bett noch ein, dass Klopapier auf die Einkaufsliste muss? Und wie viele schlaflose Stunden entstehen aus dieser Form von Arbeit, die aus konstantem sich Sorgen entsteht? Außerdem, Hausarbeit ist nicht gleich Hausarbeit. Ich erinnere mich an einen Abend, als Elias und ich für die WG gekocht haben. In der Zeit, die Elias damit verbracht hat, ein Blech voller Ofenkartoffeln nachzuwürzen, habe ich Auberginen und Karotten für das zweite Blech geschnitten, mit Olivenöl eingestrichen, gewürzt, in den Backofen geschoben, die gesamte Küche aufgeräumt und nebenbei dem Kind die Nase geputzt. Während ich effizient gearbeitet habe, hat Elias über Rosmarin und Thymian meditiert. Genauere Analysen zur Zeitverwendung zeigen, dass Frauen tendenziell die Arten von Hausarbeit verrichten, die routinemäßig anfallen, wenig Gestaltungsspielraum bieten und relativ langweilig sind. Wäsche waschen oder Geschirr spülen zum Beispiel. Männer dagegen machen oft Dinge, die seltener nötig sind, deren Zeitpunkt selbstbestimmt gewählt werden kann und die einen gewissen Eventcharakter aufweisen. Kochen am Wochenende, das Auto waschen oder Geräte reparieren zum Beispiel. Diese Tendenz lässt sich auch bei der Sorgearbeit beobachten. In Deutschland verbringen Mütter im Schnitt 38 Minuten täglich damit, ihre Kinder bei der Körperpflege zu unterstützen oder zu beaufsichtigen. Väter nur 15 Minuten. Mütter verbringen fast doppelt so viel Zeit damit wie Väter, ihre Kinder zu Terminen zu begleiten oder durch die Gegend zu chauffieren. Dafür verwenden Väter 20 Minuten täglich darauf, mit ihren Kindern zu spielen. Mütter 27 Minuten. Was macht mehr Spaß? Fußball spielen, Arztbesuche oder Zähneputzen? Für ihr Buch Die Uhr, die nicht tickt, hat die Autorin und Aktivistin Sarah Dier mit zahlreichen Frauen gesprochen, die gewollt kinderlos sind. Viele von ihnen betonen den hohen Wert von Gleichberechtigung innerhalb ihrer heterosexuellen Liebesbeziehungen. Gleichzeitig befürchten sie, dass sich nach der Geburt eines Kindes die beziehungsinternen Geschlechterverhältnisse stark verändern würden. Sie wollen nicht, dass der Großteil der Haus- und Sorgearbeit an ihnen hängen bleibt. Sie haben keine Lust auf die Konflikte und den Frust, der damit einhergehen würde, und entscheiden sich daher in weiser Voraussicht gegen Kinder. Antifeministinnen, sowohl im rechtsextremen als auch im konservativen Spektrum, werfen Frauen, die sich so entscheiden, häufig Faulheit und Egoismus vor. Im Extremfall geben sie dem Feminismus die Schuld am Aussterben des deutschen Volkes und verlieren sich in rassistisch-antisemitischen Wahnvorstellungen. Mal abgesehen davon, dass die Welt gut auf das deutsche Volk verzichten könnte, ist diese Schuldzuweisung eine Verdrehung der Tatsachen. Faul und egoistisch sind nicht die Frauen, die sich weigern, zusätzlich zu ihrem Vollzeitjob die unbezahlte Haus- und Sorgearbeit allein zu machen. Faul und egoistisch sind die Männer, die sich im Hobbykeller verkriechen, statt das Geschirr zu spülen und sich um ihre Kinder zu kümmern. Diejenigen Menschen, die sich dank guter Informationslage und annehmbarer Alternativen gegen eine Familiengründung mit solchen Männern entscheiden, sind vor allem realistisch. Meine Freundin Laura ist 39 und hat keinen Kinderwunsch. Sie war schon mehrmals in Beziehungen mit Cis-Männern, die sie umstimmen wollten. Ein Ex-Partner dachte, dass er mich vom Kinderhaben überzeugen kann, wenn er nett genug ist. Und er ist sehr nett, aber das reicht nicht. Neben traumatischen Erfahrungen in ihrer eigenen Kindheit nennt Laura die Belastung für ihren Körper durch Schwangerschaft und Geburt, berufliche Einschnitte und einen Mangel an Freizeit als Gründe gegen Kinder. Außerdem stört sie die geringe gesellschaftliche Wertschätzung für Menschen, die Kinder gebären und erziehen, und die mangelnde Bereitschaft von Cis-Männern, sich für Gleichberechtigung im Haushalt einzusetzen. Wenn es Gleichberechtigung gibt, kann ich über die Kinder nachdenken, sagt Laura. Aber bis wir da sind, sind meine Knochen schon längst zu Staub geworden.
1: Danke erstmal für den gibt es schon eine erste Frage der Anmerkung von eurer Seite? Mhm. Und wenn ihr Lust habt, sagt einfach euren Namen kurz dazu, weil es ist einfach angenehmer zu sprechen.
2: Ich bin die Cordula, Pronomen sie ihr oder keine Pronomen. Und ich wollte fragen, die Statistiken, was du verwendest für dein Buch, beziehen sie die auf Deutschland oder sind die EU-weit?
0: Ja, danke für die Frage. Das ist mir gerade auch beim Vorlesen aufgefallen, dass ich das nicht so explizit habe, obwohl ich gerade gar nicht in Deutschland bin. Genau, die Statistiken, die ich jetzt gerade vorgelesen habe, beziehen sich auf Deutschland und es gibt aber tatsächlich, also sozusagen diese sehr präzisen Sachen, ne, die Zeitverwendungserhebung und so weiter und so fort. Es ist aber tatsächlich erschreckend, wie wenig die sich unterscheiden in verschiedenen Ländern. Also bei allem, was ich habe mich entschieden, für ein deutschsprachiges Publikum zu schreiben und war dann einfach tatsächlich zu faul, um immer noch die Schweizer und die österreichischen Statistiken direkt daneben zu legen, vor allem weil sich wirklich im Großen und Ganzen die Tendenzen oder die statistischen Zusammenhänge, die sich finden lassen, wirklich gar nicht unterscheiden zwischen so Ländern wie Deutschland, Frankreich, Großbritannien, Schweden, USA, Österreich. Und ich habe aber, um sozusagen möglichst nachvollziehbar und präzise zu argumentieren, bin ich dann irgendwie möglichst konkret auch in den Beispielen, die ich nehme. Und das sind dann, soweit ich nichts anderes dazu sage, die deutsche Statistik.
1: Darf ich
0: da noch
1: sagen?
0: Ja.
1: Sagen Sie zum ersten Mal,
0: jetzt
1: die
0: Österreich.
1: Ja,
0: ihr seid
1: in Innsbruck,
0: das ist ja die einzige.
1: Also vor Innsbruck, wir haben es geschafft.
0: Falls ich nach Wien oder Graz nochmal eingeladen werde, werde ich das so tun.
2: Ja. Ich habe eine Nachfrage zwischen Statistik, weil in Deutschland gibt es ja einen Unterschied zwischen Ostdeutschland und Westdeutschland, oder? Ah, aber in Österreich ist es sehr ähnlich wie Westdeutschland.
0: Ja.
2: So auch, was eben teilweise ja, Rückgang und so betrifft. Und Ostdeutschland ist da wohl 30 Jahre.
0: Genau. Später. Es gibt einen riesigen Unterschied zwischen Ost- und Westdeutschland, der in feministischen Debatten wirklich sträflich vernachlässigt wird. Ich weiß, nicht, das habe ich im Zug nicht nachgelesen, wie der aktuelle Gender Pay Gap in Österreich ist, weiß bestimmt irgendwer von euch.
2: 19,
0: ja genau.
2: Je nachdem, wie man will.
0: Ja, genau, je nachdem, ne, so genau. Und der letzte Westdeutsche waren, wenn ich mich nicht täusche, auch 19%. Und der ostdeutsche Gender Pay Gap, also zur Zeit, als ich das Buch geschrieben habe, waren es 6%. Jetzt sind es in beiden Landesteilen 1% weniger, das schwankt immer so ein bisschen. Also das ist wirklich ein sehr großer Unterschied. Und mir war es total wichtig, also gerade ich bin in Westdeutschland aufgewachsen, bin als Erwachsener nach Ostdeutschland gezogen und da ist jetzt schon seit fast 15 Jahren mein Lebensmittelpunkt. Und weil es halt tatsächlich, also die Vorbildlichkeit der ostdeutschen Geschlechterverhältnisse, die natürlich auch ihre Nachteile hat, und da könnte man jetzt noch lange historisch kontextualisieren, Aber diese Vorbildlichkeit der ostdeutschen Geschlechterverhältnisse wird eigentlich systematisch verschwiegen. Deswegen habe ich mir so große Mühe gegeben, das zu differenzieren in dem Buch. Also ich habe auch ein Kapitel über ost-westdeutsche Differenzen. Und das ist ein weiterer Grund, weshalb ich dann andere deutschsprachige Gebiete nicht noch mit einbezogen habe, weil ich so dachte, oh Gott, also wenn ich jetzt auch noch komme mit Österreich, das ist mir dann auch aus Deutschland wichtiger. Ja, das ist schade für euch. Aber ja, ihr könnt euch mit Westdeutschland identifizieren, das ist statistisch ziemlich passend. Ja.
1: Dankeschön. Weitere Fragen oder Anmerkungen oder erste Gedanken zu dem, was ihr bis jetzt gehört habt? Und ist vom Lesetempo verständlich? So, was? Ja. Super. Gut, genau, also eben. Eben für mich da auch eine Frage, die im Kopf kommt, aber so dieses Thema Westdeutschland und Ostdeutschland. Kannst du da jetzt nochmal irgendwie ein paar, wenn du sagst, also eben dieses Bild, das wir natürlich, das viele von uns auch von Ostdeutschland haben, dass Frauen, dass die Geschlechterrollen weniger traditionell waren.
0: Ja.
1: Glaubst du, dass sozusagen auf diesem Boden, dass es für queere Paare jetzt im Osten von Deutschland leichter ist, als jetzt im Westen von Deutschland? Oder glaubst du, dass es jetzt nicht mehr relevant ist?
0: So habe ich mir die Frage tatsächlich noch nicht gestellt. Also, ich glaube, das ist für alle Frauen und insbesondere Mütter extrem relevant. Also ich weiß auch nicht, ob ich jemals Kinder bekommen hätte, wenn ich in Westdeutschland leben würde, immer noch. Weil tatsächlich ist einfach nur seit vielen Jahrzehnten eine große Selbstverständlichkeit dafür gibt, dass Frauen und auch Mütter berufstätig sind. Das war in der DDR durchaus auch mit Zwang verbunden und mit Überarbeitung oder so. Also das ist ja nicht uneingeschränkt positiv, gerade historisch. Es hat aber zur Folge, dass ich mich dafür nicht rechtfertigen muss im Osten. Ja, also die Rechtfertigung, die meine Mutter meine ganze Kindheit verbracht hat, die ist einfach obsolet in meinem Alter. Das empfinde ich jetzt aus meiner Geschichte heraus als sehr befreiend. Und ein anderer großer Vorteil ist, dass es eine sehr viel bessere Kinderbetreuungsinfrastruktur gibt. Also an vielen Orten hat in Sachsen und auch in vielen anderen Bundesländern haben Kinder ab dem ersten Geburtstag ein Anrecht auf einen Kita-Platz. Und in Leipzig ist also die übliche Kinderbetreuungszeit ist so 6 bis 17 Uhr oder 6 bis 18 Uhr. Also so lange haben die Institutionen offen. Ja? Und das war in meiner Kindheit im Westen nicht so.
1: Ja, und vor allem als eine Person, die am Land lebt. Genau.
0: Wenn er faschistoide Politik ohne katholische Religion, aber mit guten Kindern betreuen wollt, dann zieht nach Sachsen. Oder nach Sachsen-Anhalt. Aber das schafft ihr nicht mehr, euch vor dem September einbürgern zu lassen. Naja. Das heißt, es ist sozusagen, also ich finde wirklich aus Mutterperspektive gibt es in Ostdeutschland sehr viele infrastrukturelle Vorteile. So. Ob das für queere Paare dadurch leichter oder schwerer ist, das kann ich so gar nicht sagen. Aber ich würde schon sagen, also sozusagen unser Familienmodell, was jetzt so Verteilung von Rollen angeht oder das Bedürfnis nach sozusagen finanzieller Unabhängigkeit für beide Beteiligten oder so, das ist auf jeden Fall weniger ein Bruch mit der ostdeutschen Familie, als es ein Bruch mit der westdeutschen Familie wäre. So. Was mir aber auch auffällt, ist, dass es eigentlich in Ostdeutschland keine schwulen Paare mit Kindern gibt. Das finde ich auch in Ostdeutschland, genau. Also das ist tatsächlich, immer mal, wenn ich in Westdeutschland bin, dann wird das kritisiert oder VeranstalterInnen sagen so, wir wissen nicht, ob die schwulen Väter aus dem Regenbogenfamilienzentrum dann auch kommen, bei dem Titel und so. Und das ist glaube ich, nur, also ich kann diese Frage nachvollziehen und so. Und gleichzeitig ist aber tatsächlich in den queeren Eltern-Communities, in denen ich so, die mir so zugänglich sind oder in denen ich so verankert bin in Leipzig und Umgebung, gibt es einfach keine schwulen Paare mit Kindern. Die gibt es aber ja durchaus irgendwie in Köln oder München oder Berlin oder Hamburg und an vielen, und natürlich gibt es auch ein paar in Sachsen, ne? Aber ich glaube einfach, dass also die Tatsache, dass Queerfeindlichkeit schwule Männer nochmal anders trifft als queere Frauen, und die Tatsache, dass es einfach in Ostdeutschland wenig gut bezahlte Jobs für Männer gibt oder anders. Also, das ist so, dass der Gender Pay Gap in Ostdeutschland nicht so hoch ist, liegt vor allem daran, dass im Osten alle schlecht bezahlt sind. Das heißt, es macht natürlich für Männer Sinn, in Westdeutschland zu arbeiten, für Frauen nicht. Ja, also das sind jetzt nur so meine Hypothesen. Dazu kenne ich gar keine Statistik zur geografischen Verteilung von schwulen versus lesbischen Familien. Ich glaube, ehrlich gesagt, in meinem Buch habe ich die größte Stichprobe ostdeutscher queerer Eltern, die jemals erhoben wurden. Und das sind irgendwie 5 Leute oder so. Genau, es ist natürlich gar nicht repräsentativ, aber das zeigt einfach, wie viele Differenzen innerhalb der Gruppe der queeren Familien einfach noch nicht ausgeleuchtet worden sind in einer statistisch validen Art und Weise. Deswegen kann ich hier auch nur vermuten. Ja. Aber ich glaube, queeren Müttern würde ich Ostdeutschland empfehlen, queeren Vätern vielleicht nicht so.
1: Und du hast in deinem Buch ja auch sehr viel Quellen und wissenschaftliche Literatur auch angeführt. Ja. Seit wann gibt es denn auch sozusagen im deutschsprachigen Raum oder überhaupt vielleicht global gesehen sozusagen die Auseinandersetzung mit queerer Elternschaft?
0: Ja, also die ersten Forschungen zu queerer Elternschaft gibt es seit den späten 70ern, frühen 80er Jahren in den USA und Großbritannien. Da sind zwei Pionierinnen mit der Erforschung angefangen, Ellen Lewin unter anderem in den USA und Susan Golombok in Großbritannien. Und die haben beide gleichzeitig angefangen, zu lesbischen Müttern zu forschen, und beide aus der gleichen Motivation, nämlich weil in Sorgerechtsstreitigkeiten bei der Scheidung von Hetero-Ehen sehr, sehr viele lesbische Mütter, also Mütter, die sich im Zuge der Frauenbewegung als lesbisch geoutet haben und so weiter und sich getrennt haben von ihren Partnern oder verlassen wurden, die haben das Sorgerecht für ihre Kinder verloren, weil Gerichte beurteilt haben, eine lesbische Mutter schadet dem Kind. Zu einem Zeitpunkt, wo es gar keine Forschung dazu gab. Und dann haben eben zwei feministische Wissenschaftlerinnen, die eine ist lesbisch, die andere nicht, gesagt so, dass das finden wir nicht haltbar. Wir möchten jetzt tatsächlich mal herausfinden, was eigentlich da dran ist. Also wie geht es denn Kindern von lesbischen Müttern und was hat eine lesbische Mutter für Folgen entwicklungspsychologisch? Und die haben dann Anfang der 80er Jahre schon belegt, und seitdem belegen sehr, sehr viele andere Menschen das wieder und wieder und wieder. Es schadet Menschen nicht, lesbische Mütter zu haben, und wie wir seit einigen Jahrzehnten später wissen, es schadet auch nicht, schwule Väter zu haben, es schadet nicht, Trans-Eltern zu haben und so weiter, es schadet nicht, eine Kombination davon zu haben. Es ist, wenn überhaupt, tatsächlich nützlich für Kinder, aber dazu komme ich später noch. Und im deutschsprachigen Raum würde ich sagen, gibt es interessante Texte seit Anfang der 90er. Mhm. Also es gibt großartige wirklich großartige Bücher zu lesbischer Mutterschaft, vor allem von Anfang der 90er Jahre. Mhm.
1: Danke, Matthe, dafür. Was ich nur sehr spannend finde, und da kommen jetzt also zum zweiten Teil, du bist eine der Ersten, würde ich jetzt sagen, die einfach auch sichtbar machen, mal heterosexuelle Paare, Familien können wahnsinnig viel von queeren Familien lernen. Ja. Sozusagen. Also es gibt verschiedenste Erzählungen, oder? Also gerade was jetzt Vorurteile anbelangt, dass es den Kindern schadet. Mhm. Und, oder das Zweite, dass queere Eltern eh ganz normal sind, oder so. Ja. Und deine Argumentation war einfach, hey, ihr könnt wahnsinnig viel lernen.
0: Ja.
1: Und das ist das, was ich einfach so spannend an diesem Buch finde. Und jetzt als Überleitung.
0: Ja.
1: Was machen wir denn mit den Regenbogenfamilien besser?
0: Genau. Vielleicht beantworte ich das mit der zweiten Lesestelle, nicht wahr? Ja, und die fängt an mit einem Zitat. Das ist ein Zitat aus einem lesbischen Erziehungsratgeber, der schon ein Vierteljahrhundert alt ist. Nämlich von Susan M. Johnson und Elizabeth O'Connor. Das sind zwei New Yorker Entwicklungspsychologinnen, die zufällig auch gemeinsam Eltern von zwei Kindern sind. Und die haben einen Ratgeber geschrieben, 2001 erschienen, der heißt four lesbian parents, your guide to helping your family grow up happy, healthy and proud. Als keine deutsche Übersetzung gibt, habe ich das Zitat selbst übersetzt. Lesben sind per Definition zumindest ein bisschen androgyn. Möglicherweise sind lesbische Mütter die androgynsten von allen. Wir tun alles. Sex mit Frauen haben, wenn wir die Energie dafür haben, kochen, putzen, arbeiten gehen, uns um Kinder kümmern, Rechnungen bezahlen, den Müll rausbringen, Dinge reparieren, was auch immer du willst, wir tun es. Wir haben einen Vorteil gegenüber heterosexuellen Müttern, die versuchen, ihren Kindern Androgynität vorzuleben. Sie müssen sich dafür möglicherweise anstrengen, wir nicht. Wir sind die Verkörperung des androgynen Lebens. Unsere Kinder werden unweigerlich erleben, dass wir sowohl maskuline als auch feminine Verhaltensweisen zeigen. Sie werden in ihrem Zuhause nicht mit einer sexistischen Arbeitsteilung konfrontiert sein, weil sie damit gar nicht konfrontiert sein können. Ja, ich habe so viele Kapitel zu den Vorteilen queerer Elternschaft geschrieben und ich werde natürlich nur so einen kurzen Einblick geben können, aber das Unterkapitel, aus dem ich jetzt lese, das heißt natürliche Vorteile. Wenn queere Menschen Eltern werden wollen, steht in der Regel nicht auf Anhieb fest, woher ihre Kinder kommen. Viele queere Wunscheltern ziehen mehr als eine Möglichkeit in Betracht. Das liegt auch daran, dass queere Elternkonstellationen häufig einen großen biologischen Vorteil haben. Viele von ihnen haben mehr als einen Uterus zur Verfügung. Die Frage, wer von den zukünftigen Eltern das gemeinsame Kind austrägt, ergibt sich in diesem Fall nicht einfach aus der Biologie. Die Beteiligten müssen also eine bewusste Entscheidung darüber treffen. Frauke und Mona haben zwei gemeinsame Kinder, die vierjährige Magda und die zweijährige Helga. Sie leben zusammen in einem kleinen Dorf in Niedersachsen. Frauke ist Schulsozialarbeiterin an der örtlichen Grundschule. Mona macht gerade eine Umschulung zur Tischlerin. Als ihre erste Tochter zur Welt kam, steckte sie noch mitten im Studium. Ich konnte mir bei Magda schon sehr gut vorstellen, Mutter zu sein, aber war überhaupt nicht in der Situation, dass ich dachte, jetzt schwanger werden fühlt sich irgendwie gut an, erklärt Mona. Frauke ging es anders. Sie hatte Lust auf eine Schwangerschaft. Außerdem war sie im Gegensatz zu Mona bereits fertig mit ihrer Ausbildung. Also ich hatte fertig studiert, sagt Frauke. Ich hatte einen festen Job mit unbefristetem Arbeitsvertrag und so weiter. Und Mona war noch mitten im Studium und es wäre einfach für sie auch schwer gewesen, das Studium dann zu beenden und irgendwo einen Anfang zu finden. So brachte Frauke das erste Kind des Paares zur Welt. Knapp zwei Jahre später fühlte auch Mona sich bereit für eine Schwangerschaft. Deswegen gebar sie das zweite Kind. Mona, die nicht biologische Mutter von Magda, erzählt, es ist überhaupt nicht so, dass ich mich zu irgendeinem Zeitpunkt als Elternteil abgewiesen gefühlt habe oder das Gefühl hatte, ich gehöre irgendwie nicht dazu. Das überhaupt nicht. Wir hatten auch schon von vornherein eine sehr starke Bindung. Aber mein Gefühl war nicht so, wie es vielleicht für ein Heteropaar ist, das gemeinsam Kinder bekommt. Das klar ist, jeder hat hier seine Rolle, ohne Aufwand dafür betreiben zu müssen. Das war für mich eine bewusste Sache, dass ich mich diesem Kind nähern muss und mich diesem Kind wichtig machen muss und das nicht einfach bin. Das ist schon ein starkes Gefühl gewesen am Anfang. Monas Partnerin Frauke machte zwei Jahre später eine ähnliche Erfahrung mit Helga, der biologischen Tochter von Mona. Seitdem ich aber sehr viel Zeit mit beiden Kindern verbringe oder auch mal mit Helga allein, haben wir auf jeden Fall noch eine andere Beziehung zueinander aufgebaut, sagt Frauke. Sonst war es immer klar, wenn wir zu viert sind, dass nur Mona sie trösten kann oder nur Mona ihr irgendwie Begleitung geben kann bei irgendeinem Spiel und sie mich schnell abgewiesen hat. Fraukes Erfahrung ist kein Einzelfall. Viele Eltern berichten, dass die Zeit, die sie mit ihren Kindern verbringen, entscheidend ist für die Beziehung zueinander. Im Schnitt haben Kinder in lesbischen und schwulen Paarfamilien bessere Beziehungen zu ihren Eltern als Kinder in hetero-Kleinfamilien. Im Schnitt verbringen Eltern in Regenbogenfamilien mehr Zeit mit ihren Kindern als Eltern in hetero-Kleinfamilien. Ich halte es für sehr wahrscheinlich, dass beides zusammenhängt. Bruno und Ronny haben zwei Kinder zusammen, Carla und Rosa. Beide Kinder hat Bruno geboren. Er arbeitet freiberuflich als Performerin und Kuratorin. Ronny kümmert sich um die Öffentlichkeitsarbeit einer NGO. Für beide war immer klar, dass sie sich in Bezug auf ihre Elternschaft nicht an klassischen Geschlechterrollen orientieren wollen. Einige Jahre nach der Geburt des zweiten Kindes outete Bruno sich als transmaskulin und nicht binär. Also, erzählt Bruno, was für uns eigentlich von Anfang an klar war, ist, dass wir nicht diese Aufteilung leben wollen, dass ich als Person, die schwanger war, die größte Care-Arbeit übernimmt. Das war immer wichtig für uns, dass wir uns als queer definieren und dass das ein Kern ist in unserer Erziehung. Ich habe da auch dieses romantische oder dieses utopische Gefühl, so was Hoffnungsvolles, eine Familie zu gründen und es anders zu machen. Ronny und Bruno geben sich Mühe, alle Aufgaben gemeinsam oder abwechselnd zu erledigen, egal ob es um den Haushalt oder die Kinder geht. Ich glaube, das hat einfach damit zu tun, dass wir beide eigentlich einen Anspruch haben und uns wünschen, nah dran zu sein an den Kindern und nicht wollen, dass einer einfach nur sein Ding macht, sagt Bruno. Es gibt sehr wenige Zuständigkeiten, die eindeutig verteilt sind. Ronny übernimmt, wenn möglich, alle Arzttermine mit den Kindern, weil Bruno sich in der Kinderarztpraxis nicht wohlfühlt, weil ich dort nicht als trans geoutet bin. Das ist extrem stressig für mich, dorthin zu gehen. Bruno begleitet dafür die Kinder zu Ergotherapie und Beratungsterminen. Aber sonst besprechen wir tatsächlich sehr vieles, erklärt Bruno. Immer wieder bei so gemeinsamen Plänen und immer wieder die Frage, ist es tatsächlich sinnvoll, immer wieder aufs Neue zu entscheiden? Wer macht das jetzt und wann und so? Weil wir einfach sehr viel reden müssen, die ganze Zeit. Das ist der Zustand, dass es keine klare Aufteilung gibt. Die Psychologin Lisa Herman-Green, selbst Mutter von 3 Kindern in einer lesbischen Wunschfamilie, hat in ihrer Promotion cis-lesbische Familienplanung im deutschsprachigen Raum untersucht. Im Schnitt hatten die Frauen mehr als 2 Jahre mit dem Entscheidungsprozess verbracht, bevor sie beschlossen, gemeinsame Kinder zu bekommen. Im Verlauf dieser Zeit diskutierten sie unter anderem folgende Fragen. Wie organisieren wir die Kinderbetreuung? 85% der Familien sprachen in der Planungsphase darüber. Wer hat welche Vorstellungen in Bezug auf Kindererziehung? 77% diskutieren diese Frage. Wie können wir darauf hinwirken, dass auch die nicht gebärende Mutter eine enge Bindung zum Kind aufbaut? 77%. Wer bekommt das Sorge- und Umgangsrecht, falls wir uns trennen? 75%. Wie gehen wir mit dem Machtungleichgewicht zwischen den beiden Elternteilen um? 66%. Welchen Einfluss haben die Erfahrungen in unserer Herkunftsfamilie auf unsere eigene Elternschaft? 56%. Wie würde die Welt aussehen, wenn 2/3 der cisgeschlechtlichen Hetero-Elternpaare vor der Geburt ihres ersten Kindes gemeinsam überleben würden, wie sie mit dem Machtgleichgewicht zwischen Vätern und Müttern leben? Wenn sich 3/4 der Väter ernsthaft fragen würden, wie sie möglichst schnell eine enge Bindung zu ihrem neugeborenen Baby aufbauen.
1: Teil. Gibt es Gedanken von eurer Seite oder etwas, was ihr gerne haben möchtet, ergänzen möchtet auf diesen Teil? Bitte.
3: Na, und gibt es dazu die Zahlen, was Hetero-Fahrer, wie viele sich die Fragen stellen?
0: Nee, leider so in dem, also in dieser Studie nicht, das war explizit eine Studie, zu eben cis-lesbischer Familienplanung. Und genau, es gibt tatsächlich, also es gibt in Bezug auf Heterofamilien über alle möglichen Dinge Forschung, aber es gibt relativ wenig Forschung dazu, wie Abstimmungsprozesse konkret laufen innerhalb von Familien. Also während 10.000 Leute, also nein, ich übertreibe, ne, aber während wirklich eine überraschende Anzahl an ForscherInnen so Dinge ausrechnet wie Korrelation zwischen der Verteilung des Geschirrspülens und der sexuellen Zufriedenheit in Heterofamilien oder so. Dazu gibt es eine Ausrechnung, ja. Ist tatsächlich, also gibt es oft bei so, also gibt es in so die konkrete Praxis erstaunlich wenige Einblicke. Also besonders irritierend finde ich, wenn es um sowas geht wie den Zusammenhang zwischen ungleicher Rollenverteilung und Einkommen. Ne? Also sozusagen, also es ist so, dass wenn der Einkommensunterschied zwischen den Eltern größer ist, auch die Rollenverteilung ungleich, also die Rollenverteilung tendenziell ungleicher ist. Aber was Ursache ist und was Wirkung, das lässt sich irgendwie sehr schwer feststellen und wir wissen halt auch gar nicht, wie Leute konkret, also wie Leute entscheiden, wie sie das Geld ausgeben und ob es ein Verständnis von gemeinsamen Wirtschaften gibt oder ob einfach wie bei meiner Großmutter, der Mensch, der das Geld verdient, darüber entscheidet, wie es ausgegeben wird. Also das ist so ein bisschen die stillschweigende Annahme häufig von Sozialwissenschaften. Das finde ich eigentlich wirklich sehr absurd. Es kann sein, dass es so ist, aber wir wissen es einfach nicht. Ne? Von daher sind diese Fragen, die ich stelle, tatsächlich, also ich gehe davon aus, dass es bei Hetero-Familien nicht so ist, alles, was ich weiß und beobachte, deutet darauf hin. Aber es hat halt auch noch niemand so richtig in Frage gestellt, welche Gedanken sich Hetero-Paare eigentlich machen, bevor sie Kinder bekommen. Ne? Also da besteht gar nicht so sehr dieser Begründungszusammenhang und der erscheint nicht als notwendig.
4: Ich denke mir auch halt, dass in hetero Zusammenhängen die Role Models einfach viel klarer sind und Jahrzehnte, Jahrhunderte mitgeschliffen worden sind schon.
0: Ja.
4: Und dass sich lesbische, queere, schwule Elternschaften sich halt nochmal mit dem ganz anders auseinandersetzen müssen, weil einfach die Role Models, jetzt nicht mehr, aber vor 20, 25 Jahren haben einfach die Role Models gefehlt.
0: Ja, ich glaube, das ist eine Sache, aber das andere ist, glaube ich, auch einfach ein Effekt von Diskriminierung. Ne? Also sozusagen, weil es schwieriger ist, sich als queere Person in der Elternrolle zu imaginieren und weil es ja auch rechtliche und faktische Hürden gibt. Ne? Also zum Beispiel brauche ich als cis-lesbisches Paar von irgendwo Sperma und meine Krankenkasse zahlt keine Kinderwunschbehandlung, ich muss also das irgendwie organisieren oder ich muss jemanden finden in meinem persönlichen Umfeld, der sich darauf einlässt, so wie wir das gemacht haben und so weiter und so fort. Also sehr viele Sachen sind halt nicht von Anfang an klar, können gar nicht klar sein. Das heißt, über manche Dinge müssen wir sowieso reden. Und wenn wir schon mal dabei sind, dann denken wir auch ein bisschen weiter und reden auch über andere Sachen, die da dranhängen. Aber in einer Hetero-Konstellation ist es ja grundsätzlich möglich, auch ein Kind zu bekommen, ohne irgendwas zu planen. Ja? Also es ist ja auch möglich, ein Kind aus Versehen zu bekommen. Das ist in vielen Konstellationen nicht unmöglich, aber ziemlich selten. Und das macht es natürlich einfacher, auch andere Dinge zu besprechen. Ja? Ich glaube, genau, das heißt, wir sind als queere Eltern nicht nur aus Eigeninitiative vorausschauender, sondern auch ein bisschen aus Notwendigkeit. Es hat aber trotzdem den Effekt, und also wir wissen das auch bei Heteropaaren, diejenigen, die sich vorher Gedanken machen, die gibt es ja schon, also diejenigen, die sich vorher Gedanken machen, auch besser darin sind, gleichberechtigte Rollenverteilungen herzustellen, als diejenigen, die sich keine Gedanken machen. Oder diejenigen, die sich das zwar abstrakt wünschen, aber nie konkret darüber nachgedacht haben, wie sie es in die Praxis übertragen.
5: Eine
0: Frage?
5: Julian, mich würde interessieren, weil du hast gesagt, dass queere Familien mehr Zeit mit ihren Kindern verbringen.
0: Ja.
5: Was ist so die Erklärung? Also in Summe?
0: Na, in Summe, sie haben keinen abwesenden Hetero-Vater. Ja. Also, das ist die kürzeste Erklärung, die ich geben kann. Weil sozusagen auch eine Mutter, die Hausfrau, es hat ja nicht mehr als 24 Stunden am Tag, und wenn das andere Elternteil einfach mehr oder weniger abwesend ist, dann ist das auf jeden Fall in Summe weniger Zeit als zwei Mütter oder zwei Väter oder eine irgendwie anders geartete Konstellation von Eltern, die eben beide tatsächlich präsent sind im Alltag. Ja.
1: Eine Frage, über die mein Vorfeld, die auch im Vorfeld schon gefallen hat, deswegen stelle ich sie jetzt. Also so das Bild, wer eine verantwortungsvolle oder kompetente Elternperson ist.
0: Ja.
1: Oder? Also da wissen wir, dass einerseits die Diskriminierung aufgrund des Queerseins eine Rolle spielt, aber wie schaut es annehmend aus mit Fragen des Rassismus, des Klassismus?
0: Ja.
1: Also wo überschneiden, wo wird es auch nochmal sichtbar sozusagen?
0: Ja. Also
1: in der öffentlichen Wahrnehmung.
0: Ja,
1: Wissenschaft. Ja.
0: Ja, in der Wissenschaft, wo, das ist in der Wissenschaft würde ich sagen, noch gar nicht in der Form, also vor allem in der Überschneidung nicht. Genau, aber ich finde tatsächlich, dass es schon eine gewisse strukturelle Ähnlichkeit gibt zwischen zum Beispiel queeren Personen oder rassifizierten Personen oder Menschen mit Behinderung in Bezug auf die Elternrolle, denn wir alle gelten nicht als Körper, denen Reproduktion zugestanden wird. Ja, also wir werden nicht als reproduktive Wesen gedacht. Im besten Fall, im schlimmsten Fall werden wir als Menschen betrachtet, die sich besser nicht fortpflanzen sollen. Und da gibt es sozusagen unterschiedliche, also bei unterschiedlichen Kategorien unterschiedliche Ausprägungen. Also dass die rassistische Erzählung ist ja eher, dass People of Color, migrantisierte Menschen, Musliminnen und so weiter, dass sie zu viele Kinder bekommen. Ja? Und deswegen sozusagen zum Beispiel Frauen of Color Elternschaft abgesprochen wird, beziehungsweise sie einfach nicht gefeiert wird, wenn eine schwarze Frau ein Kind bekommt, in der gleichen Art und Weise, wie wenn eine weiße Frau ein Kind bekommt. Und auch diese Gruppen machen ja in staatlichen Strukturen oder in der Jugendhilfe oder so auch die Erfahrung, nicht mitgedacht zu werden, in unterschiedlichem Ausmaß. Genau, während in Bezug auf queere Menschen oder Menschen mit Behinderung die Idee eher ist, können die überhaupt Kinder kriegen? Wie soll das denn gehen? Also es ist sozusagen gar nicht Teil der Vorstellungswelt der Mehrheitsgesellschaft, dass wir Kinder bekommen. Und das hat in beiden Fällen so die Auswirkung, dass Kinder bekommen an sich aus einer queeren Position heraus, aus einer behinderten Position heraus oder aus einer schwarzen, of color, migrantisierten und so weiter Position heraus in Deutschland oder Österreich, dass das schon ein Akt der Rebellion ist. Ja? Weil ich etwas mache mit meiner Reproduktionsfähigkeit, das mir die Mehrheitsgesellschaft eigentlich nicht zugesteht. Da war ich tatsächlich letztes Wochenende auf einer total spannenden Lesung, die im Rahmen der kritischen Muttertagsbegleitung in Leipzig stattgefunden hat. Und da wollte ich euch noch das Buch empfehlen. Das ist so ein Sammelband, der jetzt gerade erschienen ist vor 2 Monaten und heißt Mothering Subversive Fürsorge als radikale Praxis, herausgegeben unter anderem von Polima Vater. Und das ist eine Redaktionsgruppe von ForscherInnen of Color, die sich mit Bildung im weitesten Sinne beschäftigen und die eben genau aus dieser Position heraus auch so Mutterschaft und sehr groß gedacht, also auch als Fürsorge unter FreundInnen oder so, positiv besetzen und so als analytische Kategorie benutzen. Und ich habe tatsächlich im Schreibprozess des Buches so festgestellt, dass meine besten Vorbilder oder diejenigen, in deren Überlegungen ich mich am besten wiederfinden konnte, eigentlich Feministinnen of Color waren. Mhm. Und ein paar queere Eltern, die überschneiden sich auch sehr, sehr stark mit den Pionierinnen, weil sozusagen diese strukturelle Position und dieses Dilemma, in dem ich als Elternteil dann stecke, dass ich so merke, ich muss irgendwie mein Kind, ich bekomme ein Kind, das niemand will, und ich muss mein Kind vorbereiten auf eine Gesellschaft, die diesem Kind feindlich gegenübersteht und so weiter und so fort. Dass so grundsätzlich eine Position ist, wo es bestimmte Ähnlichkeiten gibt. Also trotzdem macht es keinen Sinn, Vielfeindlichkeit und Rassismus gleichzusetzen. Und es gibt auch viele Leute, die von beiden betroffen sind und so weiter. Aber ich war so wahnsinnig dankbar für die Pionierinnenarbeit von schwarzen Lesben und Feministinnen of Color, ich glaube sozusagen, ohne diese Denkbewegung dieser Vorbilder hätte ich ja auch gar nicht dieses Bild so schreiben können. Ja.
1: Und wie ist der Aspekt der Klasse
0: da? Ja.
1: Oder ich glaube, ich habe es in einem Podcast gehört, von dem die Frage gestellt worden, sind queere Familien tendenziell eher privilegiert, weil sie sich dann leisten können,
0: voll. Also es gibt eine klassistische Auswahl Menschen, die in offenen queeren Konstellationen Kinder bekommen, haben ja bestimmte Hürden vor sich, und diese Hürden sind leichter zu überwinden mit Privilegien wie Geld, wie Bildung, wie sicherer Aufenthaltstitel und so weiter und so fort. Das heißt, es gibt vielleicht ganz, ganz viele arme Lesben, die gerne Kinder bekommen möchten und das einfach nicht tun, weil sie keinen privaten Samenspender finden und die Kinderwunschbehandlung nicht selbst finanzieren können oder so. Das wissen wir nicht so richtig, das ist aber durchaus denkbar. Das heißt sozusagen, die queeren Eltern, die in so Sozialwissenschaften auftauchen, sind eigentlich alle mehr oder weniger reich. Genau. Sie werden dann üblicherweise verglichen mit Heteropaaren, die genauso mehr oder weniger reich sind und schneiden dann trotzdem besser ab. Also das entkräftet jetzt nicht mein Argument. Aber ich glaube, es ist wichtig, so mitzudenken, dass es eben bestimmte Gruppen von queeren Eltern gibt, die wenig sichtbar sind und über die wir noch gar nicht so viel wissen. Aber es gibt gerade eine österreichische Wissenschaftlerin, die dazu eine Studie macht. Ja, das habe ich auch im Zug gelesen. Das ist sehr gefreut.
1: Was mir jetzt dann nochmal so bewusst worden ist, in dem, wie du jetzt gesprochen hast, wie die Argumentation, dass eine menschenfeindliche Argumentation ist, zum Beispiel wie über Menschen gesprochen wird, die aus einem ärmeren sozialen Milieu kommen, wo dann darüber geredet wird, ja, die kriegen dann Kinder wegen der Familienbeihilfe und so weiter. Also auch so das Sprechen über Menschen aus sozial benachteiligten Gruppen. Und gleichzeitig aber so dieses Bild, dass die kriegen zu viele Kinder, ja. Oder? So, wie du gesagt hast, Menschen auf die People of Color. Und gleichzeitig aber auch manchen Menschen, dass Kinder kriegen total abgesprochen oder so. Ja. Das ist das, was eigentlich total menschenfeindlich und
0: falsch ist. Das ist total menschenfeindlich, ja. Ne? Also das macht ja nur Sinn, also so Aussagen wie Akademikerinnen kriegen zu wenig Kinder oder weiße deutsche Frauen kriegen zu wenig Kinder oder so, das macht ja nur Sinn, wenn man eben bestimmte Menschen, bestimmte Kinder als weniger wertvoll begreift. Und das ist menschenverachtend.
4: Ja. Und wieder nochmal nachfragen, weil es zum Beispiel noch zu wenig Forschung zum Klassizismus, noch zu wenig Forschung gibt, da fragt Irmi dann auch, wie die verschiedenen Menschen oder verschiedenen Regenbogenfamilien erreicht werden können in der Forschung. Mhm. Also so, weil ich mir einfach denke, dass aktualisierte Elternschaft leichter zu beforschen ist und dass eben Personen, die bildungsferner sind und auch vom Einkommen her eher unten, bei der Einkommensstufe eher unten eingestuft sind, dass die, glaube ich, schwerer zu erreichen sind, auch zu beforschen. Weil die Zugänglichkeit für Forschung, glaube ich, auch schwieriger ist. Ja. Also auch ein Privileg, ja, es ist auch ein Privileg, glaube ich, dass man einen Fragebogen überhaupt erhält, dass man den ausfüllt und dass man bei der Forschung dabei ist, dass es sichtbar gemacht wird. Weil ich kenne schon einige Elternschaften, wo ganz klar ist, Einkommensstufe weiter unten. So.
0: Ja, ich glaube, das ist wirklich ein Problem von Sozialwissenschaften generell, dass sie vor allem BildungsbürgerInnen erreichen, also vor allem bei Fragebögen noch viel extremer, bei Online-Fragebögen. Und ich würde sagen, es kommt also bei diesem Thema, aber bei sehr vielen anderen Themen auch eben auf die Forschungsmethoden an. Also ich bin ja Ethnologin, von daher plädiere ich immer für teilnehmende Beobachtung. Und ich glaube auch, dass es so, also sozusagen für eine Form der Forschung, die sich nicht auf Fragebögen und also erst recht nicht auf Einstellungsfragebögen ausruht und Leute nicht nur fragt, was sie tun, sondern tatsächlich auch beobachtet, was sie tun. Und da nur damit irgendwie oder mit einer Mischung aus verschiedenen Methoden dann wirklich ein vollständiges Bild entwickeln. Das ist natürlich sehr viel aufwendiger und es ist schwierig, also große Datensätze zu generieren oder so. Deswegen wird es selten gemacht, aber wirklich diese rein kognitive Fragebogenforschung hat auch sehr viele, oder die tappt in sehr viele Fallen. Also ich finde, wo das zum Beispiel sehr offensichtlich wird, ist bei so Zusammenhängen zwischen formeller Bildung und Einstellung zu Geschlechterverhältnissen. Also wir sehen im deutschsprachigen Raum seit langer Zeit, dass so im Schnitt die Bildungsbürger, also ich rede jetzt mal nur von den Männern, die Bildungsbürger, dass die sozusagen progressivere Einstellungen haben zu Geschlechterverhältnissen angeblich. Wenn man sie nach so Dingen fragt, wie Frauenquoten für Vorstände oder sowas, ja, also so wirklich so Feuilleton-Debatten-Themen. Und gleichzeitig sind sie aber in ihrer Praxis überhaupt nicht progressiver als die Arbeiter im Schnitt, die sozusagen bei so Vorstandsetagen fragen, vielleicht auch, weil es sie sowieso nicht interessiert, oder weil ihnen das egal ist, wer sie am Ende ausbeutet oder so. die sozusagen da konservative Haltung vertreten, aber sich im Alltag ganz genauso verhalten. Ja, also die Lücke zwischen Wunsch oder die Lücke zwischen vermeintlicher Haltung und tatsächlicher Praxis ist bei den Bildungsbürgern am höchsten, vor allem bei den westdeutschen Bildungsbürgern. Und ganz, ganz viel sozialwissenschaftliche Forschung ignoriert diese Praxis aber einfach und nutzt sozusagen nur die abstrakte Einstellung als Erklärungsansatz oder so. Das ist aber, also das ist wirklich eine klassistische Verwendung von Wissenschaft dann, und das ist halt total unbefriedigend, ja. Dann investieren wir irgendwie jahrzehntelang in formelle Bildung für Männer, ohne dass sich irgendwas an den Geschlechterverhältnissen ändert. Das ist ja Blödsinn. Es gibt andere gute Gründe, in formelle Bildung für Männer zu investieren.
6: Ja. Ich habe noch eine Frage, was wäre dann die andere Methode, dass man, weil du vorhin gemeint hast, du bist Ethnologin und das so beobachten?
1: Teilnehmende Beobachtung.
6: Genau.
0: Ja, genau, das ist so die klassische Methode der Ethnologie. Also das würde eben bedeuten, tatsächlich Menschen im Alltag zu beobachten. Also zum Beispiel sich Familien zu suchen, die man irgendwie über einen bestimmten Zeitraum immer zum Abendessen trifft. Also, und tatsächlich zu gucken, wer macht was, welche Absprachen werden getroffen und so weiter und so fort. Und das ist natürlich viel aufwendiger. Es braucht auch mehr Vertrauen. Also es ist wirklich sehr, sehr, sehr viel mehr ressourcenaufwendiger. Und mir fällt jetzt beim Thema Arbeitsteilung in Familien überhaupt nur eine einzige Person oder ein einziges Forschungsteam ein, die das gemacht haben für sozusagen eine Industrienation oder von denen ich weiß, das sind alle Hochschulen, die auch ein großartiges Buch geschrieben hat, aus dem ich ganz viel zitiert habe. Genau, aber das wäre nötig, also wenn man Praxis verstehen will, muss man, glaube ich, Praxis beobachten. So. Egal, um welches Thema es geht.
1: Machen wir weiter mit dem dritten Teil, mit dem letzten Leseblock.
0: Ja.
1: Wir leben ja leider in Zeiten, die sehr, es gibt viele antifeministische Tendenzen, Rechtsruck, AfD in Deutschland, die ein ganz bestimmtes Familienbild propagieren, FPÖ und andere bei uns. Es gibt Donald Trump, es gibt die Manosphere, es gibt Tradwives. Also Antifeminismus, was macht es mit Kindern?
0: Mhm.
1: Und warum, wie schaut es einfach aus der Perspektive von Kindern aus? So als letzten Teil.
0: Genau. Als Luna mit Elias ein paar Tage Urlaub auf einem Bauernhof machte, traf sie dort ein Kind namens Jan. Du heißt genauso wie ein von meinen Mamas, rief Luna freudig aus. Wie viele Mamas hast du denn? Fragte die kleine Janne. Ich habe zwei Mamas. Ich hätte auch gern zwei Mamas, sagte Janne. Dann würde ich doppelt so viele Geschenke kriegen. Sie dachte kurz nach. Dann korrigierte sie sich. Am liebsten hätte ich eigentlich 100 Mamas. Der sozialwissenschaftliche Forschungsstand gibt der kleinen Janne in ihrer Einschätzung recht. Durchschnittlich betrachtet sind Mütter dem Wohlergehen von Kindern zuträglicher als Väter. Und zwei Mütter sind besser als eine. Lesbische Eltern oder Elternpaare verbringen mehr Zeit mit ihren Kindern als Heterosexuelle. Sie zeigen mehr Wärme. Sie legen weniger Wert auf soziale Konformität. Sie schlagen ihre Kinder weniger. Sie haben seltener Konflikte mit ihren Kindern. Aber wenn, dann sind die Konflikte heftiger. Die Kinder lesbischer Eltern oder Elternpaare haben zu ihren Eltern eine sicherere Bindung als die Kinder heterosexueller Paare. Sie sind erfolgreicher in der Schule. Sie sprechen mit ihren Eltern mehr über ihre eigenen Gefühle. Sie zeigen weniger Verhaltensprobleme, besonders die Töchter. Sie sind weniger aggressiv. Sie vertreten seltener sexistische Überzeugungen. Und ja, sie werden in der Schule häufiger aufgrund ihrer Familienform gehänselt als die Kinder heterosexueller Elternpaare. Unklar ist, ob sie insgesamt mehr gehänselt werden oder ob sich die durchschnittliche Menge an Schulhänselei einfach auf die sexuelle Orientierung ihrer Eltern konzentriert. Regenbogenkinder kleben weniger an traditionellen Geschlechterhierarchien als Kinder heterosexueller Elternpaare. Sie zeigen mehr Verständnis für Normabweichungen aller Art und einen flexibleren Umgang mit Geschlechterrollen. Die Abwesenheit eines heterosexuellen Vaters befreit sie von einigen Anforderungen des Patriarchats. Elternhaus. Die Geschichten, die Regenbogenkinder selbst erzählen, vermitteln ein Bild davon, wie diese Befreiung aussehen kann. Für ihr 2005 erstmals veröffentlichtes Buch »Und was sagen die Kinder dazu?« haben Uli Streik-Bersitsch und Stefanie Gerlach Gespräche mit zahlreichen Regenbogenkindern geführt. Nico, der bei seiner lesbischen Mutter in einer Kommune aufgewachsen ist, ist überzeugt, dass seine frühe Konfrontation mit queeren Lebensentwürfen ihn zu einem offenen, reflexionsfähigen Menschen gemacht hat. Er definiert sich selbst als heterosexuellen Mann mit einer weiblichen Seite. Manchmal, wenn er gut aussehenden Jungs begegnet, denkt er sich, na, wenn ich schwul wäre, würde ich den sicher abschütteln. Georg, der von seinem schwulen Vater erzogen wurde, hat eine Weile nach einem passenden Begriff für seine eigene Identität gesucht. Schließlich nannte er sich Trunze mit heterosexueller Orientierung. Begeistert lief er in Stöckelschuhen und pinkem Kleid bei dem Christopher Street Day, mit einem Schild auf dem Rücken, das verkündete, ich bin hetero. Eine Folge der regenbogenfamilientypischen Offenheit ist also, dass Regenbogenkinder für sich selbst ein queeres Lebensleben etwas häufiger in Betracht ziehen als Kinder aus hetero-Kleinfamilien. Als Jugendliche experimentieren sie öfter mit queeren Beziehungen. Der Prozentsatz an Regenbogenkindern, die sich im Erwachsenenalter als lesbisch oder schwul definieren, liegt allerdings im Durchschnittsbereich. Unsere Kinder werden also nicht alle queer, aber sie denken häufiger darüber nach. Sie werden genauso oft heterosexuell wie die Durchschnittsbevölkerung, aber diese Heterosexualität erscheint ihnen nicht als alternativlos. Viele Menschen haben in den letzten Jahren eine Menge Energie darauf verwendet, Familien wie meine zu normalisieren, Ängste abzubauen, Kontakte zu schaffen, den Konservativen zu zeigen, schaut her, wir sind ganz normale Menschen. Wir wollen euch nichts Böses, wir sind keine Bedrohung für euer Lebensmodell und nehmen euch nichts weg. Wir wollen weder die Hetero-Cis-Ehe verbieten, noch die Gartenzwerge aus euren Vorgärten. Wozu brauchen wir schon Gartenzwerge? Lange habe ich selbst an dieses Narrativ geglaubt. Deshalb verstand ich nicht, wieso die Heterosexismus-Lobby Lebensentwürfe wie meine so brutal kämpft. Viele Kampagnen für die Akzeptanz gleichgeschlechtlicher Paare liegen falsch, wenn sie versuchen, die gesellschaftliche Bedeutung ihrer Forderungen herunterzuspielen, schreibt die Feministin Antje Schrupp in ihrem Buch Schwanger werden können. Wenn Paare sich nicht mehr entsprechend ihrer reproduktiven Funktion zusammenfinden, bricht vielmehr die ganze Logik des zweigeschlechtlichen Systems in sich zusammen. Wir wissen, dass sich Frauen eine gleichberechtigte Aufteilung von Lohn- und Sorgearbeit dringender wünschen als Männer. Wir wissen, dass selbst Väter, die dieses Ideal teilen, ihm in der Praxis nur sehr selten gerecht werden. Wir wissen sogar, dass die heterosexuelle Ehe das Leben von Männern verlängert, während sie das Leben von Frauen verkürzt. All das wissen wir. Und trotzdem erwarten viele Menschen von klugen, selbstbewussten Frauen noch immer, hetero-kleine Familien mit Männern zu gründen. Als gäbe es dazu keine Alternative. Das Ding ist, es gibt Alternativen. Ich lebe eine solche Alternative jeden Tag. Und meine Alternative ist nur eine von vielen Möglichkeiten. Was passiert, wenn diese Alternativen aus dem Schatten der gesellschaftlichen Ignoranz treten? Wenn die Regenbogenfamilie, die Co-Elternschaft, das Solo-Mama-Modell oder die intentionale Kinderlosigkeit keine belächelten Rettungswege für gescheiterte Freaks mehr sind, sondern naheliegende Optionen für alle. Was dann passieren würde, das ahnen auch Männer wie Sven von Storch und Jürgen Elsässer sein. Wenn ihr die nicht kennt, habt ihr gar nichts verpasst. Das sind einfach zwei berühmte deutsche Rechtsextremisten, mit deren queerfeindlicher Politik ich mich vorher in dem Kapitel schon beschäftigt habe. Tief in seinem Innern weiß der Antifeminist, jede klar denkende Frau würde lieber eine Frau wie mich heiraten als einen Mann wie ihn. Genau deswegen sind Familien wie meine der Albtraum der Heterosexismus-Lobby. Weil der Antifeminist sich selbst nicht ändern will, bekämpft er Frauen wie mich und Familien wie meine. Für viele Frauen ist eine Ehe mit einer Frau auf vielen Ebenen angenehmer als eine Ehe mit einem Mann. Bei dieser Feststellung geht es mir nicht um Sex. Sexualität und Ehe hängen ja nur am Rande zusammen. Sondern um die Ehe als soziale Institution der Arbeitsteilung. In den letzten Jahren habe ich in meinem Körper einen neuen Menschen gemacht, ihn geboren, fast 2 Jahre lang gestillt und währenddessen den Lebensunterhalt für 3 Personen verdient. Zusätzlich habe ich fast jede Woche unaufgefordertes Bad geputzt. Damit habe ich mehr Aufgaben übernommen als die allermeisten heterosexuell verheirateten Männer. Definitiv mehr als Sven von Storch. Der hat nämlich im Gegensatz zu mir keine Kinder. Sadie Epstein-Fine wuchs mit 2 Müttern in Ontario, Kanada auf. Als sie 13 Jahre alt war, beteiligte ihre Familie sich an einer Sammelklage gegen die Regierung. Auf dem Spiel stand die Änderung des Abstammungsrechts, das Recht ihrer Mütter, gemeinsam auf ihrer Geburtsurkunde zu stehen. Weil Epstein-Fein unter allen Klägerinnen das einzige Regenbogenkind war, das alt genug war, sich selbst zu äußern, hatten ihre Worte vor Gericht immense Bedeutung. Die 13-Jährige

0: nicht biologische Eltern, die nie gedacht hatten, dass ihr Kind ihren Namen tragen könnte, eine Mutter nennt, schreibt sie. Sadie Epstein-Fein wuchs in der lesbischen Subkultur ihrer Mütter auf. Sie fühlte sich schon als Kleinkind auf CSD-Paraden zu Hause. Trotzdem haderte sie als Jugendliche mit ihrer eigenen Queerness. Ihre jahrelange Erfahrung als heterosexuelles Posterchild machte es ihr schwer, sich einzugestehen, dass sie nicht heterosexuell ist. Mit diesem Dilemma ist sie keineswegs allein. Für ihr Buch Families Like Mine, Children of Gay Parents Tell It Like It Is, Familien wie meine, Kinder queerer Eltern erzählen, wie es ist, hat Abigail Garner mit unzähligen erwachsenen Regenbogenkindern gesprochen, von denen es vielen ähnlich geht. Garner kritisiert die heteronormative Logik in Diskussionen über queere Elternschaft. In diesen Argumenten steckt die Annahme, dass die Rechte zukünftiger queerer Eltern abhängig sind von der Fähigkeit aktueller queerer Eltern, heterosexuelle Kinder zu produzieren. Wenn wir die Forschungsergebnisse betonen, um für queere Elternrechte zu kämpfen, senden wir eine unausgesprochene homophobe Botschaft. Diese Botschaft macht es gerade Kindern queerer Eltern besonders schwer, sich als queer zu outen. Und das auch innerhalb queerer Netzwerke. Gesellschaftliche Queerfeindlichkeit bedroht nicht nur Queers, sondern auch ihre Kinder. Meine Freundin Lene wuchs in den 90er Jahren bei einer alleinerziehenden Mutter in einer Kleinstadt in Sachsen-Anhalt auf. Als sie 11 Jahre alt war, begann ihre Mutter eine Beziehung mit Emma. Lene und ihre Freundinnen fanden das in erster Linie cool. Familiär war das schwieriger, sagt Lene. Mein Vater und seine Ehefrau haben sehr irritiert reagiert. Da musste ich so viel erklären. Noch schlimmer war Lenes Opa, der Vater ihrer Mutter, der seine Tochter aufgrund ihrer lesbischen Beziehung beschimpfte und enterbte. Das war furchtbar, meine Mutter so leiden zu sehen, sagt Lene. Als Jugendliche machte sie sich immer wieder Sorgen um ihre Eltern. Lene erinnert sich noch gut daran, wie Emma eines Tages völlig verstört von einem Ausflug an den Badesee zurückkam. Sie war dort auf eine Gruppe Nazis getroffen, die sie als Lesbe erkannt, angepöbelt und verfolgt hatten. Diese Angst vor gewalttätigen Männern hat mich sehr geprägt, sagt Lene. Wenn queere Menschen Opfer von Gewalt werden, trifft das, explizit oder implizit, immer auch die Kinder queerer Eltern. Deshalb enthalten lesbische Erziehungsratgeber ganze Kapitel zum Thema: Wie spreche ich mit meinem Kind über queerfeindliche Hassverbrechen? Cis-geschlechtliche heterosexuelle Kinder queerer Eltern sind darüber hinaus mit weiteren Herausforderungen konfrontiert. Viele von ihnen stellen als junge Erwachsene fest, dass sie in der queeren Community plötzlich nicht mehr dazugehören. Und das, obwohl sie mit Queerness aufgewachsen sind, obwohl queere Subkulturen von Kindheit an ihr Zuhause waren. Auch ein emanzipatorisches Verständnis von Geschlecht und Sexualität kann in einer heteronormativen Gesellschaft durchaus zum Hindernis werden. Zahlreiche cis-heterosexuelle Söhne und Töchter queerer Eltern sind irritiert von den Erwartungen, mit denen ihre BeziehungspartnerInnen sie konfrontieren. Söhne lesbischer Mütter, die mit ihren PartnerInnen ausführlich über Gefühle reden wollen, stoßen auf Ablehnung. Töchter queerer Eltern, die von ihren Partnern eine gleichberechtigte Verteilung von Haus- und Sorgearbeit verlangen, ernten Verwunderung und Widerstand. Rye Russell Young, die bei lesbischen Müttern aufgewachsen ist, beschreibt ihr Dilemma so: Ich bin aufgewachsen in dem Glauben, ich sei lesbisch. Es hat mich viel gekostet, zu verstehen, dass ich auf Männer stehe. Und jetzt ist es wirklich schwierig für mich, mit Männern als Menschen umzugehen. Erst recht sexuell. Ich weiß, dass ich wahre Liebe und Gleichberechtigung mit einer queeren Beziehung gleichsetze. In der bisher größten Befragung von Regenbogenkindern in Deutschland brachte eins der Kinder dieses Problem so auf den Punkt: Männer, die sich wie Männer benehmen, sind scheiße. Interessanterweise werten die Forscherinnen diese Aussage als negativen Einfluss des Aufwachsens in einer gleichgeschlechtlichen Lebenspartnerschaft. Aus einer weniger besorgten Elternperspektive könnten wir auch sagen: Dieses Kind hat das Patriarchat verstanden. Schlecht finde ich das nicht. Meine Freundin Lene ist jetzt mit Anfang 30 sehr dankbar dafür, dass sie durch ihre Mutter und deren Partnerin schon als Jugendliche so viel über weibliche Solidarität gelernt hat. Das bestärkt mich bis heute, sagt Lene. Es fühlt sich an wie eine Superpower. Ja, danke an Lene. Das ist wirklich das beste Zitat.
1: Was wird euch beschäftigt, was ihr dann teilen wollt? Frage oder Anmerkung, was die Lisa vorgelesen hat?

0: gehen wir dazwischen. Vielleicht kommt ja dann noch eine Frage. Also, die hat das Buch, Yvonne, wie gesagt, Yvonne Neustift im Stubaier. Und das, die hat mein Büro ist in einem kleinen Bauwagen. Und ich stelle öfter mal so Bücher hin, damit die Menschen, die vorbeigehen, sehen, was da, was sie da liest. Oder was es sonst nur für Literatur und was auch immer gibt. Und da ist unter anderem der Buchkurs gestanden. Und es ist dann meine Schwägerin vorbeigegangen und gesagt, boah, das ist jetzt aber schon ein bisschen übertrieben, der Dicke. Also, jetzt reicht es einmal so. Und jetzt einfach die Frage, wie bist du auf den Titel gekommen und was waren die Reaktionen dieser? Also wie hat sich das entwickelt?
1: Ja, also das ist eine häufige Reaktion, was du gerade beschreibst. Der Titel ist übertrieben. Natürlich ist der Titel übertrieben, das ist ein Titel. Wenn ein Argument auch einen Titel gelassen hätte, hätte ich ja nicht 52 Cent steuern müssen.
0: Ist der von dir der Titel, oder? Sozusagen?
1: Der ist von mir und das ist nicht mein Wunschtitel. Das war von Anfang an mein Kompromisstitel, mein Kompromissvorschlag, schon in den ersten Exposés, die ich verschickt hatte. Und das Verlagskollektiv und ich, wir haben sehr, sehr, sehr, sehr, sehr, sehr lange nach anderen Titeln gesucht und es waren viele andere Titel im Gespräch und wir konnten uns auf nichts anderes einigen. Deswegen ist es dieser Titel. Aber seit Götz Kubitschek, das ist noch ein uninteressanter deutscher Rechtsextremist, aber einer, der Bücher macht, der sich öffentlich über den Titel geärgert hat, bin ich extrem überzeugt davon, dass es der richtige Titel ist. Nee, aber nicht nur deswegen. Also tatsächlich, mir war wichtig für den Titel, dass klar wird, es geht um Queerness und es geht um Elternschaft. Und ich schreibe das Buch nicht aus einer defensiven Perspektive. Ich schreibe also nicht, warum das Coming Out deiner Mutter dem Kind nicht, der Mutter dem Kind nicht schadet oder so. Das ist nicht die Geschichte, die ich erzählen möchte, sondern ich sage, hey, guck mal an alle Leute, die sich für Gleichberechtigung interessieren. Es gibt da interessante Inspiration für euch. Vielleicht guckt ihr euch das mal an. Und tatsächlich ist so, dass also diese Perspektive so eine große Irritation, dass es nicht möglich war, einen subtileren Titel zu finden, den Leute verstehen. Das wäre mein Ziel gewesen, aber da bin ich wirklich gescheitert. Ich habe verschiedene andere Titel getestet in meinem persönlichen Umfeld und die waren alle nicht eindeutig genug. Und deswegen ist der Titel platt, weil er platt sein muss, damit Leute verstehen, dass das wirklich die These ist, ich meine. Und dann ärgern sie sich im Zweifelsfall drüber, das ist okay.
0: Super. Das hat dem Stuber da ziemlich gut getan, dein Buch, dein Aufschreiben.
1: Das freut mich auch sehr.
0: Hast du, weil du gesagt hast, haben Menschen das, hast du Anfeindungen erlebt? Wegen diesem Buch?
1: Nee, Anfeindungen würde ich nicht sagen. Also wenn man jetzt irgendwie Amazon-Bewertungen nicht zählt oder so, von Leuten, die sich über den Titel aufregen und sich nur über den Titel aufregen, also wahrscheinlich das Buch nicht gelesen haben, sonst würden sie sich vielleicht noch über was anderes aufregen. Aber Anfeindungen habe ich nicht bekommen für den Titel. Ich habe auch trotz des Zitats durch Götz Kubitschek keine rechten Hassmails bekommen. Ich bin fast ein bisschen enttäuscht, ich fühle mich noch nicht genug beachtet. Aber das ist meine berufliche Deformation. Ja, es macht keinen Sinn, die eigene Wirksamkeit im Hass von Nazis zu messen, aber irgendwie ist das so eine coole Strategie unterwegs. Genau. Ich habe viel Kritik bekommen, also von allen möglichen Leuten natürlich. Also schwule Männer mit oder ohne Kinderwunsch oder ohne Kinderwunsch fühlen sich nicht mitgemeint, weil sie nicht im Titel vorkommen. Also auch wenn sie auf Seite 3, auch wenn es auf Seite 3 der Einleitung natürlich erklärt wird. Das ist ein Kritikpunkt, den ich nachvollziehen kann, aber da denke ich, ja, genau, es ist sozusagen, das ist nicht der Fokus des Buches. Natürlich sollen sich Eltern aller Konstellationen irgendwie mitgemeint fühlen und sie kommen auch alle mit vor, aber sie stehen halt nicht alle auf dem Titel, so ist es. Das habe ich nicht so vorhergesehen, ich fühle mich immer mitgemeint, wenn jemand über schwule Elternschaft spricht oder so. Ich freue mich immer darüber, aber umgekehrt funktioniert es offensichtlich nicht. Es gibt natürlich häufig das Argument, dass es zu platt ist. Das habe ich ja gerade, also das stimmt, ne? Aber naja, irgendwie muss man sich verständlich ausdrücken. Und
2: Ja, was sonst für.
0: Aber du bist wieder Social Media, oder?
2: Nee, also ich bin nicht auf Social Media. Nee, genau, ich bin nicht auf Social Media, der Verlag ist auf Social Media, viele VeranstalterInnen sind auf Social Media. Aber genau, ich dachte auch, also ich bin keine Influencerin, macht es Sinn, irgendwie jetzt für dieses Buch auf Social Media zu gehen? Dann dachte ich, nee, das ist zu viel Moderationsaufwand. Das können mal schön andere Leute machen. Genau. Von daher, wenn ihr mich taggen wollt oder wie das heißt, geht nicht. Aber ihr könnt bestimmt, das weiß ich ehrlich gesagt nicht, ihr könnt auf jeden Fall Edition Nautilus taggen, also den Verlag und bestimmt auch die Aktionswochen von AIP und das Winter, das weiß ich nicht, das wisst ihr besser, ehrlich gesagt, aber mich als Person nicht. Genau. Ich will nämlich nicht meine ganze Freizeit über Hass und Werbung moderieren.
3: Ja.
2: Ich muss Fahrtdruck
3: machen. Jetzt gerade die Frage, weil du gesagt hast, es war nicht dein Wunschtitel gewesen. Was wäre dein Wunschtitel gewesen? Also,
2: also mein Titel, und von dem war ich extrem überzeugt, war Der neue Vater ist eine Lesbe. Ich fand ihn, also er ist genauso offensiv, es kommen auch die Worte Vater und Lesbe drin vor. Und der ist aber subtiler, ne? Also sozusagen, und ich dachte, das ist super, also großartig, weil irgendwie gleich klar ist, ich beziehe mich auf diese diskursive Figur des neuen Vaters und ich begreife den vorbildlichen Vater als Lesbe statt umgekehrt. Das fand ich eigentlich sehr viel besser. Ich war extrem überzeugt von dem Titel und war wirklich sehr, sehr stutzig, als der Verlag geschrieben hat, wir finden das Manuskript klasse, wir wollen das Buch gerne machen, aber wir hätten gerne einen anderen Titel. Ich war so, hä? Wieso? Und dann haben sie mir erklärt, also bei Der neue Vater ist eine Lesbe, denken sie, also die Lektorin, aber auch der Rest des Kollektivs, haben sofort gedacht, das ist jetzt die Geschichte eines Kindes, dessen Mutter sich von dem Vater trennt, um mit einer Lesbe zusammenzukommen. Ja. Und ich dachte so, ich wäre niemals drauf gekommen. Und im ersten Moment dachte ich, ihr spinnt. Ja? Und dann habe ich das aber wie auch andere spätere Titel in meinem persönlichen Umfeld getestet und habe festgestellt, dass es tatsächlich unter heterosexuellen Feministinnen eine verbreitete Interpretation war. Und ich finde es gewissermaßen auch nachvollziehbar, weil ja queere Elternschaft die letzten 50 Jahre fast nur diskutiert wurde mit der Frage, schadet das den Kindern? Also dass irgendwie die Kinderperspektive diejenige ist, an die Leute gleich denken, das macht auch ein bisschen Sinn. Und dann dachte ich, naja, also heterosexuelle Feministinnen müssen diesen Titel verstehen. Sie müssen eine Chance haben zu begreifen, dass das Buch auch für sie interessant ist. Deswegen habe ich mich dann schweren Herzens von diesem Titel verabschiedet. Genau. Super.
0: Danke, dass du dieses Buch geschrieben hast.
2: Ja, gerne.
0: Danke. Deine erste Lesung, Österreich-Lesung hat.
1: Ja, naja, vielleicht auch die letzte, wer weiß.
0: Also eben, ich finde, dein Buch hat so, so eine, also einerseits ist wissenschaftlich fundiert und gleichzeitig auch so eine, ja, also Wärme, ich kann das jetzt nicht so gut beschreiben, aber so eine Wärme, so eine Lebendigkeit, die mich total berührt hat und auch mit Humor und ja, also sehr lesenswert für alle, die Lust haben, es zu lesen. Es gibt es heute hier. Die Steffi ist heute die vertrittste lieber wiederhin,
3: genau,
0: sozusagen Buchverkauf. Da gibt es auch die Möglichkeit, es signieren zu lassen. Okay, oder?
1: Das ist so, also bei Steffi bestimmt auch, aber auch
0: von mir. Und ja, wir möchten. Gibt es noch eine Frage, die ihr stellen wollt? Oder eine Anmerkung, etwas, was für uns wichtig ist? Bitte.
3: Ich hätte gerne eine Anmerkung gemacht, weil du gesagt hast, eben so diese Darstellung von, was ist es, die Kinder nicht schadet, aber ich finde auch cool, wie gut du herausbringst, eben, dass nichts fehlt in queeren Beziehungen. Weil das finde ich oft Argument ist so, wenn zum Beispiel jetzt Vater oder Mutter dann so, ja, aber da fehlt dem Kind was. Und das wird dann, also es braucht immer einen Vater und eine Mutter sozusagen. Und ich finde, das kommt auch sehr gut jetzt raus, halt durch die Textstellen, die du schon gelesen hast, dass es einfach ausreicht. Also, cool. Dass da nichts weg oder weniger ist oder so.
1: Ja, danke für die Rückmeldung. Ja, und ich freue mich auch jetzt, wenn wir den offiziellen Teil beenden, aber auch wenn ihr noch ein bisschen hier bleibt. Ich weiß nicht, ob man mittlerweile an der Bar getrinken kriegt.
2: Nein,
1: das ist nicht.
3: Leider, das hat dieselben Getränke mitgenommen.
0: Aber wir können vielleicht ja Geld hinlegen und was nehmen, oder?
1: Das weiß ich jetzt. Das möchte, die Verantwortung dafür möchte ich jetzt nicht haben, aber ich bin schon für Selbstorganisation. Aber genau, ich muss
4: auch lieber hier ausgeben.
0: Ganz toll, super,
1: Juhu, großartig. Also dann freue ich mich sehr, wenn ihr auch noch ein bisschen bleibt und an der Bar aus dem Getränk holt und auch noch weitere Fragen stellt und Bücher kauft und wenn ihr ein Buch kauft, kriegt einen Sticker geschenkt.
2: Yeah.
1: Und, genau, und ihr dürft gerne auch Anekdoten loswerden oder Kritik oder andere Dinge, die ihr vielleicht nicht vor allem lernen wolltet. Also ich freue mich auch wirklich über fundierte Kritik in diesem Text. Die habe ich nicht auch von Götz Kubitschek nicht bekommen.
0: Vielen Dank. Ich möchte jetzt an dieser Stelle, bevor wir sozusagen in den inoffiziellen Teil gehen, danke, dass du die Bar machst. Das ist wunderbar.
4: Unbefugt aber.
1: Umso besser.
0: Es gibt noch zwei Veranstaltungen im Rahmen von dieser Veranstaltungsreihe unter Umständen. Das eine am 20. Mai, der Film Die My Love im Stromboli im Rahmen vom Kinodinner. Stimmt das so, Steffi?
3: Ja.
0: Genau, machst du vielleicht nur die letzte.
3: Am
0: 1. Juni, was ist denn
3: das? Am 1. Juni kommt übrigens auch aus Leipzig die Tamara Solitor, eine Sexarbeiterin, zu uns. Und die ist auch Mutter. Und ihr Partner ist auch Sexarbeiter, mit dem sie die Kinder hat, und das wird dann spannend, dass er so spricht halt über das zusätzliche Stigma noch zu, also wenn man Sexarbeiterin ist und Mutter. Genau, zum 1. Juni in der Bäckerei.
0: Genau, super. Also eben der Versuch, diese Veranstaltungsreihe Mutterschaft aus verschiedenen Perspektiven sich anzuschauen, der ist bis jetzt sehr gut gelungen. Auch mit Kontroversen und verschiedenen Widerständen. Aber dass es sowas gibt in Tirol, ist schon echt wirklich ganz was Besonderes im Heiligen Land Tirol. Applaus und Applaus. Vor allen Dingen an die Stefanie für diese Initiative und für sichtbar machen und für die Organisation, die da dahinter steht, und dem ALP sowieso. Genau, danke ans Filmplatzzentrum, dass wir heute hier sein dürfen. Und ja, ich wünsche uns jetzt allen einen schönen, inspirierenden Abend, ein paar feine Getränke und vielleicht noch gute Gespräche. Danke.
3: Vielen Dank an dich für die tolle Moderation.
0: Ach so, gerne.
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0: 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Am 11. Februar war Equal Pay Day, ein Aktionstag, an dem sichtbar wird, wie groß der Einkommensunterschied zwischen Frauen und Männern in Österreich ist. Laut der Gewerkschaft GPA verdienen Frauen hierzulande im Durchschnitt 11,6% weniger als Männer. Das heißt, Frauen arbeiten statistisch gesehen rund 40 Tage im Jahr ohne Bezahlung. Für Frauen bedeutet dieser Unterschied nicht nur ein geringeres Einkommen im laufenden Jahr, sondern es zieht sich wie ein roter Faden durch das gesamte Erwerbsleben mit spürbaren Folgen für finanzielle Sicherheit, Lebensstandard und später auch für die Pension. Der Equal Pay Day soll Diskussionen über Ursachen und mögliche Maßnahmen anstoßen, etwa in Bezug auf Arbeitszeitmodelle, Branchenunterschiede, Karrierechancen oder Gehaltstransparenz. Mit Blick auf den 8. März, den Internationalen Frauentag oder auch Feministischen Kampftag genannt, rücken Fragen der Gleichstellung wieder besonders in den Fokus der Öffentlichkeit. Themen wie Einkommensgerechtigkeit, Vereinbarkeit von Beruf und Familie oder die Verteilung von Care-Arbeit stehen dabei regelmäßig im Mittelpunkt gesellschaftlicher und politischer Debatten. Darüber möchte ich heute mit Sandra Kraus von der GPA sprechen. Die GPA ist zuständig für Angestellte in der Privatwirtschaft, also unter anderem für Journalistinnen und Journalisten, Beschäftigte im Handel, in der Hotellerie, im Verkehr sowie Teile des Pflege- und Dienstleistungsbereichs. Sandra, wie setzt sich die GPA konkret für Frauen ein?
1: Wir setzen uns dementsprechend ein, dass wir als Frauenorganisation eben frauenspezifische Forderungen in den Kollektivvertragsverhandlungen stellen und da ganz aktiv politisch im Hintergrund, das passiert eben nicht auf offener Bühne, da und den KV-Verhandlungen Forderungen mitgeben, eben diese Zuschläge müssen rauf, dieses Recht auf Aufstockung, das ist das, was uns auch so von den Frauen so erzählt werden oder was wir aus der Beratungspraxis wissen. Das ist zum Beispiel ganz was Konkretes, was wir für Frauen tun. Wir beraten sie natürlich zu jedem Dienstvertrag, zu jedem Lohnzettel. Rund ums Arbeitsleben stehen wir halt mit Rat und Tat zur Seite. Das geht bis zum Gericht. Manchmal sind wir auch Netzwerkpartnerinnen, dass wir sagen, wir kennen jemanden oder wir kennen sehr oft jemanden, wo dann wir so ein Zwischenschritt sein für die nächste Brücke. Das ist eine ganz große Aufgabe von uns, eben, dass wir viel Öffentlichkeitsarbeit machen, zum Beispiel, wie wir gehabt haben, dass wenn so Kampagnen sein, dass dieses Lohnnebenkosten runter war mal total in und mehr brutto für netto und dann haben wir eine Kampagne gemacht, das betrifft dann aber ganz speziell Frauen, weil Frauen, wenn sie nicht so, Frauen sind oft viel stärker von einem funktionierenden System abhängig wie Gesundheit, Versorgung und so weiter, niederschwellig, öffentliche Grünflächen, weil sie haben die Kinder und wenn ich jetzt keinen Pool habe, dann brauche ich einen Park. So, ne? Dass Kinderbetreuung funktioniert, dass eben auch für ältere Leute, dass das funktioniert, dass sie da nicht, dass das nicht ins Private geschoben wird, weil das haben wir halt auch bei Corona gesehen, es war Homeoffice, Sendepause, also ich habe das selber mitgekriegt. Ob ich jetzt da drei Kinder daheim habe und die Schule ist zu. Und das hat massive Auswirkungen gehabt auf die Frauen. Also da gibt es ja ganz schiere Studien, dass die Gewaltbereitschaft in den Familien zugenommen hat und eben solche Kampagnen auch. Wir haben jetzt gehabt wie Gewalt im Handel, dass wir das ja immer wieder thematisieren. Oder was heißt denn Sonntagsöffnung? Das mag jetzt, für mich ist das auch verlockend zu sagen, ich gehe jetzt am Sonntag meine Milch holen, weil ich arbeite von Montag bis Freitag. Aber ich arbeite nicht am Sonntag im Handel. Und das sind die Frauen und die wollen auch mal daheim sein bei den Kindern. Oder mal einfach einen freien Tag haben. Und dann nicht nur rund um die Uhr jemanden bedienen. Also wir machen da sehr viel politische Aufklärungsarbeit auch.
0: Eine Umfrage von Ipsos aus dem Jahr 2025 zeigt, 37% der Österreicherinnen und Österreicher glauben, dass in Sachen Gleichstellung bereits genug getan wurde. Wie würdest du den Stand der Gleichstellung zwischen Frauen und Männern in Österreich einschätzen?
1: Ich denke, die faktische Gleichstellung haben wir wirklich, da sind wir auf einem guten Weg. Da ist gesetzlich ist da viel weitergegangen und man hat da versucht, viele Instrumente zu setzen, wie diese Elternteilzeit, die Väterkarenz etc. Persönlich ist ein bisschen differenzierter, dass wir sind zwar am Papier gleichgestellt und man merkt da, dass die Mädchen auch bei den, also sie haben, soweit ich jetzt weiß, mehr akademische Abschlüsse mittlerweile, also sie überholen die Burschen. Und es geht alles relativ gut, relativ bis zum ersten Kind und danach ist die Gleichstellung, ist es, dann geht die Schere massiv auf. Also wir sehen dann schon diese traditionellen Rollenbilder wieder. Der Mann, der ist Familienoberhaupt, der Ernährer. Ich glaube, dass Österreich sehr strukturkonservativ ist und Tirol da, ich glaube, wir zählen jetzt nicht zu den progressivsten, würde ich jetzt einmal sagen. Und da merkt man schon, da tun wir uns mit dieser gesellschaftlichen Gleichstellung, tun wir uns, glaube ich, ein bisschen schwer und da ist noch was zu tun. Und zeitgleich sehe ich ehrlicherweise, und zwar nur über meine Töchter, andere Generationen auch wieder diese Rückschritte. Also, dass das wieder en vogue, oder sagen wir so, dass wir haben dieses Versprechen gekriegt, wir, wenn wir uns bemühen und wir schaffen ein Kind und Karriere und Beruf und das schaukelt man alles im kleinen Finger, so die Ich-AGs, das war so in den 90er Jahren ganz toll, dass das extrem viel Kraft kostet für wenig, was dann einfach unterm Strich rauskommt an Geld. Und ich habe manchmal ein bisschen den Eindruck, dass die jungen Frauen, dass das wieder ein bisschen zurückgeht, dieses Heiraten wird wieder modern. Ich sehe es auch bei den, was sie mir erzählen, dass die jungen Männer oft auch wieder sehr, sehr konservativ sein. Also da war mal dazwischen, war es wirklich besser. Ja.
0: Welche gesellschaftlichen Gruppen profitieren von der Gleichstellung zwischen Männern und Frauen?
1: Also ich glaube, die Gruppe der weisen, gebildeten Frauen profitiert am meisten. Sind meistens Frauen, die haben eine gewisse Ausbildung, sind am meisten in beruflichen, in Arbeitsverhältnissen, wo es ganz gut ist und geregelt ist, haben vielleicht sogar finanzielle Ressourcen, Care-Arbeit, also dass man sich jemanden holt, nur ein bisschen für den Haushalt oder der was solche Sachen abnimmt oder für die Kinder, wo man nicht nachdenken muss, kann ich mir jetzt die Kinderbetreuung leisten. Ich glaube, die haben es da gut erwuschen. Also da haben wir gut gearbeitet und so soll es auch sein, absolut. Also ich glaube, wer am wenigsten profitiert hat von der Gleichstellung, sind immer nur Frauen mit Migrationshintergrund. Es ist einfach auch eine Gruppe am Arbeitsmarkt, die wir ganz schwer erreichen. Manchmal ist, weil es Deutsch nicht die Erstsprache ist und es ist einfach sehr, sehr lang von der Politik und von der Gesellschaft vernachlässigt worden, das Thema. Man will zwar, dass sie im Supermarkt die Regale einräumen und ich will 10 verschiedene Joghurt haben, aber der Mensch, was das macht, der interessiert mich nicht, weil es ist niederqualifiziert und da merkt man schon eine Wertigkeit in der Arbeit.
0: Können auch Männer von der Gleichstellung profitieren?
1: Natürlich. Ja, glaube ich tatsächlich, weil es geht ja nicht nur darum, dass jetzt, also für mich ist ja Feminismus und Gleichstellung und Gleichberechtigung, also das sind ja auch wieder zwei verschiedene, also für mich sind es zwei verschiedene Themenfelder, ist einfach eine friedvolle Gesellschaft. Und das heißt einfach für mich, jeder Mensch ist unabhängig vom Geschlecht gleich viel wert. Und mir ist es auch wurscht und es soll grundsätzlich überhaupt keine Rolle spielen, ob jemand mit einem Mann zusammen ist oder Frauen, so was die anhaben, wie auch immer. Also diese ganzen Kategorisierungen, das zählt für mich alles in die Gleichberechtigung rein. Es ist für mich gleiche Teilhabe am sozialen Leben. Ich muss mir nicht Angst haben, wenn ich auf die Straße gehe. Ich sollte mich gar nicht mehr outen müssen, weil es einfach ganz was Normales ist und einfach niemanden interessiert. Ich finde, dass Männer da auch wirklich profitieren könnten. Und wir hören es ja immer wieder, so Männer um die 30, 35 würden oft auch noch gern länger in Karenz gehen und scheitern da am Arbeitgeber und oder dass sie dann von der Gesellschaft so ein bisschen scheel angesehen werden, entweder so ein bisschen auch von vielleicht anderen weiblichen Mitmenschen, so entweder ist er ein bisschen dumm, dem muss ich helfen, weil er kann ja nicht mit zwei Kindern am Spielplatz und dem muss ich dann was halten und geht's dir und so ein bisschen bedütteln, als wie wenn sie das nicht selber könnten. Oder eben sie sind halt dann so nicht die richtigen Männer. So. Also das hören wir immer wieder. Diese 2 Monate Väterkarenz, ein Kollektivverträge oder Betriebsvereinbarungen, wo es drinnen ist, dass das länger ist, was dann reinverhandelt worden ist, das wird gut angenommen. Also ja, durchaus. Ich glaube, dass das für Männer diese, ich war eben, wie gesagt, sehr, oder bin es immer nur alleine, Alleinverdienerin und das ist ein Riesendruck, also auch finanziell. Also das darf man auch nicht vergessen. Ein Mann muss das auch schultern. Die Familie, die Ansprüche steigen, die Lebenserhaltungskosten auch. Ja, ich finde schon.
0: Immer wieder hört man von dem Begriff Gender Pay Gap, wenn es um Gleichstellung am Arbeitsmarkt oder um Frauenrechte geht. Aber was genau ist der Gender Pay Gap? Der Gender Pay Gap gibt an, wie groß der durchschnittliche Verdienstunterschied zwischen Frauen und Männern ist. Dabei gibt es 2 Messgrößen, zum einen der unbereinigte Gender Pay Gap und zum anderen der bereinigte Gender Pay Gap. Der unbereinigte Gender Pay Gap stellt die durchschnittlichen Bruttostundenverdienste aller Beschäftigten gegenüber, ohne Merkmale wie Ausbildung, Alter, Branche oder Arbeitszeit zu berücksichtigen. Beim bereinigten Gender Pay Gap fließen hingegen strukturelle Aspekte wie Branche, Beruf, Betriebszugehörigkeit, Alter, Bildungsstand, Unternehmensgröße und Vertragsart in die Berechnung ein. So lässt sich der Einkommensunterschied auch bei gleichen oder vergleichbaren Tätigkeiten und Qualifikationen ermitteln. Übrig bleibt dann eine Lohnlücke, die man nicht so einfach erklären kann. Die Wirtschaftskammer Österreich sieht Diskriminierung nur als einen geringen Faktor für den Gender Pay Gap. Sie schreiben dazu, es gibt diverse Einkommensvergleiche und je nach Erhebungsmethode ergeben sich unterschiedlich große Differenzen, die aber fast immer auf nachvollziehbaren Gründen beruhen und meist nichts mit Diskriminierung zu tun haben. Welche Rolle spielt Diskriminierung deiner Einschätzung nach beim Gender Pay Gap?
1: Ich glaube, dass die Arbeit von Frauen tatsächlich nur anders bewertet wird. Ich glaube, ein großer Graubereich sind diese Bonis und Gratifikationen, diese Goodies. Da ist sicher einiges im Bereich, wo man, wenn jetzt ein Mann heiratet und eine Familie gründet, dann, wir wissen das aus verschiedenen Studien und Erhebungen, dass ihnen dann eher kriegen sie es mal eine Gehaltserhöhung, weil er hatte jetzt eine Familie, das kriegen Frauen alles nicht da. Also ich denke ganz wirklich, dass oft nur das so in den Hinterköpfen ist und das ist ja gar nicht so lang her. Ich bin jetzt 47. Bei meinen Eltern war das nur so. Der Papa war der Ernährer und meine Mama hat maximal dazu gearbeitet. Aber das war nie so vor. Ihre Arbeit war halt auch zu Hause und dann hat man halt fürs Auto oder Urlaub oder was dazu verdient. Und ich glaube, das ist in den Köpfen schon drinnen nur, dass. Und was mir schon immer wieder auffällt, und da schließe ich mich, also da nehme ich mich jetzt gar nicht aus, dass es Frauen schwerer fällt, was zu fordern. Zu sagen, ich mache den Job aber nicht, wenn ich das und das nicht kriege. Oder hey, ich war so super, ich kriege das und wann. Und dass sie da nur viel zurückhaltender sein. Und ich glaube, dieses Themenfeld an sich führt halt einfach nur zu Ungleichgewichte. Und natürlich, wenn ich keine Kinderbetreuung habe und dann Teilzeitarbeit, werde ich wahrscheinlich auch nicht beruflich in die Position kommen, dass ich jetzt sage, ich ziehe jetzt ein Projekt an Land, wo ich jetzt einen tollen Bonus kriege oder wie immer. Ich bin halt dann die 1-2 Stufen drunter und das zieht sich halt immer so durch. Ich glaube, das, ich weiß jetzt nicht, ob man da jetzt dann wirklich sagt, es ist Diskriminierung, sondern es sind so gesellschaftliche, fest vorgegebene Bahnenschienen, in denen wir agieren und denken, wir Frauen auch agieren und denken. Und es führt halt einfach dazu, dass wir im Arbeitsmarkt noch nicht so, dass wir immer nur diese Einkommenslücken haben.
0: Laut Statistik Austria arbeitet jede zweite Frau in Österreich in Teilzeit. Das bedeutet für viele Frauen ein geringeres Gehalt über das gesamte Erwerbsleben und auch eine niedrigere Pension. Außerdem sinken die Karrierechancen im Teilzeitmodell, da Führungspositionen meist als Vollzeitstellen ausgeschrieben werden. Welche Rahmenbedingungen braucht es, damit Frauen Stunden aufstocken oder Vollzeit arbeiten können?
1: Kinderbetreuung. Ganz klar. Kinderbetreuung. Da überall, wo gute, leistbare und oder wo die Mütter das Gefühl haben, den Kindern geht's gut. Das heißt, da vor 3 Wochen war es wieder in der Tageszeitung, dass das Essen für den Mittagstisch an Qualität jetzt Luft nach oben hat, diplomatisch formuliert. Wenn das gegeben ist und die Frauen können sich darauf verlassen, dass ihre Kinder gut versorgt sind, dann schnellt es rauf. Also ich habe das selber beobachtet an mir und an anderen. Wir haben dann in der Gemeinde einen Hort bekommen, wenn das da ist und es funktioniert. Und dann gehen die Frauen auch zurück in die Arbeit. Weil bei flexiblen Arbeitszeitmodellen, da haben wir eigentlich schon recht viel erreicht. Da kann ich wirklich viel machen. Aber wenn ich die Kinder nicht betreut habe, dann wird es schwierig. Oder Angehörige. Ich denke, dass man auch zum Beispiel nur so ein bisschen Modelle bei uns andenken kann, wie zum Beispiel geteilte Führungskräfte stellen. Also dass man sagt, ja, dann mache ich halt so eine Teamführung. Weil natürlich eine Familie und der Haushalt bündelt auch geistige Kapazitäten. Es ist nicht nur Zeit, sondern eben auch, dass man ja immer beschäftigt ist und hat jeder alles und vielleicht ist mit der Schule oder Angehörigen oder so weiter. Das würde ich super finden. Ich glaube, da würden die Frauen extrem profitieren davon, das auf mehrere Schultern zu verteilen und auch voneinander zu lernen. Das war, glaube ich, schon etwas, dass man ein bisschen das von dem Starren wegkommt.
0: Laut einer Studie des Wirtschaftsforschungsinstituts wären 140.000 Teilzeitkräfte sofort bereit, im Schnitt 11 Stunden pro Woche mehr zu arbeiten, wenn sie die Möglichkeit dazu hätten. Viele Unternehmen profitieren aber von Teilzeitarbeitenden, wie zum Beispiel der Handel. Wie setzt sich die GPA für Teilzeitarbeitende ein?
1: Ich kann es jetzt nur von einzelnen Branchen sagen, dass sie sehr, sehr gern Teilzeitkräfte anstellen, um maximale Flexibilität rauszuholen, weil dann auch, muss man jetzt ganz ehrlich sagen, um eventuell Zuschläge, was ich dann in Zeit konsumieren kann, manche mir Stände, die sind ja jenseits von Gut und Böse, ja, die wollen oft nicht. Die sagen, sie haben das nicht und sie brauchen, glaube ich, diese Flexibilität oder sie meinen, sie zu brauchen. Deswegen, und auf das bin ich jetzt schon sehr stolz auf unsere Gewerkschaft, das war uns im Handel schon lang, das Thema war für uns schon präsent. So viele Teilzeitkräfte und wir haben das in diesem Abschluss für 2026 eben drinnen verhandelt. Wenn Teilzeitkräfte regelmäßig mehr und Überstunden leisten, dann haben sie das Recht aufzustocken. Und nur sie. Also nur der Beschäftigte und kein Arbeitgeber kann zu mir kommen und sagen, so, du bist jetzt von heute auf morgen Vollzeit, weil ich brauche die. Und das halte ich für einen riesen Fortschritt und das ist auch das Schöne in unserer Arbeit. Man sieht es vielleicht nicht immer gleich, aber es war eine langjährige Forderung von der Frauenabteilung der GPA und das Nächste, was wir fordern, seien nicht die 25% Teilzeitaufschlag, also dieser Mehrarbeitszuschlag, sondern die 50%, wie jede Stunde ist gleich viel wert. Ob ich das jetzt die 39. ist oder die 21. ist für mich jetzt auch von der Logik her nicht. Es ist mehr. Es ist mehr, als ich vereinbart habe. Ja, und das setzt man dann auch, es dauert oft sehr lange, aber das versuchen wir dann auch durchzusetzen oder haben wir auch Erfolg, also wir können es auch durchsetzen.
0: Welches Arbeitsmodell könnte Frauen besser unterstützen?
1: Unsere Linie grundsätzlich von den GPA-Frauen ist natürlich, eine Arbeitszeitverkürzung war natürlich überfälliger Schritt und war natürlich für die Frauen ein Riesensprung nach vorn. Also wenn ich Vollzeit beschäftigt bin, ab 35 Stunden, manche Kollektivverträge fangen schon runtersetzen an. Das ist natürlich ein Riesenschritt in die richtige Richtung.
0: Modelle wie die Arbeitszeitverkürzung oder das Jobsharing in Führungspositionen können also dazu beitragen,

0: Ist schon ganz lange her, mit der haben wir so eine ewig lange Übergangsfrist gehabt. Wir sehen das dahingehend, dass es, dass die Arbeitswelt gerade in vielen Bereichen oft einfach, dass Leute auch oft nicht mehr die körperlichen Ressourcen haben, oft Vollzeit zu arbeiten. Und desto, also diese Arbeitszeitverdichtung und dass es immer schneller wird, und das kriegen wir wahrscheinlich alle ein bisschen mit. Das, was früher zwei gemacht haben, macht jetzt einer, und da hat man E-Mail und da ein Meeting und da werden noch Backteln, und die Kunden werden einmal ein bisschen komplizierter und fordernder, und die Öffnungszeiten ewig lang. Also ich glaube, die Arbeitsverdichtung ist schon massiv. Und ich denke mal, gerade für Frauen ist es dann auch, oder für Menschen generell, ab einem gewissen Alter ist es wirklich oft schwierig, dann da mitzuhalten. Und was mir auch, und das, was mir noch groß, noch viel mehr Sorge macht, ist, dass Unternehmen dann auch ältere Leute oder ältere Beschäftigte, oder was ist schon älter, gell? Es ist ja, 60 ist jetzt auch nicht alt, entweder nicht einstellen, weil zu teuer, oder zu unflexibel, weil, na ja klar, mit 50 brauche ich halt länger, bis ich die Leiter aufsteige, aber vielleicht bringe ich andere Skills mit, und die haben halt gern so jung und billig, und ja, also, und auch immer wieder, wo man wirklich sehen, wo verdiente Mitarbeiter, die was jahrelang beim Betrieb beschäftigt sein, dann einfach gekündigt werden. Und dann wird schwierig. Also ich sehe da auch die Arbeitgeber, die Unternehmen schon in der Pflicht zu sagen, ja, wenn das Pensionsalter rauf soll, aus was von Gründen immer, ich habe da ein bisschen eine andere Meinung, aber dann müssen auch die Unternehmen auch in die Verantwortung gehen und sagen, aber dann behalte meine älteren Mitarbeiter oder stell die ein. Weil wenn die mit 50 am Arbeitsmarkt schon als alt gilt und eigentlich nicht mehr vermittelbar, und man schon einen Stempel um hat, ja, du gehst eh bald in Rente, wenn du nicht gedanklich schon bist, was überhaupt nicht stimmt, dann ist das halt ein Teil, das ist halt eine Schieflage.
1: Laut Statistik Austria sind Frauen im Alter über 65 Jahren in Österreich deutlich häufiger von Armutsgefährdung betroffen als Männer. Etwa jede fünfte Frau über 65 ist armutsgefährdet. Bei alleinlebenden Pensionistinnen ist es sogar jede vierte. Warum ist das so und welche Maßnahmen könnten dem entgegenwirken?
0: Das sind niedrige Beitragszahlungen im Erwerbsleben. Also entweder arbeite ich mehr, weil ich eben soziale Strukturen vorfinde, die mir das ermöglichen. Oder wenn man das nicht will, muss man, wenn ich Familienarbeit mache, müssen sie mir das aufstocken, dass ich wirklich an ein gutes Vollzeitgehalt herankomme. Schon schwer wird man das nicht aufrechterhalten können. Also wenn ich nur unter Anführungszeichen Teilzeitarbeit, weil die andere Zeit arbeite ich halt zu Hause, nur halt unbezahlt. Und von Wertschätzung braucht man eh nicht reden. Also das ist sowieso das ist halt einfach so, das ist zu erledigen. Ja, anders wird es nicht gehen. Irgendwo müssen die Beiträge für eine gute Pension müssen eingezahlt werden. Und das bin ich halt grundsätzlich der Meinung, schön wäre halt, wenn die Gesellschaft diese Rahmenbedingungen treffen könnte, dass ich mir nicht wie, ich glaube, dass Frauen sich nur viel öfter für Kinder oder Beruf, ich mag das Wort Karriere nicht, entscheiden müssen. Oder halt Familie und Teilzeit, und dann entweder habe ich noch Kapazitäten und das Geld, dass ich mich höher versichere in einer Pensionsversicherung oder privat oder. Aber das hat man ja gesehen, bei dem Pensionssplitting fragt halt von 10 Frauen, 10, wie funktioniert Pensionssplitting? Dann sagt, glaube ich, die Hälfte, habe ich entweder noch nie gehört oder wir machen das nicht oder was ist das?
1: Pensionssplitting ist also ein guter Weg, sich abzusichern. Wie funktioniert das genau?
0: Pensionssplitting ist, dass der Mann übertragt, aber halt freiwillig, das erste Hürde. Ein Teil von seinen Pensionsbeiträgen an die Frau, die was dann, wenn man Kinder hat, die was da halt zu Hause bleibt und dann halt weniger Beiträge zahlt.

0: Für die Pensionsversicherung. Also der Mann übertragt es auf die Frau. Also der, was mehr verdient, weil eben die Frau dann oder der Partner, der dann zu Hause ist und diese unbezahlte Arbeit hat, kommt dann halt in den Genuss von diesen Beiträgen. Das ist grundsätzlich Pensionssplitting. Man kann es kritisieren, dass man es von einer Tasche rausnimmt in die andere. Ich sehe es jetzt persönlich nicht so schlecht. Ich begrittle ein bisschen das, also für mich ist es schwierig, weil es muss der Mann zustimmen. Ich kann jetzt auf der anderen Seite rechtfertigen, weil ich sage, das sind seine Pensionsansprüche. Aber auf der anderen Seite, wenn ich ein Kind in die Welt setze und jemand für das Kind sorgt, dann muss ich mich da auch irgendwie verpflichten. Mir fehlt da manchmal ein bisschen so die Verpflichtung, weil viele Männer werden da vielleicht gar nicht zustimmen. Kann dir auch sagen, gut, dann zahle ich eben die Höherversicherung in der, ich kann mir über die Pensionsversicherung höher versichern lassen, also ich kann diese Lücke ja persönlich auch einzahlen. Ja, ich finde, das ist halt schwierig, weil bin ich halt in einer Partnerschaft mit Kind, sage ich, hey, mach mal Pensionssplitting, sag er nein. Ja. Ich glaube, die ÖVP ist dafür das verpflichtende Pensionssplitting, also wo man sagt, das ist dann einfach so. Mir sehen es halt immer ein bisschen mit Sorge drauf, dass dann halt, dann haben wir halt wieder diese Situation, Frauen seien zu Hause, die Gehälter und Löhne seien niedrig, das heißt nur weniger Männer gehen in Karenz. Dann kommen wir halt wieder nicht raus aus dem, dass die Frauen selber einen Existenzanspruch haben. Deswegen, ja, es sind alles ein bisschen für und wieder.
1: Damit sind wir am Ende des Interviews. Vielen Dank fürs Kommen, Sandra. Würdest du gerne noch etwas sagen?
0: Der schönste Gedanke für mich wäre Frauensolidarität, dass man halt nach außen sehr geschlossen sein. Und das bedeutet da nicht alt gegen jung, nicht, ja, nicht, ob bin ich jetzt zu Hause bei den Kindern oder arbeite so und so. Das würde ich mir eigentlich wünschen zum Internationalen Frauentag, dass die Frauen gut zusammenhalten und sich da gemeinsam einrücken und stärken. Auch wenn vielleicht nicht jede Welt meine ist sozusagen, aber dann auch Verständnis haben für Frauen, die was halt ihren Weg gehen wollen.
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2: Danke an den Eric Bayala, der ist eine ganz wichtige Schlüsselperson, glaube ich, in Innsbruck, Tirol. Er lebt schon lange da. Er hat auch wirklich viel dazu beigetragen, dass Luca Mukalele sich da jetzt gut etabliert hat in Innsbruck. Und ihm ist auch zu verdanken, dass da einige Musiker jetzt mit auf der Bühne sind. Zum Beispiel die Nora Hassan. Die haben sich über Grenzkrank kennengelernt. Der Thomas Ochoa Gracia über das Vollmond Jam von Eric Bayala. Und wem haben wir denn noch? Oh, Simbo Keita, der ist aber heute nicht da. Der wollte vor 2 Tagen wieder zurückkommen aus dem Senegal, aber der Flug wurde gestrichen. Er gibt Djembe-Kurse in Innsbruck. Also hoffen wir, dass er bald wieder zurückkommen kann nach Innsbruck, weil er da auch seine zweite Heimat hat. Wer heute früh um 4 Uhr mit dem Auto von Kärnten Richtung Innsbruck gefahren ist, das ist der Sebastian Heiducek. Die Verbindung ist entstanden.
3: Hey, hier ist das Radio Don Quixote. Ich bin jetzt im Studio, aber im Studio, schauen wir mal, hören Sie mich? Jetzt Mikro 3 ist zugesperrt und das ist Mikro Nummer 3, Moment. Dieses ist Mikro 3 und da glaube ich, das hört man besser. Okay, oder? Oder war falsch? Jetzt. Yes. Ich glaube, dieses Mikro ist okay. Mikro 3. Okay, ich mache Mikro 1, Mikro 2, Mikro 4. Das öffne ich. Hallo Innsbruck. Hallo Freirad. Hier ist das Radio Don Quixote und Radio Don Quixote hat angefangen mit einer Tonaufnahme. Momento. Tonaufnahme, ich habe im 3. Juni im Dreiheiligenstraße beim Bäckerei, es war Afrikatag. Und beim Afrikatag, ich habe Tonaufnahme gemacht, wollte ich das Tonaufnahme auf Freirad beim Radio Don Quixote Sendung teilen. Luca hat gespielt, okay, Luca, wir kennen schon von der Don Quixote Kulturzentrum Vollmond Jam Session, nicht von der Eric Bayala, oder wer ist der Eric Bayala, keine Ahnung. Und ich wollte Radio, bei dieser Radiosendung, so, mach mal Gespräch ein bisschen vorne, Moment. Okay. Diese Tonaufnahme beim 3. Juli in der Dreiheiligenstraße beim Bäckerei in der Kulturraum, ich habe aufgenommen, wollte ich teilen. Und ich wollte, Moment, eine Bildausstellung und ein Theater wollte ich beim Radiosendung ankündigen und Informationen teilen. Aber erst noch mal ein bisschen Musik von der Dreiheiligenstraße. Luca Mukahavela aus Afrika und er ist ein Musikinstrumentbauer, ein Professor, Prof. und lebt in Innsbruck und er ist ja Don Quixote Freie Proberaum und Kunstmanifeste Verein Obmann. Es ist da.

Okay, hier ist das Radio Donkirte auf 105,9 Freirad Innsbruck und Radio Donkirte bis 9 Uhr an der Sendung. Gerade wir haben eine Tonaufnahme von der Afrikatag 3. Juni in Kulturbackstube Becherei stattgefunden hat. Und genau 20.15 Uhr, ich gebe ein, das Theaterinformation spielt in Troller Landestheater, Brooklyn Vielfalt verbindet von Essen erreiden. Okay, hoch mal Musik, ich bin gleich wieder da.

0: Okay, der Tonaufnahme spielt und dann macht er selbst eine Pause. Es ist gute Timings für so eine Pause, aber ich versuche noch einmal die Tonaufnahme finden, das nebenbei weiterspielen. Aber es fängt immer von der vorne an. Einen Momento. Jetzt machen wir Musik noch ein bisschen weiter. Okay. So. Ganz kurz.
1: Künstler, so viele, ja, so viele gute Künstler in Innsbruck. Und ich habe einen Künstler kennengelernt, der auch Musikinstrument baut, ja. Batsche, ich wollte Batsche hier laden. Ich spiele mit Batsche ein Lied. Genau, eine Lied mit Batsche. Und

0: Während der Musikbühne bereit und spielen für die Zeit hat, beim Tonaufnahme warte ich. So, noch einmal. Okay. Ich mache ein bisschen nach vorne.
1: Das ist Überraschung für die Musiker. So.
0: Kann man, glaube ich, ein bisschen vorne.

0: Sola. Da in der Trolle-Landestheater-Webseite bin ich. Und okay, mach mal Musik noch ein bisschen leise. Brooklyn, Vielfalt verbindet das mit Großbuchstaben fett geschrieben. Von Essin Ereiden, Theatermacherin, lebt in Köln. Und sie besucht ab und zu Innsbruck, weil hat Innsbruck Regisseurin, der lebt mit Sarah Milena Reindl, hat viel mal zusammen in dem Projekt gespielt hat. Okay, Mittwoch, 1. Juli, 10:30 Uhr. 11:30 Uhr in der Kammerspiele. Ich habe die Information vorher einmal gelesen, leider habe ich nicht viel Zeit gehabt zum Lesen, aber es gibt schon Termine. Aber muss man erst Inhalt lesen, was geht ab? Vielfalt verbindet von Essin Ereiden ist ein Theaterstück für Jugendliche über Zusammenhalt, Mut und den Umgang mit Ausgrenzung. In verschiedenen Szenen erzählen Figuren von ihren persönlichen Erfahrungen mit Diskriminierung und Mobbing, wegen Herkunft, Aussehen, Geschlecht, Armut oder psychischen Belastungen. Dabei wird deutlich, wie verletzend Vorurteile sein können, aber auch, wie wichtig Zuhören, Verständnis und Solidarität sind. Das Anti-Mobbing-Stück zeigt, dass jede Stimme zählt und dass echte Veränderung beginnt, wenn Menschen füreinander sind, wenn Menschen füreinander sind. Am Ende steht die Erkenntnis: Unsere Unterschiede trennen uns nicht, denn Vielfalt verbindet. Gruppe Bogenjugend, ich weiß jetzt nicht, ob der mit Bogentheater zu tun hat. Elisa Krismer, Unika Urban, Meta, Jala Lied, Katrin Kasslinger, Laura Layan, und da steht viele Namen, die sind Spieler und Spielerinnen. Okay, Vielfalt verwendet von Essen erreichen. Ich da verstanden habe, unterm Dach Trolle Landestheater. Und es spielt in, wo spielt? In der Kammerspiele und dauert 1 Stunde. Wie ich gesagt habe, erste oder Premiere 1. Juli 26. Sag mal Anreise. Ich glaube, sagt das Adresse genau. Okay. Da sehe ich keine Adresse. Aber glaube ich, in Innsbruck wohnende Menschen wissen schon, wo ist der Kammerspiele? Im Rennweg 2. Trolle Landestheater, Rennweg 2. Wow. Okay. Gehe ich zurück und Brooklyn, Vielfalt verbindet von Essen Ereiden in Kammerspiele. 1. Juli, Mittwoch, 10:30 Uhr. Und ich sehe da, Preise ist auch da, Ticket kann man im Internet online, glaube ich, man kann haben. Vielfalt verwendet von Essen erreiden ist ein Theaterstück für Jugendliche über Zusammenhalt, Mut und den Umgang mit Ausgrenzung. In verschiedenen Szenen erzählen Figuren von ihren persönlichen Erfahrungen mit Diskriminierung und Mobbing. Wegen Herkunft, Aussehen, Geschlecht, Armut oder psychischen Belastungen. Dabei wird deutlich, wie verletzend Vorurteile sein können, aber auch, wie wichtig Zuhören, Verständnis und Solidarität sind. Das Anti-Mobbing-Stück zeigt, dass jede Stimme zählt und dass echte Veränderung beginnt, wenn Menschen füreinander sind. Am Ende steht die Erkenntnis, unsere Unterschiede nennen uns nicht, denn Vielfalt verbindet. Okay, ich bin sicher dabei und wir laden alle dort, weil es sind normalerweise die Theaterstück geschrieben hat, lebt in Köln. Und für dieses Theaterstück, sie besucht Innsbruck und freut mich, das Essen wiedersehen. Und ja, es klingt super. Okay, jetzt such mal unsere Musik von der Afrika-Tag, ich aufgenommen habe. Okay, es geht weiter. Hier ist das Radio Don Quixote auf Freirad 105,9 und im Don Quixote Kulturzentrum Innsbruck. Diese Radiosendung gehört beim Kulturzentrum Don Quixote. Es gibt eine Ausstellung Eröffnung 2. Juli am Abend und es ist eine Bilderausstellung. Und Künstlerin kommt aus Linz. Hey Leute, die letzte Ausstellung im Don Quixote war von mir. Vorletzte Ausstellung war von Marco Bene. Marco war aus Landeck. Don Quixote Kulturzentrum arbeitet, in ganz Österreich verbindet hat. Es freut mich. Okay, ja, im Juli, 2. Juli, wir haben Eröffnung, eine Bilderausstellung im Don Quixote. Ich freue mich, dass Essen auch da. Ich hoffe, Essen kommt auch beim Ausstellung besuchen. Ja, super. 1. Juli ist ein Theater, 2. Juli Ausstellung, Eröffnung. Wer sagt, dass Juli, Sommer, tote Hose. Nein, Kunst und Kultur geht weiter. Okay, Musik. Luca spielt beim Afrika-Tag. Natürlich beim Afrika-Tag in der Dreiheiligenstraße beim Bäckerei. An der Bühne waren viele Musiker und Künstlerinnen.
1: Hello everyone.
0: Der Name erinnere ich beispiel beim Flüte, Nora. Okay.
1: I'm so happy to be here in this stage with these amazing musicians, especially my uncle, father, Luca Mcavel. 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
0: Ich glaube, wir wollen Musik hören, deswegen ich tue Aufnahme ein bisschen weiter. Entschuldigung.

Genau, so das war noch ein Reis, ja. Noch ein Reis und wir gehen weiter. Weiter und weiter und weiter bis morgen, ja.

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1: Wollen Musik haben. Ich drehe das Tonaufnahme noch ein bisschen weiter, habe ich gesagt, aber es geht weiter, glaube ich. Ich mache noch einen Tick.

Sehr gut, sehr gut. Perfekt. Perfekt. Sehr gut. Luca Havela. Vom Kostiksladen. Der Hannes hat gesagt, eine neue Musiker in Innsbruck. Und ganz neu, er ist in Innsbruck, oder? Und hat vorgestellt, da habe ich Luca kennengelernt. Wir waren beim Walterpark. Und ich habe Luca kennengelernt und mit Luca dann, wir haben super gute Verbindung gemacht und ich habe viele Kunst- und Kulturreihe in Innsbruck, in Tirol, beim Luca präsentiert und erklärt. Und ja, natürlich, Luca ist super Musiker, oder? Und er hat in der Zeit, Tag und Tag, Zeit und Zeit, hat das in Innsbruck groß geworden. Und Luca hat eine Ausstellung hat schon lange hier angefangen mit anderen Künstlern und Künstlerinnen. Ausstellung im Kuhstein, im Galerie Dialog. Und heute ist Mittwoch, am Freitag im Galerie Dialog, im Kuhstein. Luca hat ein Konzert. Leider, ich kann nicht dieses Konzert besuchen, weil am 19. Freitag Radio im Park. Freirad organisiert jedes Jahr in dem öffentlichen Bereich Radio im Park in der Vogelweide bei der Innstraße, genau, wo der Metropolkino ist, oder? Gegen Metropolkino, es gibt einen Park. Und 19. Juni, am Freitag, wir sind im Park. Radio Don Quixote ist auch dabei und Radio Don Quixote Sendung ist zwischen 19 und 19.30 Uhr. Ich wollte es auch kündigen, ja. Radio im Park in der Vogelweide, wenn ich nicht falsch bin, alle Sendungen fangen um 2 Uhr Nachmittag und bis 10 Uhr, glaube ich. Ich bin nicht sicher, genau habe ich mich nicht informiert. Aber Freirad im Park. Am 19. Juni, wir laden alle dorthin und es wird super. Letztes Mal war auch super. Die Radiomacher und Radiomacherinnen treffen mit Publikum und gute Möglichkeit. Was war noch? Im Don Quixote Kulturzentrum eine Ausstellung, 2. Juli, Eröffnung der Malerin aus Linz. Don Quixote Freier Proberaum und Kunstmanifesteverein, es schaut aus in Innsbruck oder im Tirol, einzige Kultur- und Kunstraum. Wer Ausstellung haben möchte oder Konzert, Kabarett, Theater, Don Quixote Kulturzentrum sagt sofort ja. Wir haben natürlich ein Jahresprogramm, aber wir sind das einzige Kulturzentrum. Ja, wenn du eine Ausstellung, Bilderausstellung, Konzert oder Kabarett oder Theater spielen möchtest, brauchst du nicht monatelang warten oder Jahres warten. Brauchst du nicht Saalen, es ist Raum, ist gratis.
es geht ja darum, du bezahlst gar nichts, weil wir wollen, dass du mit deinem freien Kopf Kunst- und Kulturveranstaltungen präsentieren kannst. Seit 2017. Okay, und es ist ja, ich glaube selber nicht 9 Jahre hier in der Mariahilfstraße Nummer 30, Donkurte Kulturverein, tut weiter. Genau. Und wollte ich das Musik weiterspielen, dann ich suche das Datei von der 3. Juni beim Afrikatag. Ich habe aufgenommen. Ich weiß es nicht, ob der ist. Habe ich schon Luca geredet, habe ich Bescheid gegeben, dass ich spiele Tonaufnahme im Radio. Okay, spielen wir weiter.

Es gibt Personen, vielen Dank, machen das, wie sag mal, die Förderung privat, die fördern das privat vom Staat oder von der Regierung. Wir haben leider bekommen nichts. Aber Don Quixote, es wird fast 10 Jahre. Leute, super, fantastisch. Okay, in der Marienstraße Nummer 30. Und wir haben 2. Juli Bilderausstellung. Alexandra kommt aus Linz. Juppie. Und richtig das wollte ich da, wo ist das? Ich bin in der Webseite von der Troller Landestheater und Essen kommt. Essen lebt in Köln normalerweise und sie ist eine Theaterschauspielerin und Theatermacherin und schreibt auch. Und anders am Mittwoch, 1. Juli, in Kammerspiele, 10.30 Uhr, fängt ein Spiel. Brooklyn Vielfalt verbindet heißt. Inhalt, ich habe gelesen, in der Trolle Landestheater, in Webseite kann man Brooklyn Vielfalt verbindet. Wenn wir schreiben, da wir bekommen das Informationen und Tickets, wenn man wie kauft, oder? Es gibt alles da. Mhm.

Hier ist das Radio Domkirche und wir haben letzte 5 Minuten. Erstens, am 19. Juni in der Kunstraum Galerie Dialog im Kuhstein. Luca hat ein Konzert während einer Ausstellung. Und dieses Konzert, leider, ich kann nicht besuchen. Warum? Weil im Walterpark es gibt Radiosendung. Freirad organisiert jedes Jahr Radio im Park. Und am Freitag, wir sind in der Vogelweide gegenüber Metropolkino. Radio Domkirche ist auch live dabei. Und heute, wir haben das Musik von der 3. Juni, ich aufgenommen habe, in der Kulturbackstube Bäckerei. Es war Afrika-Tag. Viele Musiker und Musikerinnen waren dabei. Diese Tonaufnahme gerade von der 3. Juni. Hier ist das Radio Domkirche auf Freirad 105,9. Und Radio Domkirche wünscht für alle schönen Abend. Und diese Radiosendung, man kann zum Nachhören CBI-Archiv besuchen. Spätestens morgen diese Radiosendung in der CBI-Archiv wird veröffentlicht. Wenn wir Domkirche, Radio Domkirche in der Suchmaschine schreiben, erreichen wir schon. Letzte 4 Minuten. Schönen Abend alle, schöne Zeit für alle.

Facebook hat auch Künstler, so viele, ja? So viele gute Künstler in Innsbruck. Und ich habe eine Künstlerin.

Musik, Musik, wir wollen Musik. Im letzten 2 Minuten, 1 Minute. Liebe Leute, Radio Don Quixote wünscht für alle schöne Zeit. Am 19. wir sind im Waldepark, Radio im Park. Und 19. Luca spielt in Galerie Dialog im Kuhstein. Und 1. Juli Theaterstück im De Kammerspiel, Brooklyn, viel Wald. Okay, letzte 10 Sekunden. Schöne Zeit, alle.

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